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1: Um 3 Uhr mit Ronald Lessig. Die USA und der Iran haben sich nach pakistanischen Angaben auf eine Absichtserklärung für ein Friedensabkommen geeinigt. Ein endgültiger, von allen Seiten abgestimmter Text solle zeitnah unterschrieben werden, so Pakistans Premier Sharif. US-Präsident Trump spricht sogar vom heutigen Tag. Aus der Nachrichtenredaktion Tabea Schöppe.
2: Das schloss die iranische Führung aber aus. Ein Termin werde eher in der kommenden Woche stattfinden, teilte das Außenministerium in Teheran mit. Immerhin, eine Annäherung bestreitet niemand mehr. Und auch zum Inhalt der Absichtserklärung sind erste Details bekannt. Der Iran soll die Straße von Hormuz öffnen und die USA würden im Gegenzug die Blockade iranischer Häfen aufheben und Sanktionen aussetzen. Festgehalten werde auch, dass innerhalb von 60 Tagen die Streitfrage Atomprogramm verhandelt wird.
1: Die Eisenbahngewerkschaft EVG erwartet deutliche Einschränkungen für den Fernverkehr, sollte das italienische Bahnunternehmen Italo einsteigen. Mindestens 16 Städten drohe die Abkoppelung vom ICE und IC-Verkehr, berichtet die Bild am Sonntag und beruft sich auf eine Analyse der EVG. Dies seien erste Berechnungen und die tatsächlichen Folgen dürften weitreichender sein. Der Fernverkehrschef der Deutschen Bahn Peterson hatte im Tagesspiegel zuletzt von 120 Bahnhöfen gesprochen. Italo will ab 2028 in Deutschland Fernverkehrsfahrten anbieten, zunächst auf den Strecken München-Frankfurt-Köln-Dortmund und München-Berlin-Hamburg. Die Trassen vergibt allerdings die Bahntochter InfraGo, beaufsichtigt von der Bundesnetzagentur. Mit dem heutigen Tag ändern sich einige EU-Vorgaben zu Brotaufstrichen. So darf Marmelade jetzt wieder Marmelade heißen, auch wenn sie nicht aus Zitrusfrüchten gemacht ist. Die frühere Bestimmung hatten die Briten ursprünglich durchgesetzt. Daraufhin entstanden Wortschöpfungen wie Konfitüre oder Brotaufstrich. Außerdem bekommen Supermarktkunden mehr Klarheit über die Herkunft von Honig. Künftig müssen auf den Etiketten alle Ursprungsländer aufgeführt werden. Angaben wie Mischung von Honig aus EU- und Nicht-EU-Ländern sind ab sofort nicht mehr zulässig. In der Fußball-Weltmeisterschaft haben Brasilien und Marokko unentschieden gespielt. Der Turnierauftakt für die beiden Mannschaften ging 1:1 aus. Ebenso endete das Spiel zwischen der Schweiz und Katar. Die Schweiz lag zwar früh mit einem Tor vorne, in der Nachspielzeit glich Katar aber kurz vor dem Abpfiff aus. Das DFB-Team ist inzwischen in Houston gelandet, wo heute Abend das erste Gruppenspiel ansteht, und zwar gegen Curaçao. Das waren die Nachrichten. Das Wetter in Deutschland. Tagsüber bewölkt mit etwas Sonne, zeitweise Schauer, im Süden heiter bis wolkig und trocken, 16 bis 27 Grad. Am Montag wechselhaft bis 26 Grad. Es ist 3:03 Uhr.
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1: Um 4 Uhr mit Ronald Lessig. Zwischen den USA und dem Iran soll ein unterschriftsreifes Abkommen vorliegen. Unklarheit herrscht darüber, wann es unterzeichnet wird. Vermittler Pakistan sagt in Kürze und US-Präsident Trump kündigte es für heute an. Das hat der Iran aber ausgeschlossen. Aus der Nachrichtenredaktion Martin Seiler.
2: Die Vereinbarung sieht Berichten zufolge vor, dass der Iran die Straße von Hormus öffnet und die USA im Gegenzug die Blockade iranischer Häfen aufheben und Sanktionen aussetzen. Zudem soll innerhalb von 60 Tagen die Frage des iranischen Atomprogramms geklärt werden. Ungewiss ist weiter, wie beide Seiten diesbezüglich zusammenfinden wollen. Trump kündigte an, das angereicherte iranische Uran zu zerstören, zum passenden Zeitpunkt, wenn alles ruhig ist, so der US-Präsident. Zugleich drohte er Teheran wieder mit ernsthaften Konsequenzen, sollte der ausgehandelte Plan nicht vollständig umgesetzt werden.
1: Die Eisenbahngewerkschaft EVG erwartet deutliche Einschränkungen für den Fernverkehr, sollte das italienische Bahnunternehmen Italo einsteigen. Mindestens 16 Städten drohe die Abkoppelung vom ICE und IC-Verkehr, berichtet die Bild am Sonntag und beruft sich auf eine Analyse der EVG. Der Fernverkehrschef der Deutschen Bahn Peterson hatte im Tagesspiegel zuletzt von 120 Bahnhöfen gesprochen. Italo will ab 2028 in Deutschland Fernverkehrsfahrten anbieten. Bahntochter Infrago muss vorher zustimmen. Die Ebola-Epidemie in Afrika breitet sich weiter aus. Wie die Regierung der Demokratischen Republik Kongo mitteilte, stieg die Zahl der bestätigten Fälle in dem Land auf mehr als 700. Fast 150 Menschen seien gestorben. Der Ausbruch im Kongo war vor knapp einem Monat offiziell festgestellt worden. Beim Auftaktspiel gegen Curaçao in der Fußball-Weltmeisterschaft heute Abend wird Manuel Neuer im deutschen Tor stehen. Das hat Trainer Julian Nagelsmann auf einer Pressekonferenz kurz nach Ankunft der Mannschaft in Houston angekündigt. Aus dem ARD-WM-Team Jakob Rüger.
3: Außerdem wird der Frankfurter Nathaniel Brown auf der linken Abwehrseite beginnen. Nagelsmann warnte vor dem WM-Neuling als Außenseiter, es sei eine ähnliche Konstellation wie im DFB-Pokal. Der WM-Rekordsieger Brasilien ist mit einem 1:1 gegen Marokko ins Turnier gestartet. Vinicius Junior erzielte den Ausgleich für die Seleção. Zuvor hatten sich auch die Schweiz und Katar 1:1 unentschieden getrennt. Für die Emirate war es der erste Punktgewinn bei einer Weltmeisterschaft.
1: Das waren die Nachrichten. Das Wetter in Deutschland. Tagsüber bewölkt mit etwas Sonne, zeitweise Schauer, im Süden heiter bis wolkig und trocken, 16 bis 27 Grad. Am Montag leicht wechselhaft und windig, im Süden und Südwesten freundlich bis 26 Grad. Es ist 4.03 Uhr.
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1: Um 5 Uhr mit Ronald Lessig. Zwischen den USA und dem Iran soll ein unterschriftsreifes Abkommen vorliegen. Unklarheit herrscht darüber, wann es unterzeichnet wird. Vermittler Pakistan sagt in Kürze und US-Präsident Trump kündigte es für heute an. Das hat der Iran aber ausgeschlossen. Aus der Nachrichtenredaktion Martin Seiler.
2: Die Vereinbarung sieht Berichten zufolge vor, dass der Iran die Straße von Hormus öffnet und die USA im Gegenzug die Blockade iranischer Häfen aufheben und Sanktionen aussetzen. Zudem soll innerhalb von 60 Tagen die Frage des iranischen Atomprogramms geklärt werden. Ungewiss ist weiter, wie beide Seiten diesbezüglich zusammenfinden wollen. Trump kündigte an, das angereicherte iranische Uran zu zerstören, zum passenden Zeitpunkt, wenn alles ruhig ist, so der US-Präsident. Zugleich drohte er Teheran wieder mit ernsthaften Konsequenzen, sollte der ausgehandelte Plan nicht vollständig umgesetzt werden.
1: Nach rund 10,5 Monaten Sanierung wird die Bahnstrecke Berlin-Hamburg wieder freigegeben. Von heute früh an sollen Fernverkehrszüge aus der Hansestadt eigentlich Berlin in weniger als 2 Stunden erreichen, wie die Deutsche Bahn mitteilte. Allerdings werden demnach die Züge vorerst nicht mit voller Geschwindigkeit fahren. Auf der Strecke sollen noch einige Signale abgenommen werden. Deshalb könne es bis Monatsende zu Verzögerungen kommen. Zehntausende Demonstranten wollen vor dem G7-Gipfel im französischen Evian unter anderem gegen Kapitalismus und Ausbeutung auf die Straße gehen. Der Protest findet in der Schweizer Grenzstadt Genf statt, weil Frankreich zum G7-Gipfel keine Demonstrationen genehmigen wollte. In der Innenstadt haben hunderte Luxusgeschäfte und Banken, aber auch Hotels und Supermärkte aus Angst vor Ausschreitungen ihre Fassaden und Schaufenster verbarrikadiert. Beim Auftaktspiel gegen Curaçao in der Fußballweltmeisterschaft heute Abend wird Manuel Neuer im deutschen Tor stehen. Das hat Trainer Julian Nagelsmann auf einer Pressekonferenz kurz nach Ankunft der Mannschaft in Houston angekündigt. Aus dem ARD-WM-Team Jakob Rüger.
3: Außerdem wird der Frankfurter Nathaniel Brown auf der linken Abwehrseite beginnen. Nagelsmann warnte vor dem WM-Neuling als Außenseiter, es sei eine ähnliche Konstellation wie im DFB-Pokal. Der WM-Rekordsieger Brasilien ist mit einem 1:1 gegen Marokko ins Turnier gestartet. Vinicius Junior erzielte den Ausgleich für die Seleção. Zuvor hatten sich auch die Schweiz und Katar 1:1 unentschieden getrennt. Für die Emirate war es der erste Punktgewinn bei einer Weltmeisterschaft.
1: Das waren die Nachrichten. Das Wetter in Deutschland. Tagsüber oft bewölkt mit etwas Sonne, zeitweise Schauer, im Süden wolkig und trocken bei 16 bis 27 Grad. Am Montag leicht wechselhaft und windig, im Süden freundlicher 16 bis 26 Grad. Es ist 5.03 Uhr.
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1: Um 6 Uhr mit Felix Sprung. Nach fast einem Jahr Sanierung fahren ab heute wieder ICE-Züge auf der Fernbahnstrecke zwischen Hamburg und Berlin. Eigentlich sollte der Verkehr schon im April rollen, doch der strenge Winter verzögerte den Plan. Ganz fertig ist die Strecke aber auch jetzt noch nicht. Aus Hamburg Reinhard Postelt.
2: Zwischen Hagenow und Berlin-Spandau muss noch die neue Signaltechnik abgenommen werden. Zudem schränken Belastungsfahrten die Höchstgeschwindigkeit ein. Das heißt, Fernzüge sind einige Minuten länger unterwegs. Immerhin fahren alle Nahverkehrszüge nach Fahrplan. Seit August letzten Jahres hat die Bahn 165 Kilometer Gleise, 250 Weichen und 25 Bahnsteige erneuert. Auch hier ist man nicht ganz fertig geworden. Deshalb sind Bahnsteige in Bergedorf, Nauen und Falkensee nicht barrierefrei erreichbar.
1: Die USA und der Iran haben sich nach pakistanischen Angaben auf eine Absichtserklärung für ein Friedensabkommen geeinigt. Ministerpräsident Sharif teilte mit, sie solle demnächst elektronisch unterzeichnet werden. US-Präsident Trump sprach sogar vom heutigen Tag, die iranische Seite von den kommenden Tagen. Im Iran protestierten gestern nach Medienberichten zahlreiche Menschen gegen eine Friedensvereinbarung. Vor dem G7-Gipfel im französischen Evian wollen Zehntausende Demonstranten unter anderem gegen Kapitalismus und Ausbeutung auf die Straße gehen. Der Protest findet in der Schweizer Grenzstadt Genf statt, weil Frankreich zum G7-Gipfel keine Demonstrationen genehmigen wollte. In der Innenstadt haben hunderte Luxusgeschäfte und Banken, aber auch Hotels und Supermärkte aus Angst vor Ausschreitungen ihre Fassaden und Schaufenster verbarrikadiert. In der Schweiz stimmen die Bürgerinnen und Bürger heute bei einer Volksabstimmung darüber ab, ob die Bevölkerungszahl des Landes auf maximal 10 Millionen Menschen begrenzt werden soll. Grundlage ist die sogenannte Nachhaltigkeit-Initiative der rechten Schweizer Volkspartei. Aus Genf, Katrin Hondl.
3: Aktuell leben in der Schweiz rund 9,1 Millionen Menschen. Ab einer Einwohnerzahl von 9,5 Millionen verlangt die Initiative konkrete Maßnahmen gegen die Zuwanderung, zum Beispiel Einschränkungen bei der Asylvergabe und beim Familiennachzug. Um die 10 Millionen Obergrenze nicht zu überschreiten, müsste auch das Personenfreizügigkeitsabkommen mit der EU gekündigt werden. Die Schweizer Regierung, Parlament und Wirtschaftsverbände lehnen die SVP-Forderung ab und warnen vor schwerwiegenden Folgen für Wirtschaft und Wohlstand im Land. Nach Umfragen wird ein knappes Ergebnis erwartet.
1: Debütant Haiti hat bei der Fußball-WM gegen Schottland eine Überraschung verpasst und mit 0:1 verloren. Heute beginnt die WM dann auch für die deutsche Nationalmannschaft. Die DFB-Elf startet um 19 Uhr unserer Zeit gegen Außenseiter Curaçao in das Turnier. Aus dem ARD-WM-Team Silke Heine.
4: Alle sind fit für das erste Spiel, versichert Julian Nagelsmann bei der Abschlusspressekonferenz. Auch Keeper Manuel Neuer, der gegen Curaçao im deutschen Tor stehen wird. Zudem gab der Bundestrainer Turnierneuling Nathaniel Braun gegen Curaçao eine Startplatzgarantie. Curaçaos Trainer Dick Advocaat träumt mit seinem Team von der Sensation gegen den viermaligen Weltmeister Deutschland, lobt aber auch Julian Nagelsmann als fantastischen Trainer und brillanten Typen. In den ersten beiden Spielen des dritten WM-Tages hatte es keine Sieger gegeben. Die Schweiz musste sich gegen Katar trotz Chancenwucher ebenso mit einem 1:1 begnügen wie Brasilien gegen Marokko.
1: Das waren die Nachrichten. Das Wetter in Norddeutschland. Wechselnd bewölkt, ab und zu Sonne, aber auch immer mal wieder Schauer und vereinzelt kräftige Gewitter. Höchstens 16 bis 19 Grad, oft windig. Auch morgen windig und stark bewölkt mit einzelnen Schauern, wieder 16 bis 19 Grad. Und am Dienstag mehr Sonne und nur einzelne Schauer, 17 bis 22 Grad. Es ist 6:04 Uhr.
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1: Mit drei Meldungen. Die A1 Bremen-Osnabrück ist zwischen Kloppenburg und Vechta wegen Bauarbeiten in beiden Richtungen bis morgen früh gesperrt. Die Umleitung führt in Richtung Osnabrück über die U52 und in Richtung Bremen über die U13. Die A7 Flensburg-Hannover ist zwischen Hamburg-Stellingen und Heimfeld in beiden Richtungen gesperrt. Bis morgen früh etwa 5 Uhr aufgrund von Bauarbeiten. Es wird empfohlen, auszuweichen über B205, A21 und A1. Und die A28 leer Richtung Oldenburg ist zwischen Dreieck Leer und Apen-Remels nach einem Unfall gesperrt. Die Umleitung führt über B70 und B436 über Leer. Allen unterwegs wünschen wir eine gute Fahrt.
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6: Die Kühlbrandbrücke. Die Frage, wie sie ersetzt werden soll, war ein langes Hin und Her. Seit geraumer Zeit ist aber klar, es wird eine neue Brücke geben. Jetzt in der vergangenen Woche, da wurden die Entwürfe zu der neuen Brücke vorgestellt. Und ja, sie erinnert optisch an die alte Brücke, aber sie hält auch so manche Innovation bereit. Die neue Kühlbrandbrücke, eines unserer Themen heute hier im Hafenreport. Außerdem geht es hier bei uns um die Hauptversammlung der HALA am vergangenen Donnerstag. Ziemlich heiß hergegangen ist es da und es gab heftigen Streit um das Herausdrängen der letzten Kleinaktionäre. Wir haben die Einzelheiten für Sie. Darüber hinaus sprechen wir mit dem Polar- und Meeresforscher Arvid Fuchs, der gerade zu seiner neuen Ocean Change Expedition aufgebrochen ist. Und es geht um unterschiedlichste Schiffe hier bei uns im Hamburger Hafen, um die MS Bleichen, um das Theaterschiff am Nikolaifleet, um das norwegische Leuchtturmversorgungsschiff MS Gamle Oxhøy im Museumshafen Øvelgönne und um die Hamburger Flussschifferkirche, die gerade um ihre Zukunft bangt. Herzlich willkommen zur 3736. Ausgabe des Hamburger Hafenkonzerts. Ich bin Jan Wulff. Moin, Tusum.
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0: Das Herz der Hamburger hängt an der Kühlbrandbrücke. Und sie ist ja auch wirklich prägend für das Bild von Hamburg und erst recht für den Hamburger Hafen. Aber das steht fest, das Bauwerk aus den 1970er Jahren ist inzwischen marode und muss ersetzt werden. Der Hamburger Senat hat nun zusammen mit einer Jury den Entwurf für die neue Kühlbrandbrücke ausgewählt und der erinnert, wohl zur Freude vieler, sehr an die alte Kühlbrandbrücke und ist doch eine echte Innovation. Warum? Das weiß Dietrich Lehmann.
1: Es sind schicke, elegante Bilder, die derzeit in der Hamburger Rathausdiele gezeigt werden. Bilder einer Brücke mit zwei riesigen Pylonen, an denen die Fahrbahn an Drahtseilen hängt. Links und rechts auf filigranen Säulen ruhen die geschwungenen Betonrampen. Die Variante, die die Vision der neuen Kühlbrandbrücke zeigt, erinnert stark an die alte, die sich seit den 1970er Jahren über den Hamburger Hafen spannt.
2: Eine neue Hamburger Ikone wird die neue Brücke wieder sein. Nordisch, klar, zurückhaltend, elegant, technisch brillant, mit Bezug zur alten Brücke und voller Zukunft. Das ist unser Leitsatz.
1: Sagt Maren Wolf vom Hamburger Ingenieurbüro Grassel, die als Projektleiterin das Siegerkonsortium des Wettbewerbs um die neue Kühlbrandbrücke anführt. Insgesamt 8 Entwürfe gab es, die eingereicht wurden. Hamburgs Wirtschaftssenatorin Melanie Leonard war an der Auswahl beteiligt.
3: Der Siegerentwurf hat, wenn man so will, alle Teile der Jury davon überzeugt, dass er die heutige Brücke, die den Hamburgern ja sehr ans Herz gewachsen ist, aufgreift, aber weiterentwickelt und besondere Effizienzen bautechnisch hebt, sodass er preiswert und, wie wir so schön sagen, baubar ist.
1: Denn darum geht es der Stadt Hamburg besonders. Keine Zeit verlieren. So Oberbaudirektor Franz Josef Höhing.
4: Es sind jetzt keine schönen Zeichnungen, nur an denen man sich ergötzen kann, die man dann irgendwann planerisch mal angeht und auf Seriosität prüft, sondern es ist relativ weit gediehen.
1: Und zwar war schon von Anfang an neben dem Bauherrn der Hafenverwaltung HPA nicht nur Architekten an den Entwürfen beteiligt sind, sondern auch Ingenieure, die die technische Machbarkeit im Blick haben. Zur Projektleiterin Wolf.
2: Also die neue Brücke ist geplant für eine Lebensdauer von 100 Jahren. Wir werden sie dauerhaft ausbilden, wir werden sie robust ausbilden. Wir werden sie, wie ich habe es gesagt, mit Sensoren ausstatten, sodass auch permanent der Zustand der Brücke überwacht werden kann und auch, wenn Dinge auftreten, entsprechend frühzeitig eingegriffen werden können.
1: So groß die Ähnlichkeit auf den ersten Blick ist, so viel Neues steckt doch in dem Entwurf für die zweite Generation der Kühlbrandbrücke. Die Pylone sind nahezu komplett aus Beton und nicht wie jetzt zum größeren Teil aus Stahl. Und der Mittelteil wird lediglich durch Stahlseile zwischen den Fahrbahnen gehalten und nicht links und rechts. Die Technik hat sich seit dem Bau der ersten Kühlbrandbrücke weiterentwickelt. Deshalb können auch neue Methoden des Brückenbaus eingesetzt werden, sagt Projektleiterin Wolf.
2: Die bestehende Kühlbrandbrücke hat im Gegensatz zu unserer Brücke Pfeiler, die mit Lager ausgestattet sind. Der Überbau lagert also auf den Pfeilern. Lager, das sind Verschleißteile, die müssen getauscht werden, die müssen gewartet werden. Und damit eben ist der Aufwand relativ hoch. Wir reduzieren oder minimieren diesen Aufwand, indem wir die Pfeiler fest an die Überbauten anschließen. Und damit entfallen diese klassischen Lager und insgesamt über die gesamte Brückenlänge entfallen damit 100 Lager, die nicht gewartet und nicht getauscht werden müssen.
1: Und die Brücke wird 20 Meter höher als die derzeitige, sagt Jens Meyer, Chef der Hafenverwaltung HPA.
5: Ich möchte hier nochmal ganz besonders darauf hinweisen, dass wir hier keine Visionen vorangetrieben haben über Schiffe, die vielleicht in 100 Jahren kommen und die 5-mal so groß sind wie die heutigen. Wir sind da sehr rational rangegangen. Es geht hier darum, dass wir die sogenannten Rennpferde, die heute schon im Europa-Asien-Verkehr unterwegs sind, unter dieser Brücke passieren lassen können.
1: Weil die Brücke höher wird, müssen auch die Rampen länger sein als jetzt. Der Entwurf sieht vor, dass die Kühlbrandbrücke insgesamt 5 Kilometer misst. Sie wäre dann die längste Straßenbrücke Deutschlands. Wann konkret mit dem Bau begonnen wird, steht noch nicht fest. Wahrscheinlich aber Anfang der 2030er Jahre. Wirtschaftssenatorin Leonard.
3: Es ist tatsächlich geplant, weil wir ja über die Haupthafenroute reden. Die Brücke verbindet ja die Terminals mit der A7, dass die neue Brücke parallel gebaut wird, während die alte noch besteht, sodass wir dauerhaft eine Verbindung über den Kühlbrand gewährleistet haben. Das ist sehr komplex, aber das ist der Plan.
1: Fertig sein könnte die neue Kühlbrandbrücke Ende der 2030er Jahre, etwas früher als zuletzt geplant. Und Oberbaudirektor Franz Josef Höhing wagt schon mal eine weitere Prognose.
4: Bei allem sozusagen Schmerz, den man hat, die heutige Brücke abzureißen, es ist ein Brückenbauwerk, was, glaube ich, wieder so was Ikonografisches bekommen kann, was ein Wahrzeichen werden könnte. Man will das ja nicht voraussagen oder garantieren, aber es ist wirklich ein unglaublich toller Brückenentwurf. Und wahrscheinlich wird es wieder eins der schönsten Brücken sozusagen werden, mindestens in Europa.
1: Die Stadt Hamburg rechnet derzeit mit Baukosten von maximal 5,3 Milliarden Euro. Einen wesentlichen Teil davon will der Bund übernehmen. Allerdings nur von den Nettobaukosten. Das heißt, Hamburg muss deutlich mehr als die Hälfte alleine zahlen.
0: Dietrich Lehmann war das über die Entwürfe zur neuen Kühlbrandbrücke.

0: Denkmäler gibt es ganz viele in Hamburg. Und zwar ganz unterschiedliche. Das Rathaus, die großen Kirchen natürlich, aber auch zum Beispiel historische Litfaßsäulen stehen bei uns in der Stadt unter Denkmalschutz. Denkmäler, die müssen aber nicht unbedingt fest an einem Ort stehen. Sie können auch beweglich sein oder auch schwimmen. So wie der historische Stückgutfrachter MS Bleichen. Petra Volkwarzen war fürs Hamburger Hafenkonzert mal wieder an Bord.
1: Für Liebhaber alter Schiffe ist dieser Ort ein Traum. Im Hansahafen am Bremer Kai geht es an Bord. Ein Stück weiter ragen die Masten der Viermastbark Peking in den Himmel. Die anderen Schiffe der Stiftung Hamburg Maritim, zu der auch die Bleichen gehört, liegen ganz in der Nähe. Die MS Bleichen, gebaut 1958 für die Hamburger Reederei H.M. Girkens, ist ein typischer Stückgutfrachter und ein schwimmendes Denkmal. Früher hat das Schiff Papier aus Finnland oder Schweden transportiert für die Zeitungsproduktion in Hamburg. Volker Sterk, einer der Ehrenamtlichen an Bord, ist früher auf einem Schwesternschiff gefahren.
2: Als Ingenieursassistent nannte man das, also Maschinenpersonal.
1: Beim Verein Freunde des Stückgutfrachters MS Bleichen ist er von Anfang an dabei. 2007 wurde das Schiff aus der Türkei zurück nach Hamburg geholt. Damals war es in keinem guten Zustand.
2: Ganz schlimm. Wir hatten große Leckagen. Das Wasser kam von oben vom Peildeck hier, lief dann hier in den Lampen und tropfte dann hier auf den Boden.
1: 10 Jahre lang hat die Restaurierung gedauert. Denkmalschutz war dabei immer ein Thema. Das Schiff wieder in Fahrt bringen, sodass es sicher mit Gästen unterwegs sein kann, aber den Frachter dabei gleichzeitig möglichst so zeigen, wie er 1958 in Dienst gestellt wurde. Keine leichte Aufgabe. Was gut ist, auf der Bleichen ist noch vieles aus der Originalausstattung erhalten. Glück haben sie gehabt, findet Volker Sterk.
2: Dass die späteren Besatzungen der Schiff auch wertgeschätzt haben und viele Dinge erhalten haben, die heute wichtig sind für den historischen Wert des Schiffes.
1: Im Schrank im Salon steht noch das Originalgeschirr mit dem Emblem der Reederei. Im Fußboden unter den mit Velour bezogenen Stühlen sieht man noch die alte Vorrichtung zur Befestigung.
2: Die Stühle wurden bei Seegang gelascht. Da wurde eine Kette hier unten reingehängt und die wurde hier verschraubt, dass die Stühle, wenn das Schiff schaukelte, nicht hier wild durch die Gegend flogen.
1: Die Wände im Salon sind hellgrün gestrichen. Kein Zufall, sondern das Ergebnis einer Recherche, wie es hier früher mal ausgesehen hat.
2: Das Denkmalschutzamt, die haben da mühsam an der Wand rumgekratzt, bis sie so die Originalfarbe gefunden haben. Helles Grün. Das war der ursprüngliche Farbauftrag.
1: Die Treppe nach oben geht's auf die Brücke. In den Schubladen im Kartenraum wurden früher die Seekarten aufbewahrt. Unter den Fenstern sind kleine Messingbehälter angebracht.
2: Ein Wasserauffangbehälter, wenn hier Spitzwasser runterläuft, ist hier ein Loch und dann läuft das Wasser raus, da rein. So was kriegt man heute nicht mehr. Du kannst ja nicht irgendwo hin jetzt in den Laden gehen bei Ikea und sagen, ich will Wasserbehälter für die Bleichen haben aus Messing.
1: Wohin man auch guckt, überall finden sich noch Teile der Originalausstattung. Was man braucht, um das Schiff heutzutage sicher auszustatten und fahren zu können, ist gut versteckt.
2: Die Brandmeldeanlage hier zum Beispiel. Die musste hier, damit das nicht so auffällig ist, in diese Schränke eingebaut werden.
1: Hier und da finden sich auch Erinnerungen an die Zeit, in der das Schiff in der Türkei war.
2: Hinweisschilder, keine brennbaren Stoffe und. Ich kann es nicht übersetzen. Es wurde Wert drauf gelegt, dass es da bleibt.
1: Draußen an Deck sieht heute einiges anders aus als damals Ende der 50er Jahre. Die Kisten für die Rettungswesten, der Zugang zur Luke, die für Veranstaltungen vermietet wird. Das Erscheinungsbild des Stückgutfrachters aber ist unverändert erhalten.
2: Das Ladegeschirr, die Luken, wir hätten nicht das Ladegeschirr wegreißen können, einfach Schweißbrenner, alles weg, dann wäre der Chef hingewiesen.
1: Jürgen Kuffer aus der Crew der MS Bleichen ist gerade dabei, einen der alten Lichtschalter zu reparieren.
3: Auf ein Denkmal zu arbeiten ist manchmal nicht ganz einfach, weil doch die alten Sachen bleiben müssen und man die heute nicht mehr kaufen kann. Und deshalb muss man immer einen Kompromiss finden zwischen Denkmalschutz und dem, was notwendig ist.
1: Warum er gern mitmacht auf der Bleichen?
3: Macht einfach Spaß, ne? Das zu erhalten, weil man noch selber viel machen muss, reparieren muss, nicht einfach nur kaufen und austauschen.
1: Birgit Rinker aus dem Vereinsvorstand ist erst seit 5 Jahren dabei. Vor dem, was die Ehrenamtlichen über viele Jahre hier an Bord geleistet haben, hat sie den allergrößten Respekt.
4: Das ist Arbeit mit Herzblut gewesen. Und das ist auch, was ich daran hier so wahnsinnig schätze. Und da können auch alle sehr, sehr stolz drauf sein, dass sie hier so viel Schweiß, Arbeit, Mühe, Gedanken eingebracht haben. Ohne diese Vereinsmitglieder, die hier seit fast 20 Jahren tätig sind, würde das hier gar nicht mehr so existieren.
1: Ein schwimmendes Denkmal zu erhalten, macht viel Arbeit. Aber es lohnt sich. Volker Sterk und die anderen im Verein sind froh und auch stolz auf die MS Bleichen.
0: Zu Gast auf der MS Bleichen, eines von Hamburgs schwimmenden Denkmälern. Und wer Lust hat, sich die MS Bleichen mal wieder anzuschauen, der hat unter anderem auch am kommenden Sonnabend mal wieder die Möglichkeit dazu. Da wird nämlich rund um das Deutsche Hafenmuseum der Aktionstag zum historischen Güterumschlag begangen. Unter anderem bieten da die historische Hafenbahn und die MS Bleichen einen Einblick, wie der Umschlag von Waren und Gütern vor 70 Jahren ausgesehen hat. Mehr Infos dazu auf der Internetseite von der Stiftung Historische Museen Hamburg und natürlich auch auf der Seite der MS Bleichen.

0: Das war ein ziemlich kühler, windiger Tag da vorletzten Donnerstag in Kiel. Am Thiessenkai gegenüber der Kanalschleuse Holtenau lag die Dagmar Orn, der fast 100 Jahre alte Haikutter, der seit 1988 sozusagen die zweite schwimmende Heimat von Polar- und Meeresforscher Arvid Fuchs ist. Und der war auch an Bord, denn an diesem Tag sollte es wieder losgehen. Auf eine neue Expedition, auf die Ocean Change Expedition 26-27. Kerstin von Stürmer war beim Ablegen mit dabei.
1: Viele sind nach Kiel gekommen, Freunde, Familie, Unterstützer. Es liegt Abschied in der Luft und auch etwas positive Aufregung, dass es nun endlich losgeht. Ziel der Ocean Change Expedition 2026-27 ist der Norden Kanadas. Dort wird die Dagmar Orn überwintern. Das Schiff startet von Kiel aus mit 9 Männern und Frauen Besatzung. Mit dabei ist zum Beispiel der angehende Bootsbauer Azubi Mika.
2: Die Kombination aus irgendwie Traditionsseefahrt, einer wunderbaren Crew, diesen schönen Zielen und natürlich auch einen Beitrag irgendwie zur Klimaforschung und auch einfach Öffentlichkeitsarbeit. So eine Kombination, die ja für mich sehr ideal ist und wo ich sehr froh bin, da Teil sein zu können.
1: Auch Brigitte, die Ehefrau von Arvid Fuchs, ist wieder mit an Bord.
3: Ja, ich kann von Anfang bis Ende mitfahren, also 3 Monate mindestens, da ich jetzt mein Architekturbüro an meine Geschäftspartnerin abgegeben habe, habe ich die ganze Zeit zur Verfügung. Man freut sich nach dieser ganzen Organisation, dass das nun endlich losgeht.
1: Zur Crew gehört auch Sarah.
4: Ich bin Assistenzärztin in Greifswald, mache die Weiterbildung zur inneren Medizin und segel aber in meiner Freizeit einfach unglaublich gerne. Also ich bin auf verschiedenen Schiffen auch schon unterwegs gewesen, auch schon für längere Zeit. Bin jetzt aber auf der Dagmar Orn das erste Mal dabei. Ich habe einen Großteil meines Jahresurlaubs investiert natürlich und darf jetzt bis Island mitfahren. Also 4 Wochen an Bord und die Nordsee und den Nordatlantik, das wird auf jeden Fall spannend.
1: Auch Santiano-Frontmann Björn Both ist am Thiessenkai, für ihn selbstverständlich hier zu sein.
5: Weil wir natürlich auch seit langen Jahren Unterstützer dieser Ocean Change Expedition sind, wir gute Freunde sind, dass die Fahrt, die jetzt über 1,5 Jahre oder so gehen wird, dass sie unter einem guten Stern steht und dass sie heil zurückkommen. All diese Dinge, die man jemandem wünscht, der auf große Fahrt geht. Ne?
1: Würde er, der selbst gern segelt, nicht gern mal mit, obwohl es ja ziemlich eng ist auf dem Schiff?
5: Nichtsdestotrotz juckt mir das schon in den Fingern, so eine Fahrt wirklich mitmachen zu können. Es sind 10 Leute und diese 10 Leute haben alle Zweit- und Drittverwendung. Ich glaube, ich bin außer gut im Weg rumzustehen oder vielleicht mal zu steuern, wirklich auch nicht so der Mann, der hier gebraucht wird. Für mich müsste man so einen 11. Platz aufmachen für die Taugenichtse.
1: Vielleicht als Koch an Bord?
5: Wäre schon was, aber ich glaube, die legen auch immer alle Wert auf eine gute Küche, wie das sich gehört auf dem Schiff. Das hält die Crew zusammen und auch den Geist des Schiffes irgendwie oben. Ich glaube auch nicht, dass ich da der gute Mann wäre.
1: Für das Kochen an Bord ist zumindest für die nächsten Monate Richard zuständig.
6: Persönlich bin ich gern vegetarisch-vegan unterwegs und habe das so letztes Jahr irgendwie mit angefangen, aber das gab es davor auch schon. Und da ziehen eigentlich alle überraschend oder nicht überraschend an einem Strang und sind immer sehr dankbar und freuen sich über leckeres, frisches Essen.
1: Dann gibt's zum Beispiel was?
6: Es gibt Currys, es gibt Chilis, wir haben eine vegane Bolognese jetzt gestern Abend erst gemacht. Und der Vorteil von dem Essen ist nicht nur, dass man es lecker machen kann, sondern auch, dass es natürlich auch sehr gut haltbar ist, weil man Fleisch- und Kühlmöglichkeiten sind halt begrenzt.
1: Ein Ziel der Reise ist die Übermittlung von Daten über das Wetter, über das Meer und das Eis im Norden. Arvid Fuchs arbeitet eng mit Geomar zusammen und dank vieler Unterstützer ist die Technik an Bord auf dem neuesten Stand. Die Fäden hier laufen bei Petra Mahnke zusammen. Sie ist die Geschäftsführerin der Gesellschaft für maritime Technik.
7: Weil gerade Messtechnik an Bord eben die Daten liefert, die die Wissenschaft braucht. Und so haben wir einige unserer Mitglieder, die das Projekt seit vielen Jahren unterstützen. Also ob es das Ocean Pack ist von Subseatech oder ob das jetzt die Sonde ist von Julius Marine. Wir haben also viele unterschiedliche Akteure, die mitwirken. Auch Brise Reederei ist dabei und McArtney. Also es ist eine große Truppe und Geomar natürlich für die Daten. Und das zeigt eigentlich auch immer, wie die Menschen dahinter stehen, hinter Arvids Idee und auch hinter Arvids Projekt.
1: Alle noch einmal geherzt, jetzt geht's an Bord. Von Arvid will ich vorher noch wissen, ob er nach so vielen Expeditionsreisen eigentlich noch nervös ist, wenn's losgeht.
8: Ich will nicht sagen nervös, aber man ist angespannt, weil das immer auch irgendwie eine ernste Sache ist. Es ist so eine Mischung aus Freude, wieder dorthin zu gehen, wo irgendwie mein Herz auch schlägt. Und auf der einen Seite, auf der anderen Seite ist man sich auch der Verantwortung bewusst. Und natürlich eben halt, dass es immer wieder im nordischen Bereich Herausforderungen gibt, mit denen man vielleicht nicht gerechnet hat. Und das macht ja aber auch gerade den Reiz aus.
1: Der Motor läuft, die Leinen werden losgemacht. Langsam bewegt sich das Schiff vom Kai weg.
9: Mast und Totro! Allzeit immer Wasser unterm Kiel!
0: Durch den Nordostseekanal geht es in die Nordsee und dann Richtung Island und Grönland. Ausführliches zur neuen Expedition von Arvid Fuchs gibt's gleich. Jetzt erstmal Musik. Björn Both von Santiano, der hat nämlich für die aktuelle Arte-Doku über Arvid Fuchs die Musik geschrieben. Hier ist das Lied Auf zum Polarstern.

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1: Seit dem 4. Juni ist er wieder auf Expeditionsreise, der Polar- und Meeresforscher Arvid Fuchs. Gestartet sind er und seine Crew in Kiel mit dem fast 100 Jahre alten Haikutter Dagmar Orn. Erste Station war Helgoland, inzwischen hat das Schiff die Orkney-Inseln erreicht, die zu Schottland gehören.
2: Wir denken hier immer, wir sind so ganz vorne dran, was die Technologie angeht. Wenn ich mir so die Orkney-Insel angucke, da ist man bei erneuerbaren Energien schon viel, viel weiter. Man macht sehr viel. Weiter geht zu den Färöer-Inseln, die autark sind, was die Energiegewinnung angeht. Und so geht es weiter über Island nach Grönland, erst an die Ostküste, dann an die Westküste und dann rüber in die kanadische Arktis, bis wir unten runter über Labrador, Neufundland, Nova Scotia. Das ist auch eine weite Strecke, es sind über 5000 Seemeilen, die vor uns liegen.
3: Es ist ihm, dem Abenteurer und Polarforscher, eine Herzensangelegenheit. Ocean Change, eine Reise mit guter Tradition.
2: Ocean Change, darum geht es, geht jetzt dieses Jahr ins 11. Jahr. Wir haben das also wirklich damals 2015 haben wir die erste Etappe Ocean Change in die Antarktis gesegelt. Es war eine Reise, die durchgehend über ein Jahr gedauert hat. Und Ocean Change deshalb, weil es uns immer um Veränderungen in und um die Ozeane herum geht. Klimawandel, der Impact des Klimawandels auf die Ozeane, aber eben nicht nur auf die Ozeane und die Polarregionen, die davon ja besonders betroffen sind, sondern auch eben gerade um die Auswirkungen auf die Menschen.
3: Auf seinen Expeditionen ist er zum Zeitzeugen einer veränderten Natur geworden, hat Eindrücke gewonnen, die ihn immer wieder antreiben.
2: Es ist eben wirklich besorgniserregend und das ist auch der Grund, warum ich so etwas mache. Ich bin ja nicht gestartet als jemand, der jetzt über irgendwelche Klimaprobleme berichten wollte, sondern für mich war es früher das große Abenteuer, die Leidenschaft für diese polaren Regionen, für die Ozeane, auf dem Meer unterwegs zu sein. Bloß man wird eben auf diese Art und Weise auch zu einem sehr guten Beobachter.

0: müssen wir genau das auch transportieren. Also als eine Industriegesellschaft sind wir trotzdem Bestandteil dieser Natur. Und auch wenn es von Seiten der AfD und anderen Seiten immer wieder die Bemühungen gibt, dieses Thema auszublenden oder einfach zu leugnen, dann ändert das nichts an der Tatsache, wenn Plöger, der Meteorologe, den ich ganz gut kenne, hat das neulich mal so schön auf den Punkt gebracht. Mit Physik kann man nicht diskutieren. Versuch mal mit der Schwerkraft zu diskutieren.
1: Deshalb fährt Fuchs auch immer wieder nach Grönland. Vor 50 Jahren war er zum ersten Mal da. Und gerade heute stellt sich ja für viele die Frage, wie es den Grönländern in diesen turbulenten Zeiten eigentlich geht.
0: Grönland ist so ein Hotspot des Klimawandels. Wie gehen die damit um? Was hat das für Auswirkungen? Die vielleicht finden das ja einige auch cool und gut und andere sind, das weiß ich definitiv, sind sehr bestürzt über diese Entwicklung. Und es ist natürlich auch, da können wir gerne weiter drüber hinwegblicken, auch ein riesen politischer Hotspot aufgrund der Avancen des amerikanischen Präsidenten, der nicht nur meint, er kann Grönland wie so eine Immobilie irgendwie schnell mal im Vorbeigehen kaufen. Also das ist schon wirklich absurd, dieses Ansinnen.
1: Bis die Dagmar Orn in Grönland ankommen wird, wird es noch dauern. Bis dahin steht vor allem die Übermittlung von Daten aus dem Meer auf dem Plan. Technisch unterstützt wird die Expedition dabei von Firmen wie Subsitec. Von dort kommt das OceanPack, ein kompaktes, automatisiertes Messsystem, das fortlaufend Daten wie etwa Kohlendioxidgehalt, die Wassertemperatur, den Salzgehalt und den Sauerstoffgehalt an der Meeresoberfläche misst.
0: Diese Daten, die dieses OceanPack sammelt, werden über einen eigenen Satellitenkanal ohne unser Zutun direkt ans Geomar weitergeleitet, wo dann die Fachleute sitzen und damit arbeiten.
1: Das Unterwassergerät, das kommt aus Mecklenburg-Vorpommern.
0: Gleichzeitig haben wir sogenannte CTD-Sonden an Bord, die wir auch von einem Rostocker Unternehmen, Julius Marien beispielsweise, bekommen haben, die runtergehen bis auf 250 Meter, die pro Sekunde viermal messen, hoch wie runter. Und diese Daten, die dann erfasst werden, die werden ausgelesen und gehen auch über Satellit dorthin.
1: Und auch von Arvid Fuchs selbst kommen immer wieder Ideen.
0: Wir haben ja immer diese Plastikbojen vom Wetterdienst und vom Meteo France über Bord gesetzt, die da 3 Jahre lang autark Daten sammeln, Luftdruck, Wassertemperatur und dergleichen mehr. Aber ich habe mich immer geärgert, dass das aus Plastik ist. Wir schimpfen darüber, dass Mikroplastik und Plastik in den Meeren ist und wir schmeißen selbst so eine Boje rüber. Aber wir haben gesagt, warum baut ihr die Dinger denn eigentlich nicht aus Holz? Und da wurde jeder stutzig und sagte, ja, geht denn das überhaupt? Ich sage, warum sollte das nicht gehen? Unser Schiff ist aus Holz, das ist fast 100 Jahre alt. Nicht? Also warum soll man so eine Boje nicht aus Holz bauen können? Und das haben die tatsächlich gemacht. Also wir haben jetzt einen Prototyp dabei, der komplett aus Holz ist. Eine Bremer Firma stellt die für Meteo France daher.
1: Er hat seinen Kompass und einen klaren Auftrag an sich und seine Crew. Arvid Fuchs.
0: Wir haben ein Problem, wir können es auch lösen, wir müssen es nur anpacken. Und deshalb ist, glaube ich, ganz wichtig, dass wir Informationen dahin streuen an Menschen, die es auch wissen wollen, ohne zu moralisieren, ohne den erhobenen Zeigefinger aufzuzeigen, aber sie mitzunehmen einfach, virtuell auf dieser Reise.
1: Überwintern wird die Dagmar Orn in Nova Scotia in Kanada. Wenn alles planmäßig läuft, ist das Schiff im September 2027 zurück hier im Norden.
2: Kerstin von Stürmer war das über die neue Ocean Change Expedition von Arvid Fuchs.

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0: Es ist ein echtes Hamburger Original, das Theaterschiff am Nikolaifleet. Eberhard Möbius hat es ins Leben gerufen und im vergangenen Oktober, da hat es seinen 50. Geburtstag gefeiert. Und weil das Theaterschiff immer noch seetüchtig ist, geht es jetzt zum Abschluss der Jubiläumsspielzeit noch einmal auf Fahrt. Am kommenden Wochenende legt das Theaterschiff ab.
1: Ja, das Theaterschiff geht das erste Mal nach 11 Jahren mal wieder auf Tour. Und zwar die Elbe hinab bis nach Brunsbüttel fahren wir. Und dann liegen wir hinter der Schleuse in Brunsbüttel, spielen da ein bisschen unsere Kabarettvorstellungen, fahren von dort wieder ein Stückchen zurück in die Stör rein Richtung Itzehoe und werden in einem kleinen Ort namens Beidenfleet anhalten und dort auch 3 Vorstellungen spielen. Und abschließend geht's dann ins alte Land. Und zwar fahren wir auf die andere Elbseite dann von Beidenfleet aus bis kurz vor York in Neuenfelde werden wir liegen und dann dort nochmal 4 Vorstellungen spielen, bevor es für uns in die Werft geht.
0: Mit dem Theater mal wieder loszufahren. Für Theaterchef Heiko Schlesselmann und sein Team ist das was ganz Besonderes. Eine gute Portion Lampenfieber allerdings sei da schon im Spiel, jetzt so kurz vorm Start der Tour.
1: Wir sind extrem aufgeregt. Der Motor wird zwar immer so alle halbe Jahr angeworfen, das heißt, der funktioniert und schnurrt wie eine Katze, aber nichtsdestotrotz ist es immer sehr aufregend, wenn der Motor dann auch lange Zeit läuft. Also nach Brunsbüttel fahren wir ja 6 bis 7 Stunden. Wir haben einen Motor von 1956, der schafft nur so seine 6 Knoten. Das heißt, wir müssen auch mit dem ablaufenden Wasser fahren. Und man muss sagen, hier am heimischen Liegeplatz im Nikolaifleet, da ist es sehr verschlickt in den letzten Jahren. Und die Holzbrücke, die direkt vor uns liegt, ist sehr tief. Das ist natürlich aufregend und hat auch ein bisschen schlafraubend, ob wir es schaffen, unter dieser Brücke durchzukommen und in den Hafen zu fahren und dann los.
0: Aufregend, aber auch immer wieder schön. Entsprechend groß ist die Vorfreude.
1: Über die Elbe zu tuckern, erst auf die Landungsbrücken, dann auf Blankenese, auf Wedel, auf Silkomhöft zu schauen und so. Das ist schon was ganz Besonderes. Und es ist auch was ganz Besonderes, irgendwo anzulegen und dann mit seinem eigenen Theater irgendwo ganz anders zu sein. Aber innen sieht alles gleich aus. Man hat die gleichen Künstler dabei, das gleiche Bühnenbild, die Stühle. Alles ist genauso wie hier in Hamburg, nur dass wir ganz woanders sind. Und das ist halt auch was Besonderes, was auch unseren SchauspielerInnen und den Mitarbeitenden halt wirklich viel Spaß macht. Also es ist immer wieder sehr aufregend.
0: Das Theaterschiff geht auf Tour. Von Hamburg aus nach Brunsbüttel, Beidenfleet und ins alte Land. Und klar, wir vom Hamburger Hafenkonzert wünschen gute Reise.

Das war die erste Stunde vom Hamburger Hafenkonzert, heute mit dem Hafenreport und unterschiedlichen Themen aus dem Hamburger Hafen und der maritimen Welt. Hier gibt's gleich erst einmal die Nachrichten und danach hören wir uns wieder. Dann geht es unter anderem um die Hauptversammlung der HALA am vergangenen Donnerstag. Ziemlich heiß hergegangen ist es da. Und wir sind auch noch an Bord der MS Gamle Oksøy. Das historische Leuchtturmversorgungsschiff aus Norwegen war von Donnerstagabend bis Sonnabend im Museumshafen Øvel Gønne zu bestaunen. Mehr dazu gleich.

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1: Um 7 Uhr mit Felix Sprung. Nach fast einem Jahr Sanierung fahren ab heute wieder ICE-Züge auf der Fernbahnstrecke zwischen Hamburg und Berlin. Eigentlich sollte der Verkehr schon im April rollen, doch der strenge Winter verzögerte den Plan. Ganz fertig ist die Strecke aber auch jetzt noch nicht. Aus Hamburg Reinhard Postelt.
2: Zwischen Hagenow und Berlin-Spandau muss noch die neue Signaltechnik abgenommen werden. Zudem schränken Belastungsfahrten die Höchstgeschwindigkeit ein. Das heißt, Fernzüge sind einige Minuten länger unterwegs. Immerhin fahren alle Nahverkehrszüge nach Fahrplan. Seit August letzten Jahres hat die Bahn 165 Kilometer Gleise, 250 Weichen und 25 Bahnsteige erneuert. Auch hier ist man nicht ganz fertig geworden. Deshalb sind Bahnsteige in Bergedorf, Nauen und Falkensee nicht barrierefrei erreichbar.
1: Die Schweizer stimmen heute über eine Obergrenze für die Bevölkerung ab. Die rechte Partei SVP will erreichen, dass bis 2050 maximal 10 Millionen Menschen in der Schweiz leben dürfen. Dadurch soll die Migration begrenzt werden. Falls die Initiative angenommen wird, würde ab einer Bevölkerungszahl von 9,5 Millionen weniger Asyl gewährt und der Familiennachzug eingeschränkt. Wenn das nicht reicht, soll es auch für EU-Bürger schwieriger werden, in die Schweiz zu ziehen. Zurzeit leben in der Schweiz etwa 9,1 Millionen Menschen, darunter 340.000 Deutsche. Vor dem G7-Gipfel im französischen Evian wollen am Nachmittag im benachbarten Genf in der Schweiz tausende Kapitalismuskritiker demonstrieren. Die Polizei rechnet mit bis zu 50.000 Teilnehmern. Angela Ulrich in Genf dazu, wie die Stadt sich vor den Protesten wappnet.
3: Das Bündnis No G7, das die Demonstrationen heute veranstaltet, hat zu friedlichem Protest aufgerufen. Aber Genf hat immer noch ein Trauma. 2003 gab es nämlich schon mal einen Gipfel in Evian, das liegt ja nur gut 45 Kilometer am Genfer Seeufer entfernt. Und damals hatte es in Genf heftige Krawalle gegeben. Diesmal hat sich Genf jetzt gewappnet. Viele Hotels, Banken, Geschäfte haben ihre Schaufenster mit Sperrholzplatten verbarrikadiert. Und es sind sehr viel mehr Polizisten im Einsatz als damals. Rund 7.000 heißt es bei der Genfer Stadtverwaltung. Auch Soldaten sollen darunter sein.
1: Debütant Haiti hat bei der Fußball-WM gegen Schottland eine Überraschung verpasst und mit 0:1 verloren. Heute beginnt die WM dann auch für die deutsche Nationalmannschaft. Die DFB-Elf startet um 19 Uhr unserer Zeit gegen Außenseiter Curaçao in das Turnier. Aus dem ARD-WM-Team Silke Heine.
4: Alle sind fit für das erste Spiel, versichert Julian Nagelsmann bei der Abschlusspressekonferenz. Auch Keeper Manuel Neuer, der gegen Curaçao im deutschen Tor stehen wird. Zudem gab der Bundestrainer Turnierneuling Nathaniel Braun gegen Curaçao eine Startplatzgarantie. Curaçaos Trainer Dick Advocaat träumt mit seinem Team von der Sensation gegen den viermaligen Weltmeister Deutschland, lobt aber auch Julian Nagelsmann als fantastischen Trainer und brillanten Typen. In den ersten beiden Spielen des dritten WM-Tages hatte es keine Sieger gegeben. Die Schweiz musste sich gegen Katar trotz Chancenwucher ebenso mit einem 1:1 begnügen wie Brasilien gegen Marokko.
1: Und im Basketball haben die New York Knicks nach 53 Jahren wieder den Titel in der NBA gewonnen. Im vierten Spiel der Finalserie besiegten sie San Antonio mit 94:90. Für die Knicks ist es der dritte Titel in der Geschichte. Das waren die Nachrichten. Das Wetter in Norddeutschland, wechselnd bewölkt, ab und zu Sonne, aber auch immer mal wieder Schauer und vereinzelt kräftige Gewitter, höchstens 16 bis 19 Grad, oft windig. Auch morgen windig und stark bewölkt mit einzelnen Schauern, wieder 16 bis 19 Grad und am Dienstag mehr Sonne und nur einzelne Schauer, 17 bis 22 Grad. Es ist 7:04 Uhr.
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1: Mit drei Meldungen, die A1 Bremen-Osnabrück ist zwischen Kloppenburg und Vechta in beiden Richtungen gesperrt, wegen Bauarbeiten bis morgen früh. Die Umleitung führt in Richtung Osnabrück über die U52 und in Richtung Bremen über die U13. Die A7 Flensburg-Hannover ist zwischen Hamburg-Stellingen und Heimfeld in beiden Richtungen gesperrt, bis morgen früh etwa 5 Uhr aufgrund von Bauarbeiten. Es wird empfohlen, auszuweichen über B205, A21 und A1. Und die A28 leer Richtung Oldenburg ist zwischen Dreieck Leer und Apen-Remels nach einem Unfall gesperrt. Die Umleitung führt über B70 und B436 über Leer. Allen unterwegs wünschen wir eine gute Fahrt.
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8: Ziemlich sauer waren die verbliebenen Kleinaktionäre bei der öffentlichen Hauptversammlung der HALA am vergangenen Donnerstag. Warum und was dort noch Thema war, dazu gleich mehr hier im Hafenreport. Außerdem geht es um das historische Leuchtturmversorgungsschiff MS Gamle Oksøy, das von Donnerstagabend bis Sonnabend im Museumshafen Övelgönne zu Gast war. Wir sind auf der Hamburger Nordseeinsel Neuwerk zu Gast, wo gerade archäologische Ausgrabungen begonnen haben. Dazu erinnern wir auch noch an den Forscher und Gründer der Deutschen Seewarte hier bei uns in Hamburg, Georg von Neumeier. Und es geht um die schwierige Lage einer echten Institution hier bei uns im Hamburger Hafen. Es geht um die Hamburger Flussschifferkirche. Das und mehr in dieser Stunde der 3736. Ausgabe des Hamburger Hafenkonzerts. Ich bin Jan Wulff, moin nochmal.
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0: Die Hala, die ist ja sozusagen das Rückgrat des Hamburger Hafens und das mit großer Vergangenheit. Am vergangenen Donnerstag, da war mal wieder so ein richtig geschichtsträchtiger Tag für die Hamburger Hafen und Logistik AG, denn da hielt sie ihre letzte öffentliche Hauptversammlung ab. In Zukunft, da wird es nämlich keine kleinen Aktionäre bei der Hala mehr geben und das, weil sie in der Hauptversammlung quasi herausgedrängt wurden. Sie verlieren gegen eine Barabfindung ihre Aktien. Squeeze-out heißt sowas, wenn Kleinaktionäre einfach herausgedrängt werden. Und darüber gab es in der Versammlung ungewohnt lauten Streit. Mein Kollege Reinhard Postelt hat viele Stunden in die Hauptversammlung reingehört. Moin Reinhard.
1: Hi.
0: Erzähl mal, warum will die Hala denn keine Kleinaktionäre mehr?
1: Naja, weil die Stadt Hamburg und die Reederei MSC ganz alleine bestimmen wollen über diesen Hafenkonzern. Die Hauptversammlung dauerte sage und schreibe mehr als 11 Stunden. Ja, warum? Weil eben sehr viele wütende Kleinaktionäre ganz lange geredet haben. Die Hala gehört bald nur noch zwei, nämlich der Schweizer Reederei MSC, es ist ja die größte der Welt, 49,9% wird sie halten. Und sie gehört dann noch der Stadt Hamburg, die dann noch 50,1% der Aktien hält. Die beiden hatten im Januar zusammen schon mehr als 95% der Aktien. Und ab da darf man eben Kleinaktionäre rausquetschen, was Squeeze-out übrigens wörtlich übersetzt heißt, rausquetschen.
0: Was genau hat denn viele Kleinaktionäre daran so empört, dass sie vergeblich stundenlang ja wirklich dagegen angeredet haben?
1: Naja, viele von ihnen haben einfach viel Geld verloren. Ne? 2007 war es, da beschloss der Senat unter Hamburgs damaligen ersten Bürgermeister Ole von Beust den Börsengang der Hala. Man wollte privates Geld für den Hafen einsammeln. Und viele, ja gerade auch ganz treue Hanseaten, die haben da ein Stück ihres Heimathafens gekauft, eben Aktien. Und diese Aktie kostete 53 Euro das Stück. 2007. Ja, dann stieg der Kurs noch ein paar Monate später auf 66 Euro. Und von da an ging es bergab. Abgefunden werden die kleinen Aktionäre nun mit 21,16 Euro pro Aktie. Wer also Erstkäufer war, der bekommt heute nicht mal die Hälfte. Das ist allerdings auch das bekannte Kursrisiko bei Aktien. Aber Kleinanleger wollten ihre Aktien einfach jetzt weiter behalten, in der Hoffnung, dass der Kurs wieder steigt. Aber das geht nun nicht mehr. Ein Kleinanleger, der rechnete jetzt bei der Hauptversammlung vor, er verliere pro Aktie 40 Euro. Und da er rund 600 Hala Aktien besitzt, ist das immerhin ein Verlust von 24.000 Euro. Das fehle ihm jetzt bei der Rente. Übrigens, Ton- und Fernsehaufnahmen waren bei der Hauptversammlung verboten, aber der Mann, der klang richtig wütend.
0: Das kann man ja auch wirklich ein Stück weit verstehen bei diesen Summen. Es gibt ja auch Aktionärsschutzvereine. Was sagen die denn zum Rausdrängen bzw. Rausquetschen der Kleinaktionäre der Hamburger Hafen- und Logistik AG?
1: Die waren richtig auf der Zinne. Also Markus Neumann von der Schutzgemeinschaft der Kapitalanleger, der sieht darin eine Enteignung. Das sei vollständig armselig. Und wörtlich schimpfte er, die Kleinaktionäre werden rausgequetscht, damit die Reederei MSC und die Stadt Hamburg reicher werden. Dirk Unrau von der Deutschen Schutzgemeinschaft für Wertpapierbesitz, den ärgerte besonders, dass die Hala jetzt im abgelaufenen letzten Geschäftsjahr keine Dividende mehr zahlt, obwohl sie doch immerhin noch 10 Millionen Euro Gewinn gemacht hat. Er klagte die Hala an, dass sie nicht mal die Größe habe, jetzt den herausgedrängten Aktionären noch was mitzugeben, das sei schäbig. Ja, und er kündigte noch eine Klage an.
0: Und was sagt die andere Seite dazu, die vielgescholtene Hala?
1: Na, die hat immer wieder betont, juristisch sei alles ganz sauber. Das Aktienrecht, das sieht nun mal Barabfindungen vor für die letzten Kleinaktionäre einer Aktiengesellschaft. Und diese angebotenen 21,16 Euro pro Aktie, die seien völlig korrekt. Die Summe wurde gesetzeskonform ermittelt, teilte Hala-Chef Jeroen Eising mit. Und dessen Worte durfte man übrigens mitschneiden.
2: Dieser Betrag entspricht dem durchschnittlichen Börsenkurs der Aktie der Hala in den letzten 3 Monaten vor dem Übermittlungsdatum des Squeeze-Out-Verlangens. Nach der höchstrichterlichen Rechtsprechung kann bei börsennotierten Gesellschaften grundsätzlich dieser Börsenkurs als alleiniger Maßstab für den Verkehrswert der Aktie herangezogen werden.
1: Übrigens, die Reederei MSC, die zahlte nur 16,75 Euro pro Aktie, als sie das dicke Aktienpaket 2023 von der Stadt ja gekauft hat.
0: Okay, der Drops ist jetzt gelutscht, muss man wohl sagen. Die Kleinaktionäre sind draußen. Aber was wurde auf der letzten öffentlichen Hauptversammlung der Hala denn noch übers laufende Geschäft gesagt?
1: Ja, im ersten Quartal ist der Containerumschlag der Hala in Hamburg gesunken um 6,6%. Vorstandschef Eising, der begründete das mit dem harten Winter. Eis und Schnee, sagte er, hätten den Betrieb behindert. Zum Beispiel waren wohl auch Eisenbahnweichen eingefroren. Der Betriebsgewinn sank entsprechend um 5%. Aber für den Rest des Jahres, da sieht Eising kein Eis und Schnee, sondern einen Silberstreif am Horizont.
2: Wir erwarten spürbare Fortschritte bei unserer Automatisierungsprojekte, insbesondere am Burchardkai. Zugleich bleibt unsere weitere Entwicklung in hohem Maße abhängig von der volatilen weltwirtschaftlichen Lage. Unter diesen Voraussetzungen rechnen wir im laufenden Geschäftsjahr daher für den Containerumschlag mit einem deutlichen Anstieg gegenüber Vorjahr.
1: Das heißt, Umsatz und Gewinn, die würden ansteigen. Das Konzernbetriebsergebnis, das könne dann so zwischen 175 und 195 Millionen Euro liegen. Die Rentabilität soll nämlich steigen, auch weil die Hala automatisiert. Also am Burchardkai stellt man bis Jahresende um auf autonom fahrende Containertransporter. Da muss kein Mensch mehr steuern. Und in Altenwerder sind die ersten drei Containerbrücken ferngesteuert. Die Belegschaft sei motiviert und aufgeschlossen für technische Neuerungen. So sagt es zumindest der Hala-Chef.
0: Vielen Dank, Reinhard Postelt.
1: Jo.

0: Das war schon ein ganz besonderer Anblick bei uns an der Elbe. Vielleicht haben Sie es auch gesehen, im Museumshafen Övelgönne, da war gerade ein historisches Leuchtturmversorgungsschiff zu Besuch aus Norwegen. Die MS Gamle Oksøy, so heißt das Museumsschiff, macht zurzeit einen ausgedehnten Turn entlang der europäischen Küste. Und das auf der sogenannten European Route of Lighthouses, also der europäischen Leuchtturmroute. Und zu der gehört auch der kleine rote Leuchtturm Pagensand Süd. Seit gut 10 Jahren steht der im Museumshafen Övelgönne. Ein richtig schönes und besonderes Schiff ist die MS Gamle Oksøy. Und klar, da wollten wir mal gucken. Petra Volkwarzen ist am Freitag für uns an Bord gegangen und hat sich auf dem norwegischen Museumsschiff umgesehen.
1: Leichter Nieselregen im Museumshafen Övelgönne. Am Liegeplatz des Dampfeisbrechers Stettin hat das Leuchtturmversorgungsschiff Gamle Oksøy festgemacht. Wobei der Schiffsname, wenn die Norweger ihn aussprechen, doch nochmal anders klingt.
2: Das Schiff heißt Gamle Oksøy und wurde 1962 gebaut in Norwegen als ein kleines Tankschiff für die Leuchttürme. Es war unterwegs die ganze Zeit von 62 bis 96 und hat also Öl und Paraffin, Gas geliefert für die fast 200 Leuchttürme in Norwegen.
1: Eivind Lande ist der Kapitän an Bord. Die Fahrt die Elbe rauf nach Hamburg hat er genossen, wie die anderen Crewmitglieder auch.
2: Schnell. Ja, wir haben die Strömung mit uns. Das ist sehr selten, dass wir 12, 13 Knoten machen. Das habe ich fast nie früher gesehen.
1: Fast 6 Wochen dauert ihre Reise insgesamt. Von Leuchtturm zu Leuchtturm sind sie unterwegs, in Ostsee und Nordsee.
2: Wir haben also erst Dänemark, Schweden ganz schnell besucht, dann Estonia, Klaipeda und Gdansk und jetzt durch Deutschland. Wir haben 5 Städte in Deutschland werden wir besuchen. Hamburg ist natürlich sehr wichtig und wir fahren dann weiter nach Cuxhaven, Niederland, Frankreich, England, Schottland und dann wieder nach Dänemark, Norwegen.
1: Ein Riesenprojekt. Die sogenannte European Route of Lighthouses, also die europäische Leuchtturmroute, auf der sie unterwegs sind, entsteht gerade noch, sagt Frank Toussaint. Er ist Mitglied im Museumshafen Övelgönne und Vorsitzender der Interessengemeinschaft Seezeichen.
3: Im Moment sind wir knapp 150 Leuchttürme in insgesamt 13 Ländern. In Deutschland sind es 11 Türme und es werden ständig mehr.
1: Es geht darum, länderübergreifend koordiniert zusammenzuarbeiten.
3: Zum anderen ist es natürlich auch für die Mitglieder der Vereine eine Motivation und eine interessante Sache, auf diese Weise zu sehen, dass sie nicht allein sind in Deutschland, sondern andere Länder eben auch solche historischen Türme erhalten.
1: Der kleine rote Leuchtturm Pagensand Süd, der seit er ausgemustert wurde im Museumshafen Övelgönne steht, ist auch Teil der Leuchtturmroute.
4: It's not the size that matters.
1: Es spielt keine Rolle, wie groß oder klein ein Leuchtturm ist, sagt Espen Frösland, der Leiter der Reise.
5: But it also tells me that the people around them are very interested to keep them alive.
1: Was der kleine Leuchtturm im Museumshafen doch zeigt, dass sich Menschen weiter um ihn kümmern, obwohl er nicht mehr aktiv ist. Espen Frösland ist Museumsdirektor in Lindesnes in Südnorwegen. Der Leuchtturm dort wurde schon 1656 gebaut.
5: The lighthouse was established already in 1656.
1: Bei einem Rundgang an Bord zeigen sie dann noch ihr Schiff. Seit 1996 ist das Schiff Museumsschiff. Auf der Brücke ist noch alles so, wie es damals war.
2: Das ist alles 62 gebaut und funktioniert auch heute sehr gut. Elektronische Seekarten, GPS, das gehört dazu. Aber Manöversystem und so auf der Brücke, das ist alles original.
1: Auch im Maschinenraum wurde so gut wie nichts verändert.
6: It's the original engine from 1962.
1: Die Hauptmaschine ist noch original von 1962. Von Hamburg aus fahren sie noch weiter, von Ort zu Ort und von Leuchtturm zu Leuchtturm. So aufwendig es auch war, diese Reise zu organisieren. Der Crew hat sie viel Spaß gemacht.
7: So many nice people and places.
8: Nice places, nice people, nice lighthouses.
1: So viele tolle, interessierte Menschen, so viele Orte und Leuchttürme.
7: It's been an excellent tour we had.
1: Eine super Tour.
0: Ein norwegisches Museumsschiff zu Gast bei uns in Hamburg. Von Hamburg geht die Reise der Gamle Oksøy jetzt weiter nach Cuxhaven, dann unter anderem noch nach Den Helder in den Niederlanden und auch nach Calais in Frankreich. Anfang Juli kehrt das Schiff dann zurück nach Kristiansand in Norwegen.
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0: Das Hamburger Hafenkonzert ist hier und jetzt habe ich mal eine Quizfrage für Sie. Wo steht das älteste nicht-kirchliche Gebäude der gesamten deutschen Nordseeküste? Na? Klar, in Hamburg. Um genauer zu sein, in Hamburg-Mitte. Hä, was redet der denn da, sagen Sie jetzt vielleicht? Wieso gehört denn Hamburg-Mitte zur deutschen Nordseeküste? Jaha, weil die Nordseeinsel Neuwerk zu Hamburg und zum Bezirk Hamburg-Mitte gehört. Und da steht er eben, auf Neuwerk, der alte Neuwerker Turm, angeblich aus dem Jahr 1310 und damit das älteste nichtkirchliche Gebäude an der deutschen Nordseeküste. Etwas ganz Besonderes ist er und das tatsächlich nicht nur für Touristen, sondern auch für Archäologen. Komisch deshalb, dass hier bisher noch nie nach Relikten aus alten Zeiten gegraben wurde. Bis jetzt, muss man sagen, denn erst vor wenigen Tagen, da haben sie begonnen, die ersten Ausgrabungen überhaupt am Neuwerker Turm. Uli Patzwal ist auf die Insel gefahren und hat die Menschen, die an der Ausgrabung beteiligt sind, kennengelernt.
1: Die Fähre von Cuxhaven zu Hamburgs Insel Neuwerk. Auf dem Freideck sitzen sie da, zu sechst, reden miteinander, lernen sich kennen. Sie alle haben auf die Anzeige des Archäologischen Museums Hamburg geantwortet und sind ausgewählt worden. 4 Monate auf Neuwerk. Für Jan Schneider, eine Auszeit aus seinem eigentlichen Beruf.
2: Ich bin Tischler. Ich habe einen guten Bezug zu, ich bin handwerklich begabt, aber ich interessiere mich eigentlich für andere Sachen.
1: Nach 90 Minuten sind sie auf der Insel. 6 Frauen und Männer aus Polen, Iran und Deutschland werden einen Sommer lang das Vorhaben des Museums mit Schaufel, Spitzhackel, Kelle und Schubkarre, wie es in der Anzeige heißt, in die Tat umsetzen. Ausgrabungen am Neuwerker Turm. Begrüßung durch den archäologischen Leiter Jörg Räther.
3: This was the tower we mentioned.
1: Das ist übrigens der Turm, sagt Räther, nicht ganz ernst, denn er ist ja nicht zu übersehen. 45 Meter hoch, 14 Meter breit, ein Koloss aus Backstein, Hamburgs Vorposten in der Deutschen Bucht und laut Urkunde vor über 700 Jahren schon fertiggestellt, 1310.
3: Ja, älteste profane Gebäude Hamburgs. Also ja, wenn einen sowas nicht interessiert, dann sollte man nicht Archäologe werden.
1: Für Jörg Räther, für das Archäologische Museum, eine Riesenchance. Denn noch nie wurde hier gegraben. Dass es jetzt geschieht, hängt mit der umfassenden Sanierung des Turms zusammen. 22 Millionen Euro gibt die Stadt dafür aus. Die Grabungen kosten nicht mal ein Hundertstel. Für den Tischler Jan sind sie trotzdem ein Kindheitstraum.
2: Früher als kleiner Junge habe ich immer die 5-Freunde-Kassetten gehört. Und da waren sie auch immer auf der Suche nach einem Schatz. Und Schatz kann ja auch was sein, was Geschichte hat. Das ist ja das Spannende. Was ist mit dem Teil passiert? Wer hat das verloren? Ja, ich bin ja Jahrgang Indiana Jones, Jahrgang Jurassic Park.
1: Bei der Grabungsleitung ist man sich sicher, dass es am Ende überraschende Ergebnisse geben wird. Zum Beispiel könnte über einen Münzfund klar werden, Fertigstellung des Turms 1310 war der Plan, nicht die Realität.
3: Ich würde jetzt denken, dass es vielleicht nicht so ist, dass wir ein früheres Datum haben, weil die urkundlichen Belege sind ja schon relativ einleuchtend. Aber es kann natürlich sein, dass man quasi, so wie man das vielleicht bei anderen Bauprojekten hat, so die wirklich finale Schlüsselfertigstellung dann vielleicht doch etwas später hatte, als wir es in den Urkunden haben. Und sowas lässt sich möglicherweise irgendwie archäologisch nachweisen.
1: Dass Baustellen länger dauern als geplant, ist ja keine Erfindung der Neuzeit. Tischler Jan hat dann gleich am ersten Tag seinen ersten Fund, einen Wirbelknochen von einem Hausschwein. Oder war es ein Wildschwein?
2: Ja, wahrscheinlich wurde es hier geschlachtet und zerteilt. Oder vielleicht war hier auch eine Grillparty. Vielleicht so wie bei Asterix und Obelix, ne? Dann wurde das Wildschwein am Spieß gebraten.
0: Na, zumindest wenn noch Rückstände von Minzsoße an dem Knochen gefunden werden, können es wohl Asterix und Obelix selbst nicht gewesen sein. Kleiner Asterix-Insider und nicht ganz ernst gemeint. Uli Patzwal war das über die beginnenden Ausgrabungsarbeiten am alten Neuwerker Turm.

0: Sie ist eine Hamburgensie und neben dem Michel und der Elbphilharmonie eines der Wahrzeichen im Hafen, wenn auch ein bisschen kleiner, die Flussschifferkirche. Deutschlands einzige schwimmende Kirche ist sie und seit kurzem auch als Modell im Miniaturwunderland zu erleben. Doch momentan, da muss die Flussschifferkirche richtig bangen, denn ihre Zukunft ist ungewiss. Warum das so ist und ob es Hoffnung gibt, Marieke Lohse weiß mehr.
1: Von der U-Bahn-Station Baumwall keine 5 Minuten zu Fuß fällt sie beim Blick auf den Anleger Kajen sofort ins Auge. Mit ihrem großen gelben Ankerkreuz und dem kleinen Glockenhäuschen auf dem Dach ist die Flussschifferkirche Anziehungspunkt für zahlreiche Touristen und lebendiges Gemeindezentrum der Flussschiffergemeinde. Doch jetzt steckt die Flusi, wie die schwimmende Kirche oft liebevoll genannt wird, in echten Schwierigkeiten, berichtet Flussschifferdiakon Marc Möller.
2: Wir haben als Flussschifferkirche eins dieser klassischen Probleme. Wir haben ein tolles Schiff, wir haben auch Gelder dafür, die zu unterhalten, aber wir haben keine Gelder mehr, um die Arbeit zu finanzieren.
1: Zur Arbeit der Flussschifferkirche gehört vor allem auch die Seelsorge bei den Binnenschiffern. Mit ihrem Kahn, der Johann Hinrich Wiechern, fährt regelmäßig eine Besatzung raus zu den Binnenschiffern, um ihnen zuzuhören und um einfach für sie da zu sein. Auf der Flussschifferkirche selbst ist das Angebot vielfältig. Jeden Sonntag finden hier Gottesdienste statt, einmal im Monat auf Plattdeutsch. Darüber hinaus ist die Flusi ein Ort für unterschiedlichste Veranstaltungen wie Kunstausstellungen und Theaterperformances. Und das alles mitten im Hamburger Hafen.
2: Und das wollen wir ja auch, Teil des Hafens sein als Kirche im Hafen. Und gleichzeitig prägen wir auch ein Stück weit das Bild hier in der Gegend, hier im Binnenhafen, weil wir hier mit diesem blau-weißen Schilf, mit den Holzaufbauten und einem Glockenturm natürlich schon etwas Besonderes sind.
1: Der Unterhalt der Flusi wird hauptsächlich durch einen eigenen Verein finanziert. Immerhin, die evangelische Kirche stellte bisher die Finanzierung des Diakons. Der hat die geistliche Leitung und kümmert sich um die 50 Ehrenamtlichen an Bord. Das Geld für die Stelle bereitgestellt hat bisher die Hauptkirche St. Katharinen. Doch diese Finanzierung läuft jetzt aus. Eine neue muss her.
2: Es läuft gerade mit dankbarer Unterstützung des Kirchengemeinderates von der Hauptkirche St. Katharinen ein Versuch, noch einmal über einen Fonds des Kirchenkreises Hamburg-Ost an Gelder zu bekommen.

0: worden ist. Und es bedeutet, dass im Grunde die Sichtbarkeit und die Öffentlichkeit nicht mehr so in den Blick genommen werden kann wie in den letzten Jahren.
1: Weniger Sichtbarkeit und Engagement heißt für Marc Möller, die Bedeutung im Hafen zu verlieren. Und das wäre auf lange Sicht auch das Aus für die Flusi. Wie auch immer es jetzt nach der Entscheidung des Kirchenkreises Ost Ende Juli weitergeht, eines ist ganz klar: Die Flussschifferkirche braucht Unterstützung, auch über die Diakonenstelle hinaus.
0: Wir sind ja bei dem Best Case, und bei dem Best Case gibt es Leute, die vielleicht auch nach diesem Bericht irgendwie nochmal sich die Flussschifferkirche bewusst angucken und sagen, ja, das interessiert mich, und vielleicht auch dann mal herkommen und uns auch unterstützen.
1: Und klar, neben dem ehrenamtlichen Engagement ist auch jede Geldspende derzeit herzlich willkommen. Denn Geld ist das, was die Flussschifferkirche derzeit am dringendsten braucht.
2: Marike Lohse war das. Und an diesem Thema bleiben wir natürlich dran. Und wenn Sie diese einzigartige schwimmende Kirche noch nicht kennen bzw. noch nicht von innen gesehen haben, dann gehen Sie doch mal zu einem der Gottesdienste auf der Flusi oder schauen Sie einfach mal zu den regulären Öffnungszeiten vorbei. Montagnachmittag und Donnerstag und Freitagvormittag sind die. Und wenn Sie dann an Bord sind, dann kann ich Ihnen versprechen, das Wort Kirchenschiff wird für Sie eine ganz neue Bedeutung bekommen, und hamburgischer als dort geht es kaum, finde ich zumindest.

0: Es war vor gut 150 Jahren. Da kam er aus der Pfalz nach Hamburg. Und das über Australien. Der Forscher Georg von Neumeier wollte die Welt nicht nur verstehen, er wollte sie selbst erkunden. Aber in Hamburg, da blieb er dann doch für längere Zeit, 3 Jahrzehnte lang. Hier wurde er der erste Direktor der neu gegründeten Deutschen Seewarte, die zu einer der großen Stationen in seinem Leben wurde. Hoch über dem Hamburger Hafen entwickelte er bahnbrechende Messmethoden. Der Schifffahrt schenkte er damit einen enormen Wissensschatz zu Wetter und Strömungen auf den Weltmeeren. Kommenden Sonntag, am 21. Juni, da ist es 200 Jahre her, dass Georg von Neumeier zur Welt kam. Im Jahr 1909 starb er, doch sein Forschungsgeist lebt weiter. Jenny Witt hat Neumeiers Spuren verfolgt, von Hamburg bis in die Antarktis.
1: Die Sturmflutvorhersage, Wetterberichte bis zu 10 Tage im Voraus und Seekarten, die verlässlich die großen Strömungen zeigen. All das gehört zu Georg von Neumeiers Erbe. 1875 trat er in Hamburg die Leitung der Deutschen Seewarte an. Mit teils einfachen, aber genialen Methoden trieb er ihre Arbeit voran. Darunter ein weltmeerumspannendes Flaschenpostsystem, um die Strömungen zu kartieren.
2: Er hat Formulare entwickelt, auf denen bestimmte Daten notiert wurden, hat sie Kapitänen mitgegeben und die sollten die Formulare in Flaschen verkorken, über Bord werfen an einer ganz bestimmten Position, die vorher notiert wurde.
1: Erklärt Martina Plettendorf von der Maritimen Fachbibliothek am Bundesamt für Seeschifffahrt und Hydrographie. Das BSH steht fast am selben Ort wie die Seewarte in von Neumeiers Zeit.
2: Und die Finder dieser Flaschen wurden gebeten, den Fundort zu notieren, vielleicht auch noch ein paar Fundumstände und den Zettel dann an die Deutsche Seewarte zurückzuschicken.
1: Viele tausend Flaschen gingen über Bord, erst mit deutschsprachigen Formularen, später dann in verschiedenen Sprachen. Hunderte kamen per Post zurück nach Hamburg. Mit diesen Daten aus aller Welt entstanden in der Deutschen Seewarte detaillierte Strömungskarten der Weltmeere.
2: Je länger die Pfeile, desto größer die Strömung.
1: Aber von Neumeier hatte auch das Wetter im Blick. Mit besseren Vorhersagen wollte er die Schifffahrt insgesamt sicherer und schneller machen.
2: Die Sturmflutvorhersage hat er organisiert. 10 Tage Wettervorschau, regelmäßige Wetterberichte für die Schifffahrt zum Beispiel. Er hat Seekarten herausgegeben, er hat nautische Instrumente prüfen lassen, also sowas wie Positionslaternen oder Sextanten oder Schiffskompasse.
1: Es waren enorm wichtige Schritte für die Seefahrt. Heute steht das Bundesamt für Seeschifffahrt und Hydrographie in dieser Tradition.
2: Das BSH ist ja direkte Nachfolgerin der Deutschen Seewarte und wir arbeiten auch an ähnlichen Aufgaben. Und es gibt die Neumeierstraße. Also die Geschichte Hamburgs ist nach wie vor sehr eng mit der Seewarte und mit Neumeier verknüpft.
1: Am bekanntesten ist allerdings die nach ihm benannte Forschungsstation in der Antarktis. Denn Georg von Neumeier war auch Polarforscher, wurde 1879 sogar Vorsitzender der Internationalen Polarkommission. Ein Erbe, das in der Neumeier-3-Station gewürdigt wird.
3: Ganz physikalisch gibt es hier den Namen, der draußen dran steht. Und es gibt auch ein Porträt, was auf dem Flur hängt.
1: Sagt Ingo Gerstmann, Chirurg aus Hannover und Leiter des Überwinterungsteams. Zusammen mit Geophysiker Matthias Hahn, Meteorologin Gina Schulz und Technikerin Lea Huse spricht er über eine Satellitenverbindung mit dem Hafenkonzert. Es sind minus 18 Grad draußen und es waren schon minus 38. Aber das Team ist gut geschützt in der Station an der Atka-Bucht mit ihrer zweiten Außenhülle. Sehr anders als zur Zeit der ersten deutschen Antarktis-Expedition im Jahr 1901, die von Neumeier 2 Jahre zuvor angestoßen hatte.
3: Also dessen sind wir uns hier sehr, sehr bewusst, dass wir hier einen großen Komfort genießen dürfen, der uns das möglich macht, überhaupt hier zu sein. Wenn man sich dann vorstellt, dass jemand nicht so eine Ausrüstung und nicht so eine Herberge hat wie wir jetzt, dann muss es ungleich schwerer gewesen sein.
1: Regelmäßige Messungen und akribische Datensammlung gehören für Gina Schulz zum Alltag, genau wie es bei von Neumeier der Fall war.
4: Um 9 Uhr fange ich an mit meinen 3-stündlichen Wetterbeobachtungen und die Daten trage ich dann ein. Die werden dann verwendet für die Wettervorhersage und sind aber auch einfach eine lange Zeitreihe, die es hier gibt. Dann laufe ich irgendwann los Richtung Süden zum meteorologischen Messfeld und um 11 Uhr lasse ich einen Wetterballon fliegen, der dafür sorgt, dass wir Daten durch das komplette Profil der Atmosphäre haben, also nicht nur von der Oberfläche.
1: Matthias Hahn misst währenddessen, genau wie Neumeier in Australien, das Magnetfeld im Umkreis der Station oder auch, wie sich das Meereis verändert. Und Lea Huse kümmert sich darum, dass alle Forschungsgeräte und die überlebenswichtigen Systeme der Station funktionieren. Die vielen Teams auf der Neumayer-3-Station tragen also mit ihrer Arbeit Neumayers Forschungsgeist weiter. Und sein Geburtstag fällt tatsächlich auf einen besonderen Tag in der Antarktis, sagt Ingo Gerstmann.
3: Es ist schon so, dass der 21.06. natürlich hier mit Winter ist. Und das darf man getrost als den höchsten antarktischen Feiertag bezeichnen. Ja? Denn es ist ja für die wenigen Menschen, die hier sind, es sind ja knappe 5000 auf dem ganzen Kontinent, der größer ist als Europa, schon ein wesentlicher Punkt in der Überwinterung, dass dann der Winter zur Hälfte vorbei ist.
0: Ja. Ingo Gerstmann war das, Stationsleiter des Überwinterungsteams auf der Neumayer-3-Station in der Antarktis.

0: Und das war's für heute mit dem Hamburger Hafenkonzert. Heute mit dem Hafenreport und unterschiedlichen Themen aus der maritimen Welt. Nächste Woche, klar, da sind wir wieder für Sie da. Und da geht es um einen Mann und seine Familien- und Lebensgeschichte. Manfred Eisner ist 5 Jahre alt, als seine Mutter mit ihm Deutschland verlassen muss. Es ist 1939, die jüdische Familie bangt um ihr Leben. Der Vater, zwischenzeitlich eingesperrt im Konzentrationslager Dachau, hat das Land bereits Richtung Südamerika verlassen. Frau und Sohn wollen folgen. In Hamburg auf dem bolivianischen Konsulat gibt es die ersehnten Einreisepapiere. Dann geht es ins Reisebüro. Manfred Eisner.
1: Meine Mutter hat für ein Schiff, die Oratio, die im Januar 1940 auslaufen sollte aus Genua, 2 Passagen für uns gebucht. Und man sagte ihnen, ja gut, also ist alles in Ordnung. Wir schicken ihnen dann Passagen zu unserem Büro in München. Die können sie 14 Tage vorher abholen. Als meine Mutter dann das abholen wollte, hat man gesagt, wieso, das ist ja schon abgeholt worden. Die Passagen sind ja schon weg. Dann ist schon abgeholt. Also irgendjemand hat sich unter unserem Namen diese Passagen ergaunert. Es hat ihn aber wohl kein Glück gebracht. Wahrscheinlich vielleicht sogar das Leben gekostet, nämlich dieses Schiff, die Oratio, ist 4 Tage, nachdem sie ausgelaufen ist vor der Küste Frankreichs, gab es eine Kesselexplosion. Das Schiff hat gebrannt, überwiegende Mengen Passagiere sind dabei gestorben. Wenige wurden gerettet, einige waren vermisst. Mein Vater, der hat diese Nachricht in Bolivien bekommen. Und erst so 6 Wochen danach, durch einen Brief von meiner Mutter, in dem sie sich lamentierte, dass sie die Schiffskarte nicht bekommen hatte, endgültig erfahren, dass wir doch noch am Leben waren. Also es hat uns wieder unser Schutzengel das Leben gerettet.
0: Der Schutzengel muss noch mehrmals ran in den kommenden Jahren. 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Für heute damit tschüss. Ich bin Jan Wulff. Machen Sie es gut und bis denn.

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1: Um 8 Uhr mit Felix Sprung. Nach fast einem Jahr Sanierung fahren ab heute wieder ICE-Züge auf der Fernbahnstrecke zwischen Hamburg und Berlin. Eigentlich sollte der Verkehr schon im April rollen, doch der strenge Winter verzögerte den Plan. Ganz fertig ist die Strecke aber auch jetzt noch nicht. Aus Hamburg, Reinhard Postelt.
2: Zwischen Hagenow und Berlin-Spandau muss noch die neue Signaltechnik abgenommen werden. Zudem schränken Belastungsfahrten die Höchstgeschwindigkeit ein. Das heißt, Fernzüge sind einige Minuten länger unterwegs. Immerhin fahren alle Nahverkehrszüge nach Fahrplan. Seit August letzten Jahres hat die Bahn 165 Kilometer Gleise, 250 Weichen und 25 Bahnsteige erneuert. Auch hier ist man nicht ganz fertig geworden. Deshalb sind Bahnsteige in Bergedorf, Nauen und Falkensee nicht barrierefrei erreichbar.
1: Die Schweizer stimmen heute über eine Obergrenze für die Bevölkerung ab. Die rechte Partei SVP will erreichen, dass bis 2050 maximal 10 Millionen Menschen in der Schweiz leben dürfen. Dadurch soll die Migration begrenzt werden. Falls die Initiative angenommen wird, würde ab einer Bevölkerungszahl von 9,5 Millionen weniger Asyl gewährt und der Familiennachzug eingeschränkt. Wenn das nicht reicht, soll es auch für EU-Bürger schwieriger werden, in die Schweiz zu ziehen. Zurzeit leben in der Schweiz etwa 9,1 Millionen Menschen, darunter 340.000 Deutsche. Vor dem G7-Gipfel im französischen Evian wollen am Nachmittag im benachbarten Genf in der Schweiz tausende Kapitalismuskritiker demonstrieren. Die Polizei rechnet mit bis zu 50.000 Teilnehmern. Aus Genf Angela Ulrich.
3: Mehr als 7.000 Polizisten und Soldaten sind im Einsatz. Zahlreiche Geschäfte, Banken und Hotels haben ihre Schaufenster mit Sperrholzplatten verbarrikadiert. Die Sorge ist groß, dass es zu Ausschreitungen kommt, wie vor über 20 Jahren. Damals, 2003, fand in Evian auch ein G8-Gipfel noch mit Russland statt. Die Demos jetzt werden von einer No-G7-Koalition aus mehreren Dutzend Gruppen veranstaltet. Sie rufen zu friedlichem Protest auf. Der Protest findet in Genf statt, weil Frankreich zum G7-Gipfel keine Demonstrationen erlauben wollte.
1: Bei einer Auseinandersetzung zwischen zwei Gruppen in Göttingen ist ein Polizist angeschossen und schwer verletzt worden. Laut Polizei sind die Hintergründe des Streits unklar. Der Täter ist auf der Flucht, nach ihm wird mit einem Großaufgebot gesucht. Zum Zeitpunkt der Tat gestern Abend fand in der Göttinger Innenstadt die Nacht der Kulturen mit tausenden feiernden Menschen statt. Eine Gefahr für die Menschen habe laut Polizei aber zu keinem Zeitpunkt bestanden. Bei der Fußball-Weltmeisterschaft startet heute auch das deutsche Team ins Turnier. Deutschland trifft im ersten Gruppenspiel in Houston um 12 Uhr Ortszeit auf WM-Neuling Curaçao aus dem ARD-WM-Team Silke Heine.
4: Ungewohnt für die DFB-Auswahl also zur Mittagszeit. Julian Nagelsmann sieht's positiv, da ist die Zeit im Hotel nicht so lang, sagte der Bundestrainer bei der Abschlusspressekonferenz in Houston. Die Anreise aus dem DFB-Quartier in Winston-Salem war unkompliziert, alle Spieler sind gesund und fit. Ihren WM-Auftakt schon hinter sich haben die Schotten, die Haiti mit 1:0 bezwangen. Für eine Überraschung und den ersten WM-Punkt überhaupt sorgte Katar beim 1:1 gegen die Schweiz. Mit dem gleichen Ergebnis trennten sich Brasilien und Marokko.
1: Das waren die Nachrichten. Das Wetter in Norddeutschland: wechselnd bewölkt, ab und zu Sonne, aber auch immer mal wieder Schauer und vereinzelt kräftige Gewitter, höchstens 16 bis 19 Grad, oft windig. Auch morgen windig und stark bewölkt mit einzelnen Schauern, wieder 16 bis 19 Grad. Am Dienstag mehr Sonne und nur einzelne Schauer, 17 bis 22 Grad. Und am Mittwoch wechselnd bewölkt, 18 bis 26 Grad. Es ist 8.04 Uhr.
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1: Mit zwei Meldungen: die A1 Bremen-Osnabrück ist zwischen Kloppenburg und Vechta in beiden Richtungen gesperrt, wegen Bauarbeiten bis morgen früh 5 Uhr. Die Umleitung führt in Richtung Osnabrück über die U52 und in Richtung Bremen über die U13. Und die A7 Flensburg-Hannover ist zwischen Hamburg-Stellingen und Heimfeld in beiden Richtungen gesperrt, wegen Bauarbeiten bis morgen früh ebenfalls etwa 5 Uhr. Es wird empfohlen, auszuweichen über B205, A21 und A1. Allen unterwegs wünschen wir gute Fahrt.
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5: Guten Tag. Der Start in den Schlagersonntag mit Michael Turner am Mikrofon. Schönen guten Morgen.

Ja, einen schönen guten Morgen allerseits. Heute ist Fußballtag, heute ist Bingo-Tag, heute ist Sonntag. Schön, dass Sie diesen Sonntag mit mir verbringen, mit mir und all den schönsten Schlagern aus über 60 Jahren Schlagergeschichte. Und Schlager kann bei uns auch international sein.

Jürgen Drews und seine Kornblumen hier bei NDR Schlager mit Michael Turner. Und sind Sie hellwach oder gerade aus dem Bett gekrochen? Für viele beginnt der Tag ja mit einer Dusche. Das könnte heute aber anders sein. Heute ist nämlich der internationale Badetag. Alles dazu gleich hier bei NDR Schlager im Norden zu Hause.

Der unvergessene Roger Whittaker hier bei NDR Schlager am Sonntag am Internationalen Badetag. Warum dieser Tag? Es ist ganz einfach, er soll Menschen helfen zu entschleunigen. Wer duscht, so der Gedanke, der ist in Eile. Wer badet, gibt sich dem warmen Wasser hin, liest vielleicht ein Buch, hat Kerzen um sich rum an der Badewanne und das Motto also, bade mal wieder. Ist Baden eigentlich umweltfreundlich? Diese Frage klären wir gleich hier bei NDR Schlager.

Andrea Berg beim Bergsteigen. Das Lied vom Kilimandscharo ist ein Frühwerk von ihr. Es stammt aus dem Jahre 1992. Und da kann man sagen, Berg singt über Berg. NDR Schlager haben Sie eingeschaltet, heute am internationalen Badetag. Soll man nun baden oder soll man doch lieber duschen? Ganz klar, duschen ist preiswerter, verbraucht weniger Wasser. Wie groß aber ist eigentlich da der Unterschied? Schätzen Sie doch mal, wie viele Liter braucht eine ordentliche Dusche und wie viele ein Vollbad? Ich habe gleich die Zahlen, aber erstmal Musik von Nicole, von Leslie Hamilton und dem Fernando Express hier bei NDR Schlager.

NDR Schlager haben Sie eingeschaltet heute am 14. Juni am Internationalen Badetag. Ich bin Ihnen noch die Aufklärung schuldig. Ist denn Baden nun wirklich so viel teurer und umweltschädlicher als Duschen? Die Antwort ist ein klares Ja. Baden hat viele Vorteile, aber es braucht mehr Wasser. Eine normale Badewanne, die fasst so um die 150 Liter, da kostet ein Vollbad so circa 20 Cent. 5 Minuten Duschen hingegen verbraucht nur 50 Liter, das macht rund 7 Cent an Kosten. Wie auch immer, Baden und Duschen, beides ist eine saubere Angelegenheit.

Na, das reimt sich doch perfekt. Wimpern und Klimpern, das Lied von Renate Kern aus dem Jahre 1969. In der Schlager ist hier am Sonntagvormittag. Gleich Neues aus dem Norden und der Welt. In der nächsten Stunde bei uns im Programm Die Flippers, Tanja Lasch, Simone und Charlie Brunner, Neil Diamond, Claudia Jung, Katharina Valente und viele andere. Bleiben Sie dran bei NDR Schlager im Norden zu Hause.

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1: Um 9 Uhr mit Felix Sprung. Seit heute ist die Fernbahnstrecke zwischen Hamburg und Berlin fertig saniert. Eigentlich hätten die Züge schon im April zwischen der Hansestadt und der Hauptstadt fahren sollen. Doch der strengere Winter hatte die Sanierung verzögert. Aus der NDR-Nachrichtenredaktion Kevin Bieler.
2: Auch wenn die Strecke wieder frei ist, mit voller Geschwindigkeit werden die Züge in den ersten Tagen noch nicht fahren. Laut Bahn müssen auf der Strecke noch einige Signale abgenommen werden. Außerdem werden die Gleise noch mit schweren Lokomotiven bei sogenannten Belastungstests geprüft. Beides sorgt dafür, dass die ICE-Züge bis Ende des Monats laut Bahn noch etwa 5 bis 10 Minuten länger unterwegs sein werden. Die Nahverkehrszüge fahren jedoch nach Plan. Für Fahrgäste gehört damit aber der Ersatzverkehr mit Bussen und die Umleitungsstrecke über Stendal jetzt der Vergangenheit an. Künftig soll der ICE 52 Mal am Tag im Halbstundentakt zwischen beiden Millionenstädten fahren.
1: Die Eisenbahngewerkschaft EVG erwartet deutliche Einschränkungen für den Fernverkehr, sollte das italienische Bahnunternehmen Italo einsteigen. Mindestens 16 Städten drohe die Abkopplung vom ICE- und IC-Verkehr, berichtet die Bild am Sonntag und beruft sich auf eine Analyse der EVG. Der Fernverkehrschef der Deutschen Bahn Peterson hatte im Tagesspiegel zuletzt von 120 Bahnhöfen gesprochen, die dann nicht mehr von ICs oder ICEs angefahren würden. Italo will ab 2028 in Deutschland Fernverkehrsfahrten anbieten, zunächst auf den Strecken München, Frankfurt, Köln, Dortmund und München, Berlin, Hamburg. Die Trassen vergibt allerdings die Bahntochter InfraGo, beaufsichtigt von der Bundesnetzagentur. In der Schweiz stimmen die Bürgerinnen und Bürger heute bei einer Volksabstimmung darüber ab, ob die Bevölkerungszahl des Landes auf maximal 10 Millionen Menschen begrenzt werden soll. Grundlage ist die sogenannte Nachhaltigkeitsinitiative der rechten Schweizer Volkspartei. Aus Genf Katrin Hondl.
3: Aktuell leben in der Schweiz rund 9,1 Millionen Menschen. Ab einer Einwohnerzahl von 9,5 Millionen verlangt die Initiative konkrete Maßnahmen gegen die Zuwanderung, zum Beispiel Einschränkungen bei der Asylvergabe und beim Familiennachzug. Um die 10 Millionen Obergrenze nicht zu überschreiten, müsste auch das Personenfreizügigkeitsabkommen mit der EU gekündigt werden. Die Schweizer Regierung, Parlament und Wirtschaftsverbände lehnen die SVP-Forderung ab und warnen vor schwerwiegenden Folgen für Wirtschaft und Wohlstand im Land. Nach Umfragen wird ein knappes Ergebnis erwartet.
1: Heute beginnt die Fußball-Weltmeisterschaft auch für die deutsche Nationalmannschaft. Die DFB-Elf spielt um 19 Uhr unserer Zeit gegen Außenseiter Curaçao. Heute früh hat die Türkei überraschend eine Niederlage kassiert. Aus dem ARD-WM-Team Silke Heine.
4: Die Türkei hat bei ihrem WM-Comeback einen Fehlstart hingelegt. Die ambitionierte Auswahl um Kapitän Hakan Çalhanoğlu verlor gegen Australien mit 0:2. Zuvor hatte sich Schottland im Duell der WM-Rückkehrer gegen Haiti ein 1:0 erkämpft und damit sogar die Führung in seiner WM-Gruppe übernommen, denn die beiden Top-Teams Brasilien und Marokko trennten sich im direkten Duell 1:1. Auch die Schweiz kam trotz Chancenwuchers gegen Außenseiter Katar nicht über ein 1:1 hinaus und während die Eidgenossen enttäuscht den Platz verließen, jubelt der Gast der letzten Weltmeisterschaft über den ersten WM-Punkt seiner Geschichte.
1: Und im Basketball haben die New York Knicks nach 53 Jahren wieder den Titel in der NBA gewonnen. Im vierten Spiel der Finalserie besiegten sie San Antonio mit 94:90. Für die Knicks ist es der dritte Titel in der Geschichte. Das waren die Nachrichten. Das Wetter in Norddeutschland, wechselnd bewölkt, ab und zu Sonne, aber auch immer mal wieder Schauer und vereinzelt kräftige Gewitter, höchstens 16 bis 19 Grad, oft windig. Auch morgen windig und stark bewölkt mit einzelnen Schauern, wieder 16 bis 19 Grad. Es ist 9.04 Uhr.
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1: Mit zwei Meldungen, die A1 Bremen-Osnabrück ist zwischen Kloppenburg und Vechta gesperrt in beiden Richtungen wegen Bauarbeiten noch bis morgen früh 5 Uhr. Die Umleitung führt in Richtung Osnabrück über die U52 und in Richtung Bremen über die U13. Und die A7 Flensburg-Hannover ist zwischen Hamburg-Stellingen und Heimfeld in beiden Richtungen gesperrt wegen Bauarbeiten bis morgen früh etwa 5 Uhr. Es wird empfohlen, auszuweichen über B205, A21 und A1. Allen unterwegs wünschen wir eine gute Fahrt.
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6: Guten Tag. Schön, dass Sie am Radio sind. Hier ist NDR Schlager mit Michael Türnau und mit den Flippers.

Andrea Jürgens am Sonntagmorgen hier bei NDR Schlager. 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

Andreas Martin am Sonntagmorgen hier bei NDR Schlager mit Michael Thurnau. Heute ist der Tag des Badens und da kann ich mir natürlich einige Baderekorde nicht verkneifen. Die größte Wanne, das längste Vollbad, die schnellste Wanne, all das gleich bei NDR Schlager nach Tanja Lasch und Neil Diamond.

Neil Diamond, einer der ganz Großen der Musik, und er hat immer betont, Diamond ist kein Künstlername, ich heiße wirklich so. NDR Schlager haben Sie eingeschaltet mit einem tollen Thema, wie ich finde. Heute ist der Tag des Badens. Das verbraucht zwar mehr Zeit, mehr Wasser, mehr Energie und mehr Geld als Duschen, aber es entspannt auch so schön. Rund ums Baden gibt's ein paar bemerkenswerte Rekorde, zum Beispiel beim Thema, wie lange kann man eigentlich baden? Die Antwort gab ein Mann aus dem Odenwald. Im Jahre 1979 saß er tatsächlich 132 Stunden dauerhaft in der Wanne. Das sind 5,5 Tage. Ich möchte jetzt nicht wissen, wie er das gelöst hat mit der Toilette. Hier kommt bei NDR Schlager erstmal Musik mit Katharina Valente.

Karel Gott und Darinka hier bei NDR Schlager im Norden zu Hause. Heute ist der Tag des Badens. Ich habe beim Lesen jede Menge Badewannenrekorde gefunden. Ob Sie es glauben oder nicht, es gibt auch eine schnellste Badewanne der Welt. Der Schweizer Hannes Roth, ein Rennfahrer, hat die rasende Badewanne konstruiert. Sie kam von 0 auf 100 in 3,4 Sekunden und fuhr 2016 eine Höchstgeschwindigkeit von 186 Stundenkilometern, allerdings ohne Wasser. Das war ein Riesenspaß, die rasende Badewanne. Hier bei NDR Schlager jetzt Musik mit Graham Bonney.

Graham Bonney hat schlaflose Nächte wegen seiner großen Liebe und er lässt uns teilhaben daran in seinem Schlager. Sonntagmorgen, hier ist NDR Schlager mit Michael Thurnau, gleich die Nachrichten bei uns und bis dahin noch ein musikalischer Wetterbericht von Jens Bogner. In Venedig fällt Regen, so heißt sein Lied.

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1: Um 10 Uhr mit Felix Sprung. Nach fast einem Jahr Sanierung fahren ab heute wieder ICE-Züge auf der Fernbahnstrecke zwischen Hamburg und Berlin. Eigentlich sollte der Verkehr schon im April rollen, doch der strengere Winter verzögerte den Plan. Ganz fertig ist die Strecke aber auch jetzt noch nicht. Aus Hamburg Reinhard Postelt.
2: Zwischen Hagenow und Berlin-Spandau muss noch die neue Signaltechnik abgenommen werden. Zudem schränken Belastungsfahrten die Höchstgeschwindigkeit ein. Das heißt, Fernzüge sind einige Minuten länger unterwegs. Immerhin fahren alle Nahverkehrszüge nach Fahrplan. Seit August letzten Jahres hat die Bahn 165 Kilometer Gleise, 250 Weichen und 25 Bahnsteige erneuert. Auch hier ist man nicht ganz fertig geworden. Deshalb sind Bahnsteige in Bergedorf, Nauen und Falkensee nicht barrierefrei erreichbar.
1: Über 90 weitere Projekte der Bahn sind Medienberichten zufolge in Gefahr, weil der Bund nicht genügend Geld bereitstellt. Das meldet das Redaktionsnetzwerk Deutschland unter Berufung auf eine Antwort der Bundesregierung. Nachgefragt hatten die Grünen. Demnach sind Projekte in verschiedenen Planungsphasen betroffen, auch solche von überragendem öffentlichem Interesse. Allianz pro Schiene fordert, dass der Bund im Haushalt für das kommende Jahr entsprechend nachsteuert und auch eine Finanzierung über mehrere Jahre hinweg auf den Weg bringt. Die Schweizer stimmen heute über eine Obergrenze für die Bevölkerung ab. Die rechte Partei SVP will erreichen, dass bis 2050 maximal 10 Millionen Menschen in der Schweiz leben dürfen. Dadurch soll die Migration begrenzt werden. Falls die Initiative angenommen wird, würde ab einer Bevölkerungszahl von 9,5 Millionen weniger Asyl gewährt und der Familiennachzug eingeschränkt. Wenn das nicht reicht, soll es auch für EU-Bürger schwieriger werden, in die Schweiz zu ziehen. Zurzeit leben in der Schweiz etwa 9,1 Millionen Menschen, darunter 340.000 Deutsche. Bei einer Auseinandersetzung zwischen zwei Gruppen in Göttingen ist ein Polizist angeschossen und schwer verletzt worden. Laut Polizei sind die Hintergründe des Streits unklar. Der Täter ist auf der Flucht, nach ihm wird mit einem Großaufgebot gesucht. Zum Zeitpunkt der Tat gestern Abend fand in der Göttinger Innenstadt die Nacht der Kulturen mit tausenden feiernden Menschen statt. Eine Gefahr für die Menschen habe laut Polizei aber zu keinem Zeitpunkt bestanden. Heute beginnt die Fußball-Weltmeisterschaft auch für die deutsche Nationalmannschaft. Die DFB-Elf spielt um 19 Uhr unserer Zeit gegen Außenseiter Curaçao. Heute früh hat die Türkei überraschend eine Niederlage kassiert. Aus dem ARD-WM-Team Silke Heine.
3: Die Türkei hat bei ihrem WM-Comeback einen Fehlstart hingelegt. Die ambitionierte Auswahl um Kapitän Hakan Çalhanoğlu verlor gegen Australien mit 0:2. Zuvor hatte sich Schottland im Duell der WM-Rückkehrer gegen Haiti ein 1:0 erkämpft und damit sogar die Führung in seiner WM-Gruppe übernommen. Denn die beiden Top-Teams Brasilien und Marokko trennten sich im direkten Duell 1:1. Auch die Schweiz kam trotz Chancenwuchers gegen Außenseiter Katar nicht über ein 1:1 hinaus. Und während die Eidgenossen enttäuscht den Platz verließen, jubelt der Gast der letzten Weltmeisterschaft über den ersten WM-Punkt seiner Geschichte.
1: Das waren die Nachrichten. Das Wetter in Norddeutschland. Wechselnd bewölkt, ab und zu Sonne. Aber auch immer mal wieder Schauer und vereinzelt kräftige Gewitter. Höchstens 16 bis 19 Grad, oft windig. Auch morgen windig und stark bewölkt mit einzelnen Schauern, wieder 16 bis 19 Grad. Am Dienstag mehr Sonne und nur einzelne Schauer, 17 bis 22 Grad und am Mittwoch wechselnd bewölkt bei 18 bis 26 Grad. Es ist gleich 10.04 Uhr.
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1: Mit 4 Meldungen, A1 Lübeck Richtung Hamburg zwischen Hamburg-Moorfleet und Stillhorn, 4 Kilometer stockender Verkehr. Die A1 Bremen-Osnabrück ist zwischen Kloppenburg und Vechta in beiden Richtungen gesperrt, wegen Bauarbeiten bis morgen früh 5 Uhr. Die Umleitung führt in Richtung Osnabrück über die U52 und in Richtung Bremen über die U13. Die A7 Flensburg-Hannover ist zwischen Hamburg-Stellingen und Heimfeld in beiden Richtungen gesperrt, wegen Bauarbeiten bis morgen früh ca. 5 Uhr. Es wird empfohlen, auszuweichen über B205, A21 und A1. Und A7 Hannover Richtung Hamburg zwischen Thies-Hope und Horster Dreieck, 3 Kilometer Stau. Allen unterwegs wünschen wir eine gute Fahrt.
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5: Ein Sonntagmorgen, keine Sorgen und im Radio läuft NDR Schlager. Auf geht's in die neue Stunde mit Dina und Mike. Guten Morgen, ich bin Michael Thunow.

Ivo mit seinem Traum vom Ferienhaus. Kultschlager hier bei NDR Schlager. Heute Abend beginnt auch für die deutsche Fußballnationalmannschaft das Abenteuer Fußball-WM. Zum Auftakt geht's gegen Curaçao. Hier kommt ein Lied zum Thema. Fußballfan Wenke Mürre begleitet ihren Liebsten auf den Fußballplatz.

0: Sie hat eine so tolle, ungewöhnliche Stimme und sie weiß das auch. Monika Martin aus der Steiermark hier bei NDR Schlager mit Michael Thunau. Heute am Tag des Badens reden wir über dieses interessante Thema. Sind wir Deutschen denn Warmbader? Ja, sagen die Statistiker. Die Mehrheit der Deutschen, nämlich 60%, mögen es warm beim Duschen und brauchen 37 Grad Wassertemperatur, also Körpertemperatur. 22% lieben es richtig heiß, die duschen jenseits der 40 Grad und nur 8% trauen sich unter kaltes Wasser. Ich verrate Ihnen gleich, wie ich das mache beim Duschen, ob heiß oder kalt.
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NDR Schlager haben Sie eingeschaltet am Sonntag. Das war die große Angelika Milster. Und heute am Tag des Badens haben wir ja gerade gehört, dass 60% der Deutschen bei Körpertemperatur unter die Dusche gehen oder baden. Ich mache das so. Ich dusche erst warm, mit Einseifen und Haare waschen und so weiter, dann abspülen warm, dann 30 Sekunden eiskalt und dann wieder warm. Das macht herrlich wach am Morgen. Übrigens, in meinem Bad läuft per DAB+ auch immer, ich wiederhole immer, NDR Schlager.

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1: Du, Gerd, warum sagen die Hamburger zu Kaffee eigentlich Kaffee?
2: Da will ich auch nicht, sie tut das einfach. Früher sehen sie auch noch Coffee oder Coffee.
1: Klingt ja wie Englisch, Coffee.
2: Und dat wies, dat wie dat wohl von den Engländern übernommen heft.
1: Und wann war das?
2: Mitte von 17. Jahrhundert, da wurde hier in Hamburg dat erste Coffeehus openmuckt. Nordenglische Vorbild.
1: Und wie haben die Hamburger ihren Kaffee getrunken?
2: So as hüt auch dat gif. Swattenkaffee, Sötenkaffee und Slabberkaffee.
1: So ne Plöre, bäh.
2: Die hätt auch Bohnensopp oder Klöterkaffee oder sogar Schöttelwater.
1: Es reicht.
2: Du machst denn wohl lieber nördlich, wat?
1: Nee, Cappuccino.

NDR Schlager ist hier am Sonntag. Eine habe ich noch, eine Statistik zu unserem Thema Tag des Badens. Ein Drittel aller Menschen nutzt Bad und Dusche für Unterhaltung. 34% hören Radio oder singen im Bad und das am liebsten unter der Dusche. Bei NDR Schlager jetzt Musik mit Mary Rose.

Schlagerrentnerin Mary Rose hier bei NDR Schlager am Sonntagmorgen. Ich hoffe, Sie bleiben auch nach den 10 Uhr Nachrichten bei uns. In der nächsten Stunde habe ich Musik dabei mit Stefan Waggershausen und Victor Laszlo, mit Julio Iglesias, Peter Alexander, mit Niki und Christian Anders. Bleiben Sie dran, hier bei NDR Schlager, im Norden zu Hause.

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1: Um 11 Uhr mit Felix Sprung. Seit heute ist die Fernbahnstrecke zwischen Hamburg und Berlin fertig saniert. Eigentlich hätten die Züge schon im April zwischen der Hansestadt und der Hauptstadt fahren sollen, doch der strengere Winter hatte die Sanierung verzögert. Aus der NDR-Nachrichtenredaktion Kevin Bieler.
2: Auch wenn die Strecke wieder frei ist, mit voller Geschwindigkeit werden die Züge in den ersten Tagen noch nicht fahren. Laut Bahn müssen auf der Strecke noch einige Signale abgenommen werden. Außerdem werden die Gleise noch mit schweren Lokomotiven bei sogenannten Belastungstests geprüft. Beides sorgt dafür, dass die ICE-Züge bis Ende des Monats laut Bahn noch etwa 5 bis 10 Minuten länger unterwegs sein werden. Die Nahverkehrszüge fahren jedoch nach Plan. Für Fahrgäste gehört damit aber der Ersatzverkehr mit Bussen und die Umleitungsstrecke über Stendal jetzt der Vergangenheit an. Künftig soll der ICE 52 Mal am Tag im Halbstundentakt zwischen beiden Millionenstädten fahren.
1: In der Schweiz stimmen die Bürgerinnen und Bürger heute bei einer Volksabstimmung darüber ab, ob die Bevölkerungszahl des Landes auf maximal 10 Millionen Menschen begrenzt werden soll. Grundlage ist die sogenannte Nachhaltigkeitsinitiative der rechten Schweizer Volkspartei. Dagegen ausgesprochen haben sich Regierung, Parlament und viele Wirtschaftsverbände. Katrin Hondl in Genf über die letzten Umfragen zur Volksabstimmung.
3: Wie diese Volksabstimmung ausgeht, ist völlig offen. Nach Umfragen wird es auf jeden Fall knapp. Zuletzt hat es eher nach einem kleinen Vorsprung der Nein-Stimmen ausgesehen, also nach Ablehnung. Aber die Frage ist eben, wie sehr der Frust über echte Probleme wie Wohnungsnot möglicherweise auch die Stimmen der Schweizerinnen und Schweizer beeinflusst, die keine Anhänger der rechten SVP sind. Oder ob eben die sehr rationalen Argumente der Gegnerinnen und Gegner überzeugen können.
1: Das Deutsche Rote Kreuz hat zum Blutspenden aufgerufen. Anlass ist der heutige Weltblutspendetag. Er soll darauf aufmerksam machen, wie wichtig Blutspenden sind. Laut DRK drohen gerade in den Sommermonaten Engpässe bei der Versorgung mit Blutpräparaten. Hohe Temperaturen und die Reisezeit sorgten dafür, dass weniger Menschen Blut spendeten, hieß es. Die Hilfsorganisation wandte sich insbesondere an jüngere Menschen. Täglich werden in Deutschland etwa 15.000 Blutspenden benötigt. Gleichzeitig sinkt die Zahl der Spenderinnen und Spender. Heute startet das deutsche Team in die Fußballweltmeisterschaft. Die Mannschaft von Bundestrainer Nagelsmann hat mit WM-Neuling Curaçao eine vergleichsweise einfache Aufgabe vor der Brust. Aus dem ARD-WM-Team Silke Heine.
4: Torhüter Manuel Neuer kehrt wie erwartet gleich im ersten Gruppenspiel auf die WM-Bühne zurück. Das bestätigte Nagelsmann auf der Abschlusspressekonferenz. Die ungewohnt frühe Anstoßzeit, die Partie in Houston beginnt Ortszeit 12 Uhr, sieht der Bundestrainer positiv, da das Team nicht so viel Zeit im Hotel verbringen muss. Unterschätzen sollte man den Außenseiter allerdings nicht, das hat die Schweiz bitter erfahren. Ein Eigentor in der Nachspielzeit kostete die Eidgenossen beim 1:1 gegen Katar den Sieg. Noch enttäuschender, der Auftakt der Türken, die gegen Australien 0:2 verloren. Schottland dagegen jubelt über einen 1:0-Sieg gegen Haiti, übernimmt dank des 1:1 zwischen Brasilien und Marokko die Tabellenführung.
1: Und im Basketball haben die New York Knicks nach 53 Jahren wieder den Titel in der NBA gewonnen. Im vierten Spiel der Finalserie besiegten sie San Antonio mit 94:90. Für die Knicks ist es der dritte Titel in der Geschichte. Das waren die Nachrichten. Das Wetter in Norddeutschland. Wechselnd bewölkt, ab und zu Sonne, aber auch immer mal wieder Schauer und vereinzelt kräftige Gewitter. Höchstens 16 bis 19 Grad, oft windig. Auch morgen windig und stark bewölkt mit einzelnen Schauern, wieder 16 bis 19 Grad. Am Dienstag mehr Sonne und nur einzelne Schauer, 17 bis 22 Grad. Und am Mittwoch wechselnd bewölkt, 18 bis 26 Grad. Es ist 11.04 Uhr.
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1: Mit 5 Meldungen inzwischen. A1 Fehmarn Richtung Lübeck zwischen Neustadt-Mitte und Scharbeutz 3 Kilometer Stau. A1 Lübeck Richtung Hamburg zwischen Hamburg-Billstedt und Stillhorn 8 Kilometer stockender Verkehr. Die A1 Bremen-Osnabrück ist zwischen Kloppenburg und Vechta in beiden Richtungen gesperrt, wegen Bauarbeiten bis morgen früh 5 Uhr. Aktuell 2 Kilometer Stau vor der Sperrung in Richtung Bremen. Die Umleitung führt in Richtung Osnabrück über die U52 und in Richtung Bremen über die U13. Die A7 Flensburg-Hannover ist zwischen Hamburg-Stellingen und Heimfeld in beiden Richtungen gesperrt, wegen Bauarbeiten bis morgen früh etwa 5 Uhr. Es wird empfohlen, auszuweichen über B205, A21 und A1. Und A7, Hannover Richtung Hamburg, zwischen Thies-Hope und Horster Dreieck, 5 Kilometer Stau im Baustellenbereich. Allen unterwegs wünschen wir eine gute Fahrt.
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6: Der Sonntagvormittag mit guter Laune im Gemüt und mit NDR Schlager im Ohr. Einen schönen guten Morgen, ich bin Ihr Begleiter. Mein Name ist Michael Turnau.

Sonntagvormittag in Ihrem Radio NDR Schlager. Wir haben schon Juni, bald ist Sommersonnenwende, aber der Hauptteil des Sommers, der liegt ja noch vor uns. Langfristige Wetterprognosen sind schwierig, aber die Wetterfrösche sagen, der Sommer könnte noch sehr, sehr schön und warm werden. Und wenn es wirklich so heiß wird, wie alle vermuten, dann brauchen wir eine Abkühlung. Reden wir doch mal über die schönsten Badeseen bei uns im Norden. Gleich hier bei NDR Schlager. Im Norden zu Haus. Erstmal jetzt aber Musik von Siv Malmkvist, den Bellamy Brothers und Hanne Haller.

0: Hanne Haller am Sonntagvormittag hier bei NDR Schlager. Jetzt Mitte Juni nimmt der Sommer so langsam Fahrt auf bei uns im Norden und deshalb reden wir heute über die schönsten Badeseen bei uns im Norden. Natürlich nur eine kleine Auswahl. Es gibt so viele davon, dass wir gar nicht alle erwähnen können. Gleich geht's los in Mecklenburg-Vorpommern. Wir reden über die Müritz, 117 Quadratkilometer groß mit herrlichem Wasser. Aber erstmal Musik mit Christian Franke und Julio Iglesias.
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Einer der erfolgreichsten Sänger der Welt, Julio Iglesias, ein Stammgast hier bei uns bei NDR Schlager. Unser Thema gerade, Badeseen im Norden, die im Sommer so herrlich Abkühlung bieten. Einer der schönsten ist ja fast schon ein Meer, die Müritz. Man kann herrlich flanieren in Waren mit all den Geschäften und Cafés und Gaststätten. Man kann im Yachthafen an Bord gehen oder mit der Weißen Flotte auf das Wasser oder an den Badestellen ins Wasser hinein. Die Badestellen zum Beispiel Ecktannen oder Bolter Ufer an der Müritz. Viel Spaß in und auf und in der Müritz.

0: Das Schlager-ABC. Die Pop-Prinzessin nannte man sie. Oder auch liebevoll die bayerische Tina Turner. Aber all das war dem bayerischen Madel Doris Hirta völlig wurscht. Sie wollte einfach nur singen. Daran hatte sie Spaß. Und auch der Künstlername Niki, den sie übrigens von Sangeskollegin Sandra verpasst bekam, gefiel ihr.
1: Ich finde, der passt ganz gut zu mir, weil ich bin halt nur 1,52.
0: Dann passt der Name bis heute. 1983 jedenfalls legte die 16-Jährige gleich mit ihrem ersten Lied, das textlich eher nach Abschied klang, einen riesigen Einstand hin. Frech, frisch und bodenständig, so die Meinung der Presse. Der neue Star aus Niederbayern kam sogar im hohen Norden an, trotz der bayerischen Mundart oder vielleicht auch genau deswegen. Es folgen unzählige Auszeichnungen, Auftritte und vor allem Hits.

0: Ende der 90er Jahre begann sich die immer noch recht junge Niki Gedanken über die Zukunft zu machen.
1: Ich weiß ja nicht, wie lange es noch geht, wie lange es den Leuten gefällt, aber ich will auch mal eine Familie gründen, will mal heiraten, will mal Kinder haben. Dann, wenn es wirklich mal vorbei sein sollte, ich schreibe auch selber, ich komponiere selber. Also man muss nicht bis 50 oder 60 auf der Bühne stehen.
0: Man muss nicht, aber man kann. Auf jeden Fall hat das sympathische Naturmädel seine Balance gefunden. 2006 hat sich Niki in ihrem Geburtsort Plattling ein Haus gebaut und wohnt dort, wie vorhergesagt, mit ihrer Familie. Und natürlich steht sie auch bis heute noch mit ihren Songs für ihre Fans auf der Bühne.

Wir gehen heute baden bei NDR Schlager, denn neben viel Musik plaudern wir auch über die schönsten Badeseen bei uns im Norden. In Mecklenburg-Vorpommern gibt es ja neben der Müritz auch noch den 60 Quadratkilometer großen Schweriner See. Wer baden möchte, kann das unter anderem tun im Freibad Seehof, am Badestrand Bad Kleinen und im Freibad Zippendorf. Viel Spaß dabei!

Einen schönen guten Morgen hier nochmal an diesem Sommer-Sonntagvormittag hier bei NDR Schlager. Das Wetter ist so schön und es soll in den nächsten Wochen noch besser werden. Wir empfehlen ein paar tolle Badeseen bei uns im Norden. Natürlich nur eine kleine Auswahl, zum Beispiel auch den Hartenbergsee im Kreis Vechta. Der hat was Besonderes. Er ist nämlich zur Hälfte umgeben von einem Sandstrand. Da kann man fast wie am Meer die Zehen in den Sand stecken. Es gibt auch eine Strandbahn, eine Minigolfanlage und für Kinder ein Holzpiratenschiff. Und einen Grillplatz gibt's auch. Viel Spaß am Hartenbergsee.

Nein, nein, das war nicht der letzte Walzer für heute, auch wenn Peter Alexander das so schön gesungen hat, die deutsche Version des Welthits von Engelbert. Nächste Stunde unter anderem Gigi Anderson, Christina Bach, Doris Day, Daniela da Werner, Rosanna Rocci und Costa Cordalis. Vorweg gibt es gleich die Mittagsausgabe der Nachrichten hier bei NDR Schlager.

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1: Um 12 Uhr mit Martin Wilhelmi. Nach fast einem Jahr Sanierung fahren ab heute wieder ICE-Züge auf der Fernbahnstrecke zwischen Hamburg und Berlin. Eigentlich sollte der Verkehr schon im April rollen, doch der strengere Winter verzögerte den Plan. Ganz fertig ist die Strecke aber auch jetzt noch nicht. Aus Hamburg Reinhard Postelt.
2: Zwischen Hagenow und Berlin-Spandau muss noch die neue Signaltechnik abgenommen werden. Zudem schränken Belastungsfahrten die Höchstgeschwindigkeit ein. Das heißt, Fernzüge sind einige Minuten länger unterwegs. Immerhin fahren alle Nahverkehrszüge nach Fahrplan. Seit August letzten Jahres hat die Bahn 165 Kilometer Gleise, 250 Weichen und 25 Bahnsteige erneuert. Auch hier ist man nicht ganz fertig geworden. Deshalb sind Bahnsteige in Bergedorf, Nauen und Falkensee nicht barrierefrei erreichbar.
1: Die USA und der Iran haben sich nach pakistanischen Angaben auf eine Absichtserklärung für ein Friedensabkommen geeinigt. US-Präsident Trump würde gerne heute schon unterschreiben. Von iranischer Seite aus ist aber weiterhin unklar, wann die Absichtserklärung offiziell gemacht werden soll. Aus Istanbul Felis Kükrikol.
3: Man müsse noch abwarten, erklärte der Sprecher des iranischen Außenministeriums Baghaei nach den Äußerungen des pakistanischen Vermittlers. Es sei unwahrscheinlich, dass bereits am Sonntag eine Absichtserklärung für ein Friedensabkommen unterzeichnet werde. Das werde eher in den kommenden Tagen geschehen. Iranische Beobachter können sich zudem das Signal, das von einer Unterzeichnung am 80. Geburtstag des US-Präsidenten Trump ausgehen würde, nicht vorstellen. Man möchte dem US-Präsidenten offenbar kein Geschenk machen.
1: Die Schweizerinnen und Schweizer können heute darüber abstimmen, ob die Bevölkerungszahl begrenzt werden soll. Die Wahllokale öffnen in diesen Minuten. Die rechte Partei SVP will erreichen, dass bis 2050 maximal 10 Millionen Menschen in der Schweiz leben dürfen. Dadurch soll die Migration begrenzt werden. Falls die Initiative angenommen wird, würde ab einer Bevölkerungszahl von 9,5 Millionen weniger Asyl gewährt und der Familiennachzug eingeschränkt. Wenn das nicht reicht, soll es auch für EU-Bürger schwieriger werden, in die Schweiz zu ziehen. Zurzeit leben in der Schweiz etwa 9,1 Millionen Menschen, unter ihnen 340.000 Deutsche. Bei der Fußball-WM in den USA, Kanada und Mexiko wird es heute auch für die deutsche Nationalmannschaft ernst. Die DFB-Auswahl trifft in ihrem ersten Gruppenspiel auf Curaçao. Aus dem ARD-WM-Team Silke Heine.
4: Diesmal soll der Auftakt gelingen. 2018 und 2022 startete Deutschland mit Niederlagen ins Turnier, schied jeweils nach der Vorrunde aus. Diese Serie soll enden. Deutschland geht als klarer Favorit und mit viel Selbstvertrauen in die Partie gegen den WM-Neuling. Die letzten 9 Länderspiele wurden alle gewonnen. Curaçaos Trainer Uwe Steindick Advocat traut seinem Team dennoch eine Sensation zu und versichert, dass er der deutschen Mannschaft das Leben schwer machen werde. Im zweiten Spiel der deutschen Gruppe treffen die Elfenbeinküste und Ecuador aufeinander. Außerdem startet die Gruppe F in die WM mit den Duellen Niederlande gegen Japan und Schweden gegen Tunesien.
1: Und hier noch die aktuellen WM-Ergebnisse aus der Nacht. Brasilien und Marokko haben sich 1:1 unentschieden getrennt. Schottland hat mit 1:0 gegen Haiti gewonnen. Und Australien bezwang die Türkei mit 2:0. Das waren die Nachrichten. Das Wetter in Norddeutschland, wechselnd bewölkt, hin und wieder Sonne, immer wieder Schauer, vereinzelt auch kräftige Gewitter. Die Temperaturen 16 bis 19 Grad, dabei windig. Morgen stark bewölkt mit einzelnen Schauern, zeitweise auch Sonne und gebietsweise länger trocken, bei ebenfalls 16 bis 19 Grad. Und am Dienstag bei Sonne und Wolken vereinzelt noch Schauer, bei dann 16 bis 22 Grad. Und die Zeit, es ist 12.04 Uhr.
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1: Mit Stau und stockendem Verkehr ab 3 Kilometern. A1 Fehmarn Richtung Lübeck zwischen Neustadt Mitte und Scharbeutz 3 Kilometer Stau. Nochmal die A1 jetzt Lübeck Richtung Hamburg zwischen Hamburg-Billstedt und Stillhorn 8 Kilometer stockend. Die A1 Bremen-Osnabrück ist zwischen Kloppenburg und Vechta wegen Bauarbeiten in beiden Richtungen gesperrt, noch bis morgen früh 5 Uhr. Zurzeit haben wir Stau vor der Sperrung und zwar in Richtung Bremen. Die Umleitung führt in Richtung Osnabrück über die U52 und in Richtung Bremen über die U13. Zweiter Schwerpunkt die A7. Flensburg-Hannover zwischen Hamburg-Stellingen und Heimfeld in beiden Richtungen wegen Bauarbeiten Sperrung bis morgen früh ca. 5 Uhr. Stau zurzeit vor der Ausfahrt Stellingen. Die Umleitung führt über die B205, die A21 und die A1. A7 Kassel Richtung Hannover, 4 Kilometer Stau zwischen Echte und Seesen. und Hannover Richtung Hamburg zwischen Thies-Hope und Horster Dreieck 5 Kilometer Stau im Bereich der Baustelle. Dann noch die A21 Kiel Richtung Bargteheide, 5 Kilometer Stau zwischen Schwissel und Bad Oldesloe Nord. Und zum Schluss die A31 Meppen Richtung Lingen. Da stockt es auf 4 Kilometern zwischen Geeste und Lingen. Allen unterwegs sichere und gute Fahrt.
0: 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Guten Tag.
6: Mit Michael Turnau und mit den Urlaubserinnerungen von Bata Illitsch.

Italienische Klänge hier bei NDR Schlager am Sonntag. Wir plaudern heute über die schönsten Badeseen bei uns im Norden. In meine kleine Auswahl gehört auch der 7-Meter-Teich in Hannover. Klar, man kann in Hannover auch im Maschsee Strandbad schwimmen, am Blauen See in Garbsen oder in den vielen Freibädern. Aber am 7-Meter-Teich, einem der Riglinger Kiesteiche, da gibt es einen großen FKK-Strand. Das ist ja auch für manche wichtig. Und da wird auch im Winter geschwommen. Im Sommer ist der See herrlich erfrischend und die Wasserqualität, die wird ständig überwacht.

Marco Sommer hat gesungen von Himmel und Meer, ein traumhafter Sommertitel hier bei NDR Schlager. Schöne Badeseen bei uns im Norden, eine kleine Auswahl, unser Thema heute Mittag. In Hamburg und Umgebung lohnt sich der Ausflug zum Pulvermühlenteich im Kreis Harburg. Der hat nicht nur Sandstrände wie an der Adria, der hat auch eine ausgezeichnete Wasserqualität, aus gutem Grund. Denn gespeist wird der See nicht von Flüssen oder Bächen, sondern von einer unterirdischen Quelle. Die sorgt rund um die Uhr für frisches Wasser.

Hier ist NDR Schlager im Norden zu Hause. Wir reden ja gerade über Badeseen bei uns im Norden und sind jetzt bei einem See im Grenzgebiet zwischen Mecklenburg-Vorpommern und Schleswig-Holstein. Der Schalsee steht unter Naturschutz, herrliche Natur. Das Ufergebiet ist ein sogenanntes Biosphärenreservat, aber in Zarrentin, in Seedorf, da ist das Schwimmen im kühlen Wasser erlaubt. Viel Spaß dabei.

Gigi Anderson erzählte von seiner Sommernacht in Rom. Hier ist NDR Schlager am Sonntag. Wir plaudern gerade über Badeseen bei uns im Norden. Schön sind ja fast alle, aber eine Frage stellt sich immer. Was mache ich da eigentlich mit meinem Hund? Ins Freibad darf der ja aus gutem Grund nicht rein. Gibt's auch Badeseen, in die der Hund ausdrücklich mit hinein darf? Ja, so einen See gibt es. Erzähle ich gleich hier bei NDR Schlager im Norden zu Hause.

Franz Bauer, der gute Laune-Sänger aus Holland. Hier ist NDR Schlager am Sonntag mit Michael Turnow. Und wenn wir gerade über besondere Badeseen im Norden reden, dann darf der Gartower See im Landkreis Lüchow-Dannenberg nicht fehlen, denn dort darf, auch das ein Vorteil, der Hund mit ins Wasser. Der See hat keine Öffnungszeiten, auch im Winter kann man hier schwimmen, mit oder ohne Hund. Vierbeiner planschen sehr gerne in dem klaren Wasser. Und nicht nur Hunde, auch Pferde kommen hier mit den Badegästen zusammen ins Wasser, und das soll immer ein tierischer Spaß sein.

Der war mal Profifußballer. Heute singt er seine Schlager auf Deutsch und auf Niederländisch. Henk van Dam war das hier bei NDR Schlager im Norden zu Haus. Gleich wird's 13 Uhr, dann gemeinsam hören wir die Nachrichten hier und die Musik für die nächste Stunde, die liegt schon bereit. Andy Borg, Roland Kaiser, Nicole, Johnny Hamburg, Heinz Erhardt, Joy Fleming und Demis Roussos sind dabei und viele andere. Und vor den Nachrichten noch neuer deutscher Schlager mit Daniel Daverna hier bei NDR Schlager.

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1: Um 13 Uhr mit Martin Wilhelmi. Seit heute ist die Fernbahnstrecke zwischen Hamburg und Berlin wieder befahrbar. Eigentlich hätten die Züge schon im April zwischen der Hansestadt und der Hauptstadt fahren sollen, doch der strengere Winter hatte die Sanierung verzögert. Aus der NDR-Nachrichtenredaktion Kevin Bieler.
2: Auch wenn die Strecke wieder frei ist, mit voller Geschwindigkeit werden die Züge in den ersten Tagen noch nicht fahren. Laut Bahn müssen auf der Strecke noch einige Signale abgenommen werden. Außerdem werden die Gleise noch mit schweren Lokomotiven bei sogenannten Belastungstests geprüft. Beides sorgt dafür, dass die ICE-Züge bis Ende des Monats laut Bahn noch etwa 5 bis 10 Minuten länger unterwegs sein werden. Die Nahverkehrszüge fahren jedoch nach Plan. Für Fahrgäste gehört damit aber der Ersatzverkehr mit Bussen und die Umleitungsstrecke über Stendal jetzt der Vergangenheit an. Künftig soll der ICE 52 Mal am Tag im Halbstundentakt zwischen beiden Millionenstädten fahren.
1: Die Schweizerinnen und Schweizer können seit heute Mittag darüber abstimmen, ob die Bevölkerungszahl begrenzt werden soll. Laut einer ersten Prognose spricht sich aber eine Mehrheit gegen den Vorschlag der rechten Partei SVP aus. Die SVP will erreichen, dass bis 2050 maximal 10 Millionen Menschen in der Schweiz leben dürfen. Ihr Ziel ist es, die Migration zu begrenzen. Der Vorschlag, der jetzt zur Abstimmung steht, sieht unter anderem vor, dass ab einer Bevölkerungszahl von 9,5 Millionen weniger Asyl gewährt wird. Wenn das nicht reicht, soll es auch für EU-Bürger schwieriger werden, in die Schweiz zu ziehen. Zurzeit leben in der Schweiz etwa 9,1 Millionen Menschen, unter ihnen 340.000 Deutsche. In Göttingen ist ein Polizist angeschossen und schwer verletzt worden, inmitten eines Streits zwischen zwei Gruppen. In der Innenstadt feierten gestern Abend tausende Menschen auf den Straßen die sogenannte Nacht der Kulturen. Nach dem Täter wird weiter gesucht. NDR Niedersachsen hat mit der Polizei gesprochen. Aus Göttingen, Jannik Wittenberg.
3: Es gebe einen Zeugen, der gesehen habe, wie eine Person nach den Schüssen vom Tatort weggelaufen war. Genauer konnte er sie nicht beschreiben. Sie soll demnach vom Bereich des Campus am Wehender Tor in Richtung Kreuzbergring in Göttingen gelaufen sein. Die anschließende Suche mit Hubschrauber und einem Großaufgebot der Polizei blieb aber bisher erfolglos. Zu den Schüssen war es gekommen, als gestern Abend zwei Personengruppen in Göttingen in Streit geraten waren. Der Polizist hatte offenbar versucht zu schlichten. Dann fielen die Schüsse aus einer scharfen Waffe, wie die Polizei mitteilte.
1: Bei der Fußball-WM in den USA, Kanada und Mexiko wird es heute auch für die deutsche Nationalmannschaft ernst. Die DFB-Auswahl trifft in ihrem ersten Gruppenspiel auf Curaçao. Aus dem ARD-WM-Team Silke Heine.
4: Diesmal soll der Auftakt gelingen. 2018 und 2022 startete Deutschland mit Niederlagen ins Turnier, schied jeweils nach der Vorrunde aus. Diese Serie soll enden. Deutschland geht als klarer Favorit und mit viel Selbstvertrauen in die Partie gegen den WM-Neuling. Die letzten 9 Länderspiele wurden alle gewonnen. Curaçaos Trainer Uge Steindick-Advokat traut seinem Team dennoch eine Sensation zu und versichert, dass er der deutschen Mannschaft das Leben schwer machen werde. Im zweiten Spiel der deutschen Gruppe treffen die Elfenbeinküste und Ecuador aufeinander. Außerdem startet die Gruppe F in die WM mit den Duellen Niederlande gegen Japan und Schweden gegen Tunesien.
1: Das waren die Nachrichten. Das Wetter in Norddeutschland: wechselnd bewölkt, hin und wieder Sonne, immer wieder auch Schauer, vereinzelt sind kräftige Gewitter möglich. Bei Temperaturen von 16 bis 19 Grad ist es weiterhin windig. Morgen stark bewölkt mit einzelnen Schauern, zeitweise auch Sonne und gebietsweise länger trocken, bei ebenfalls 16 bis 19 Grad. Und am Dienstag bei Sonne und Wolken vereinzelt Schauer, bei dann 16 bis 22 Grad. Und die Zeit, es wird 13.04 Uhr.
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1: Mit Stau und stockendem Verkehr ab 3 Kilometern. A1 Fehmarn Richtung Lübeck. 3 Kilometer Stau zwischen Neustadt Mitte und Scharbeutz. A1 Lübeck Richtung Hamburg zwischen Hamburg-Oegendorf und Stillhorn. Stockender Verkehr auf 10 Kilometern. Noch einmal die A1, jetzt Bremen-Osnabrück zwischen Kloppenburg und Vechta. Sperrung in beiden Richtungen, weil dort bis morgen früh 5 Uhr gebaut wird. Zurzeit ein Stau vor der Sperrung in Richtung Bremen. Die Umleitung führt in Richtung Osnabrück über die U52 und in Richtung Bremen über die U13. Unser zweiter Schwerpunkt, die A7. Flensburg-Hannover zwischen Hamburg-Stellingen und Heimfeld in beiden Richtungen. Sperrung, ebenfalls wegen Bauarbeiten, bis morgen früh ca. 5 Uhr. Der Stau dort beginnt vor Stellingen. Die Umleitung führt über die B205, A21 und A1. Dann A7 Kassel Richtung Hannover, 4 Kilometer Stau zwischen Echte und Seesen. Hannover Richtung Hamburg zwischen Dieshope und Hostal Dreieck, 5 Kilometer Stau im Bereich der Baustelle dort. Dann noch die A21 Kiel Richtung Bargteheide, 5 Kilometer Stau zwischen Schwissel und Bad Oldesloe Nord. A31 Meppen Richtung Lingen zwischen Geeste und Lingen, 5 Kilometer Stau. Und zum Schluss die A255, B75 Hamburg Süd Richtung Elbbrücken. Da stockt es auf 3 Kilometern zwischen Dreieck Norderelbe und Veddel. Allen unterwegs sicherer und gute Fahrt.
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6: Mit Michael Turnau am Mikrofon und hier kommt eine Frau, die so richtig gut singen kann, aber so richtig gut.

Er hat eine wunderschöne Stimme. Andy Borg am Sonntag hier bei NDR Schlager. Bei uns dreht sich alles um die Musik und deshalb gratulieren wir Musikbegeisterten jetzt zum Geburtstag. Das erste Hard Rock Café der Welt hat heute vor 55 Jahren Eröffnung gefeiert. Isaac Tigret und Peter Morton haben es eröffnet in London und natürlich gibt es auch nicht nur Hardrock, sondern auch Schlagercafés. Das berühmteste besuchen wir gleich in Düsseldorf. Hier erstmal Musik mit Paul Anka.

Die wunderbare Nicole am Sonntagmittag hier bei NDR Schlager im Norden zu Haus. Heute wird das Hardrock Café 55 Jahre alt, ein Treffpunkt für alle Hardrock-Fans. Natürlich gibt's auch Schlagercafés. Das größte, das ist ansässig in Düsseldorf. 2000 Quadratmeter gibt es leckere Leckereien und Schlagermusik und die manchmal sogar live. Und hier bei uns bei NDR Schlager jetzt Musik mit Graziano.

Die News Seekers hier bei NDR Schlager. 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

Robin Luke und sein Lied aus dem Jahre 1958, damit ist das 68 Jahre alt. Sonntagmittag, hier ist NDR Schlager im Norden zu Haus. Und sind Sie eigentlich zufrieden mit sich? Haben Sie Ihren Traumberuf oder haben Sie den mal gehabt? Wären Sie gerne jemand anders? Also ich wollte mein Leben lang nichts anderes sein als Moderator, als Clown, als Gaukler. Johnny Hamburg, der hat ganz andere Wünsche und davon singt er jetzt bei uns bei NDR Schlager. Er wäre gerne Superman. Dann mal los.

Legendär, oder? Die Münchner Freiheit. 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So, jetzt habe ich aber Lust auf dieses Lied hier mit Demis Roussos.

Die wunderbare Stimme von Demis Roussos am Sonntagmittag hier bei NDR Schlager im Norden zu Hause. Ich mache jetzt gleich ein Stündchen Pause. Und wissen Sie, was ich mache? Ich lausche unserer Interviewstunde mit Arne Torben Vogt. Denn in den Stars am Sonntag hat er Isabel Varell zu Gast. Eine tolle Sängerin und eine wirklich tolle, interessante Frau. Und ein Multitalent. Isabel ist ja Sängerin, Schauspielerin, Musical-Darstellerin und Fernsehmoderatorin. Sie hat ja unter anderem mit Carlo von Tiedemann die aktuelle Schaubude moderiert. Alles zu Isabel Varell in der kommenden Stunde hier bei NDR Schlager.

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1: Um 14 Uhr mit Martin Wilhelmi. In den Verhandlungen zwischen dem Iran und den USA gibt es offenbar Fortschritte. Nach Angaben der pakistanischen Vermittler haben sich beide Seiten auf eine Absichtserklärung für ein Friedensabkommen geeinigt. Nun sind Einzelheiten bekannt geworden. Aus der NDR-Nachrichtenredaktion Konstanze Semide.
2: Die Nachrichtenagentur Reuters zitiert einen iranischen Regierungsbeamten, der mehrere Punkte aus der Erklärung bestätigt. Demnach steht weiter das Ziel, in den kommenden 60 Tagen ein Abkommen zu erzielen. Bis dahin sollen schon verschiedene Schritte unternommen werden. Die Blockade der Straße von Hormus von iranischer Seite aus endet sofort, ebenso die Blockade iranischer Häfen von amerikanischer Seite aus. Die USA verzichten auf neue Sanktionen und erlauben dem Iran für einen bestimmten Zeitraum den Verkauf von Öl. Iranische Vermögenswerte in Höhe von 25 Milliarden Dollar, darunter Bargeld und Kredite, werden freigegeben. Der Iran verzichtet auf die Urananreicherung und den Ausbau seiner Atomindustrie.
1: Nach rund 10,5 Monaten Sanierung ist die Bahnstrecke Berlin-Hamburg wieder frei. Seit heute früh sollen Fernverkehrszüge aus Hamburg Berlin in weniger als 2 Stunden erreichen, wie die Deutsche Bahn mitteilte. Allerdings würden die Züge vorerst nicht mit voller Geschwindigkeit fahren. Auf der Strecke müssten noch einige Signale geprüft werden, deshalb könne es bis Monatsende zu Verzögerungen kommen. Die Bahn hatte unter anderem Gleise, Weichen und Signale ausgetauscht sowie 28 Bahnhöfe modernisiert. Der Abschluss der Arbeiten verzögerte sich unter anderem wegen des strengen Winters um rund 1,5 Monate. Die Schweizer haben offenbar dagegen gestimmt, die Einwohnerzahl zu begrenzen. In Hochrechnungen zeichnet sich ab, dass eine entsprechende Initiative der rechtskonservativen SVP gescheitert ist.
3: Nach ersten Hochrechnungen stimmten nur rund 46% der Wählerinnen und Wähler für den Vorschlag, die Bevölkerung bei 10 Millionen Menschen zu deckeln. Aktuell leben rund 9,1 Millionen Menschen in der Schweiz. Die SVP hatte ihre Initiative mit den Folgen der starken Zuwanderung begründet. Seit der Einführung der Personenfreizügigkeit mit der Europäischen Union im Jahr 2002 ist die Bevölkerung um fast ein Viertel gewachsen. Nach Ansicht der Befürworter der Obergrenze führt das zu Wohnungsnot und einer überlasteten Infrastruktur.
1: Aus Freiburg, David Zastro. Einen Tag vor dem G7-Gipfel wollen am Nachmittag in Genf Zehntausende Menschen gegen Kapitalismus und Ausbeutung protestieren. Das Treffen von 7 führenden Industriestaaten findet eigentlich im französischen Evian statt. Die Behörden vor Ort hatten aber Demonstrationen verboten. Deswegen sind die Kapitalismuskritiker in die Schweizer Grenzstadt Genf ausgewichen. Aus Angst vor Ausschreitungen haben in der Genfer Innenstadt Luxusgeschäfte und Banken, aber auch Hotels und Supermärkte ihre Schaufenster verbarrikadiert. Mehr als 7000 Polizisten und Soldaten sind im Einsatz. Mit dem heutigen Tag ändern sich einige EU-Vorgaben zu Brotaufstrichen. So darf Marmelade jetzt wieder Marmelade heißen, auch wenn sie nicht aus Zitrusfrüchten gemacht ist. Die frühere Bestimmung hatten die Briten 1979 durchgesetzt. Außerdem bekommen Supermarktkunden mehr Klarheit über die Herkunft von Honig. Künftig müssen auf den Etiketten alle Ursprungsländer aufgeführt werden. Angaben wie Mischung von Honig aus EU- und Nicht-EU-Ländern sind ab sofort nicht mehr zulässig. Das waren die Nachrichten. Das Wetter in Norddeutschland: wechselnd bewölkt, hin und wieder Sonne, immer wieder Schauer, vereinzelt auch kräftige Gewitter möglich, bei Temperaturen von 16 bis 19 Grad, dabei windig. Morgen stark bewölkt mit einzelnen Schauern, zeitweise auch Sonne und gebietsweise länger sonnig bei ebenfalls 16 bis 19 Grad. Und am Dienstag bei Sonne und Wolken vereinzelt Schauer, dann 16 bis 22 Grad. Die Zeit, es ist 14.04 Uhr.
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1: Mit Stau und stockendem Verkehr ab 3 Kilometern immer noch einiges los an diesem Sonntagmittag. A1 Fehmarn Richtung Lübeck zwischen Neustadt-Mitte und Scharbeutz 3 Kilometer Stau. A1 Lübeck Richtung Hamburg 10 Kilometer stockend zwischen Hamburg-Ögendorf und Stillhorn. Die A1 Bremen-Osnabrück ist zwischen Kloppenburg und Vechta in beiden Richtungen bis morgen früh 5 Uhr gesperrt, solange wird dort gebaut. Zurzeit gibt es einen Stau vor der Sperrung in Richtung Bremen. Die Umleitung führt in Richtung Osnabrück über die U52 und in Richtung Bremen über die U13. Die A7 Flensburg-Hannover ist zwischen Hamburg-Stellingen und Heimfeld in beiden Richtungen wegen Bauarbeiten gesperrt, ebenfalls bis morgen früh ca. 5 Uhr. Es hat sich ein Stau gebildet vor der Aus- und Einfahrt Stellingen. Die Umleitung führt über die B205, die A21 und die A1. A7 Kassel Richtung Hannover, 6 Kilometer Stau zwischen Echte und Seesen. Kurz Luft holen. A7 Hannover Richtung Hamburg zwischen Thieshope und Horster Dreieck, 5 Kilometer Stau im Baustellenbereich. A21 Kiel Richtung Bargteheide zwischen Schwissel und Bad Oldesloe Nord, 5 Kilometer Stau. A31 Meppen Richtung Lingen zwischen Geeste und Lingen, 4 Kilometer stockend. Und zum Schluss A255 B75 Hamburg Süd Richtung Elbbrücken. Da stockt es auf 3 Kilometern zwischen Dreieck Norderelbe und Vettel. Allen unterwegs sichere und gute Fahrt.
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5: Und das ist natürlich nur die halbe Wahrheit, denn ich habe ja auch noch einen Star dabei. Ein Star am Sonntag an meiner Seite und das ist heute die Sängerin, Schauspielerin und Fernsehmoderatorin Isabel Varell. Hallo Isabel.
6: Hallo Arne, ich freue mich sehr.
5: Wir waren schnell beim Du. Man muss sich auch irgendwie, also es hätte auch irgendwie sonst, sich sonst komisch angefühlt. Und weißt du, ich liebe das ja wirklich, meinen Job hier, Menschen kennenzulernen. Und ich finde ja, bei Promis ist das so, so ein bisschen wie in so einem offenen Buch zu reden, weil einfach so viel von euch bekannt ist. Bei dir noch mal mehr, weil du auch noch 2 Autobiografien schon geschrieben hast. Wenn man so auf dein Leben guckt, es ist ein bewegtes Leben. Wie viel Prozent davon waren schönes Leben, wie viel Prozent davon waren aber auch hart?
6: Oh, jetzt kommst du mir mit Mathematik.
5: Ja, oder was sagt dein Bauch?
6: Oh, das ist schwierig zu sagen. Ich würde mal sagen, es überwiegt definitiv das Positive. Das, was ich mir auch von der Seele geschrieben habe, war ja der blöde Start in mein Leben. Das war nicht so geprägt von Glücklichsein oder von Selbstbewusstsein oder von sich wertvoll fühlen. Das war dann so ein sich erarbeiten übers Leben. Und das habe ich aber gut hingekriegt. Und ich glaube, dass ich einfach ein gesundes, starkes Naturell habe, das mir geholfen hat. Und deswegen würde ich sagen, 82,34.
5: Stimmt, du liebst.
6: Positives.
5: Isabel liebt krumme Zahlen, hat sie mir auch schon verraten. Gerade geht da gar nichts. Es ist irgendwie, aber ich finde, du hast das super hinbekommen, weil allein schon, dass du hier heute reinkommst und du leuchtest sofort. Und deshalb freue ich mich total, auch diese beiden Seiten heute mal kennenzulernen. Und natürlich auch über deine neue Rolle zu sprechen, für die du reiten lernst. Aber dazu gleich mehr bei Stars am Sonntag, heute mit Isabel Varell.

0: Wie schön, dass wir auch diesen Sonntag wieder miteinander verbringen. Sie hören Stars am Sonntag und das ist heute Isabel Varell und das ist die mit den Locken und die mit der ansteckenden und herzhaften Lache.
1: Ja, da jetzt, soll ich lachen hier. Ja, dann nein, erzähl aber, mir einen Witz.
0: Na, aber so war es ja wirklich. Du kommst rein und das Lachen ist sofort und so schnell da. Und das ist ja auch, glaube ich, wirklich das, was viele Menschen auch einfach an dir lieben. Du hast hier diese rheinische Frohnatur und bist aber trotzdem im Norden auch sehr beliebt, weil ich glaube auch eben, weil du diese Legende bei uns moderiert hast, auch die aktuelle Schaubude mit Carlo von Tiedemann, oder?
1: Oh ja, das war so toll.
0: Das war wirklich schön, oder?
1: Ja.
0: Also schöne Zeit.
1: Und das war so irre, als Carlo mich eines Tages anrief und hat gesagt, sitzt du? Ich sag, ja, wir moderieren ab Januar zusammen die aktuelle Schaubude. Das war natürlich unglaublich.
0: Weil ich meine, guck mal, das war ja so Fernsehen, wie es irgendwie heute nicht mehr gibt. Es ist ein bisschen anarchisch gewesen, auch ein bisschen so spontan. Und ich guck das und denk so, oh, das ist so, Fernsehen war mal so toll. Und heute ist ja immer alles so perfekt durchchoreografiert. Da fehlt, finde ich, die Spontanität. Hattest du die auch so wie Carlo oder hat der dich manchmal auch wahnsinnig gemacht?
1: Nee, wir haben da unheimlich gut zusammengepasst. Der hat mich gar nicht wahnsinnig gemacht. Der Carlo hatte so eine gesunde Distanz zu dem Beruf. Der wusste, dass er das gut machen muss, aber das sind bunte Bilder, die man fürs Fernsehen macht und davon hängt die Welt nicht ab. Und diese Distanz würde ich mir heute von manchen Menschen wünschen. Dieses Überkorrekte, was hier jetzt so um sich greift, das ist wahrscheinlich auch das, was du meinst,
0: ja,
1: Arne.
0: Und das ist auch nicht so eine heilige, goldene Kuh ist, das meine ich auch so, weißt du, dass es auch nur Fernsehen ist und es geht darum, so ein bisschen.
1: Es ist einfach nur Fernsehen, wir haben ja Unterhaltung gemacht. Ich finde schon, man muss das trennen im Journalismus und in den Nachrichten, bei alles, was nachrichtlich ist, da finde ich das ganz wichtig, gut zu recherchieren und ernsthaft bei der Sache zu sein. Aber wir haben ja Unterhaltung gemacht.
0: Und du, bist du so eine sehr gute Vorbereiterin und akribisch und so? Oder machst du es auch ein bisschen so aus der Hüfte und aus dem Ärmel?
1: Ja, also das ist so eine Sache. Ich habe ja dann über viele Jahre Live nach 9 im ersten morgens moderiert, nach dem MoMA. Und das war dann schon eine andere Hausnummer. Da hat man auch viel von uns abverlangt. Wir mussten gut vorbereitet sein. Und da ich ja Legasthenikerin bin, habe ich zum Beispiel gesagt, ich kann die Sendung nicht machen, wenn ihr mit Teleprompter arbeitet. Das ist ja, glaube ich, mittlerweile bekannt, was das ist. Ne? Das sind diese Aufsätze auf den Kameras.
0: Also in der Kamera steht dein Text, den liest du ab und die Zuschauer merken das gar nicht. Der ist quasi da so reingeblendet in
1: die
0: Kamera.
1: Also bei den Nachrichtensendungen muss es sein, weil das minutiös, sekundlich alles stimmen muss. Aber damals in der Sendung, das ist ja noch nicht so lange her, da hat unsere Redaktionsleiterin Niki Pantelus ja gesagt, nein, auf keinen Fall, wir wollen ja, dass ihr ganz normal seid und redet und so. Und deswegen war das für mich richtig, aber trotzdem habe ich mich gut vorbereitet darauf, weil das ist schon eine Hausnummer, live on air zu gehen in der ARD.
0: Vor allen Dingen diese Strecke da morgens. Also ich meine, du hast gerade, ne, du stehst früh auf und dann das muss ja irgendwie auch laufen. Darf ich nochmal zu Carlo von Tiedemann fragen, weil wenn nicht die Legende hier, das Herz des NDR hieß es immer, warst du bei seiner Beerdigung vor einem Jahr?
1: Nein, ich konnte da leider nicht. Ich wäre gerne hingegangen und hätte ihm diese letzte Ehre erwiesen. Aber ich kann auch überall um ihn trauern und wir reden auch öfter über ihn. Ich habe neulich seine Tochter getroffen. Das war so schön, die kannte ich nämlich noch nicht persönlich. Und das war so, haben wir so warmherzig über ihn geredet.
0: Als wäre noch da.
1: Ja, ja. Ja, es ist wirklich so. Und Carlo war eine ganz besondere Persönlichkeit. Ich habe den wirklich sehr lieb gehabt.
0: Wie soll deine Beerdigung mal werden? Ich habe gelesen, du hast das schon alles sehr gut geregelt. Also Patientenverfügung zumindest.
1: Ja, das finde ich wichtig, dass man das macht. Das haben wir gemacht. So naiv sollte man ja nicht sein, dass man denkt, es wird einem nie was passieren. Ich bin ständig auf der Autobahn und theoretisch kann überall was passieren. Deswegen finde ich solche Dinge wie Testament, Patientenverfügung, sowas finde ich ganz wichtig. Mhm. Aber Beerdigung, dazu habe ich noch kein Gefühl. Ich kann mir nicht vorstellen, dass Ich würde im Grunde genommen müsste man eigentlich die engsten Menschen fragen, was die brauchen, weil darauf kommt es ja an.
0: Ach, das ist ja meine Idee.
1: Es geht ja gar nicht um einen selbst, sondern was brauchen die? Brauchen die eine Trauerstätte, wo sie hingehen können? Ich möchte zum Beispiel gar kein Grab. Ich würde am liebsten wirklich ins All geschossen werden oder ins Meer verstreut werden.
0: Gut.
1: Sowas finde ich eine ganz gute Sache.
0: Du, mit 64, wahrscheinlich denken auch, wie kann der sowas fragen? Ist es auch wirklich
1: nee, ich finde das gut, dass du das machst.
0: Ne, oder?
1: Ja, absolut.
0: Ja,
1: aber ich habe keine Kinder, deswegen denke ich mir, wer soll dann da ans Grab gehen?
0: Ja, aber mit 64 ist ja wirklich auch noch lange Zeit, glaube ich, bis dahin. Isabel Varell ist mein Star am Sonntag.

0: Sie hören Stars am Sonntag und mein Star ist heute Isabel Varell. Du hast eben, was hast du gesagt, von deinem Leben 82% waren schön. War das so?
1: Ja, 82,34.
0: Und das heißt ja, also es gab auch nicht so schöne Zeiten, harte Zeiten. Ich nehme mal an, dazu gehört die Zeit nach der Ehe mit Raffi Deutscher. Das war so nach 2 Jahren vorbei, 1991. Du hattest Schulden, pleite gewesen. War das eine dunkle Zeit?
1: Das war wirklich eine ganz, ganz schwierige Zeit, weil das auch so ein Skandal war. Das kam so in die Presse. Dafür hat er ja gesorgt und ich kann ja darüber öffentlich reden, weil er es selber getan hat. Er hat immer öffentlich zu seinen Schwächen gestanden. Er war halt hochgradig drogenabhängig. Ich hatte gedacht, dass er das in unserer Beziehung schafft, davon wegzukommen. Und das war eine Zeit lang wirklich so. Das war damals wirklich eine harte Zeit, einmal zu realisieren, dass diese große Liebe, die uns miteinander verbunden hat, dieser Humor, wir waren schon in vielen Dingen sehr ähnlich, dass das irgendwie nicht hingehauen hat. Ich glaube, das hätte hingehauen, wenn er clean geblieben wäre. Und
0: also ein bisschen,
1: dann ist es eben auch so, dass er ja hoch verschuldet war und einen Offenbarungseid geleistet hat und eben ich die Verdienerin war. Dadurch hat die Scheidung mich halt einfach auch gekillt.
0: Okay.
1: Ich bin nicht in Schulden geraten, weil ich hatte gespart, aber das war halt alles weg.
0: Ach was, ja, also und dann.
1: Und ich musste von vorne anfangen.
0: Ja. Wir gehen es mal durch. Ich finde, du hast das komplette Spektrum der deutschen Showbiz-Landschaft bespielt. Wetten, das? Dschungelcamp, Aktfotos im Playboy, Teilnahme am Vorentscheid zum Eurovision Song Contest, Telenovelas von ARD bis Sat.1. Jetzt mal mit so ein bisschen Abstand. Was hältst du von diesem Zirkus? Ist das eine Liebe? Ist das eine Hassliebe?
1: Also das ist schön, wie du das fragst. Es gibt natürlich Dinge, die du jetzt da aufgezählt hast, die ich heute kritisch sehe, aber allerdings auch damals schon kritisch gesehen habe. Zum Beispiel war ich Anfang 20 und mein Produzent hieß Jack White. Seine Frau war im Playboy und als das Angebot für mich kam und ich das natürlich kategorisch abgelehnt habe, war ich aber sehr schnell eingeschüchtert, weil er hat gesagt, wie kannst du sowas ablehnen? Das ist eine super Promo. Und so habe ich das dann über mich ergehen lassen. Allerdings waren das sehr angezogene Fotos. Nur ich wollte das nicht. Es war gegen meinen Willen. Und das hat mir sehr wehgetan, weil in den Jahren danach wurden immer wieder diese Bilder rausgekramt. Und ich habe nicht geahnt damals, dass diese Bilder ja dann eben nicht nur hochglanzmäßig in diesem Playboy stattfinden, sondern die waren dann übermorgen in irgendeinem Yellow Press Zeitschrift so klein, so nach dem Motto, da wurde ich hingestellt als Nackedei, als Sternchen oben ohne. Und ich wollte als Künstlerin wahrgenommen werden.
0: Ja, und ich finde aber, du schaffst das auch immer wieder.
1: Ich habe das dann geschafft, aber auch zum Beispiel das Dschungelcamp, das war ja damals 2004, das war die zweite Staffel. In der ersten war Lisa Fitz und ich war damals unterwegs mit einem Kleinkunstbühnenprogramm, aber hatte noch nicht so viele Zuschauer. Und da habe ich mir gedacht, vielleicht hilft das. Und deswegen bin ich da reingegangen. Finde ich auch nicht schlimm. Also ich finde, man muss auch zu allem stehen, was man gemacht hat. Es ist aber schön, wenn man die Umstände erklären kann.
0: In deinem aktuellen Bühnenprogramm, du bist unterwegs mit deiner Autobiografie, die guten alten Zeiten sind jetzt.
1: Das ist so ein Mix aus beiden Büchern, dass ich einfach so Geschichten erzähle.
0: Und da sagst du, oder hast du auch mal gesagt, wir müssen uns alle Inseln bauen, auf denen es uns gut geht.
1: Ja.
0: Finde ich ein schönes Bild. Wie sieht deine aktuelle Wohlfühlinsel aus?
1: Ach, meine Wohlfühlinsel, die hole ich mir jeden Tag auf eine andere Art und Weise. Die hole ich mir in meinem Sport. Ich bin Läuferin auf der Yogamatte. Das sind für mich Dinge, die machen mich glücklich und zufrieden, weil ich auch dadurch fit bin und das Älterwerden irgendwie nicht so merke. Und meine Inseln ist das Berufliche, das ist bei mir schwer zu trennen vom Privaten, weil mir macht das so wahnsinnig viel Spaß, durch die Gegend zu reisen. Ich bin heute nach Hannover gekommen, jetzt schleiche ich hier bei dir im Studio rein. Ja. Das macht mir einfach alles unheimlich viel Spaß.
0: Ja.
1: Stehe auf der Bühne mit meinem Programm auf Tournee. Und welche Abenteuer in mein Leben fallen. Jetzt mit Karl May, da reden wir gleich noch drüber. Aber natürlich auch das ganz Private, dass ich koche wahnsinnig gerne. Und ich glaube, dass man sich das basteln kann. Die Zufriedenheit kommt nicht jeden Tag wie selbstverständlich am Fenster vorbeigeflogen. Man hat eine Entscheidung zu treffen, jeden Tag aufs Neue.
0: Ja.
1: Und ich entscheide mich, jeden Tag aufs Neue auf kleine, schöne Inseln zu gehen.
0: Und das meinte ich, als du vorhin reingekommen bist. Das funktioniert und das ist so ansteckend. Du bringst irgendwie so eine Bugwelle voll Lebenslust so vor dir her.
1: Dankeschön, das ist aber schön, dass du das so sagst.
0: Da holen wir uns gleich nochmal eine kleine Portion von. Mit meinem Star am Sonntag, Isabel Varell.

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1: Und mit meinem Star am Sonntag, und das ist Isabel Varell, Schauspielerin, Moderatorin, Sängerin und Lebenskünstlerin. Sagst du selber auch so? Wir haben es eben auch schon kurz thematisiert. Was macht die Kunst des Lebens für dich aus?
2: Das ist, glaube ich, wirklich dieses Ding umzudrehen. Wenn man durch tiefe Täler geht, und es hören uns bestimmt jetzt ganz viele Menschen zu, die...
1: 1,5 Millionen, ja?
2: Ja, davon diesen 1,5 Millionen, je nachdem wie alt sie sind, haben sie bestimmt mindestens ein Tal schon hinter sich gebracht. Und das ist eine Kunst, sich daraus zu rütteln. Und auch eine Entscheidung. Und eine Kunst bedeutet ja, dass man irgendwie erfinderisch sein muss. Und ich bin einfach wahnsinnig dankbar für mein Naturell, dass ich offensichtlich diese Fähigkeit habe. Die hat nicht jeder Mensch. Und ich würde das so gerne vermitteln oder auch dazu inspirieren, dass man sich die erschaffen kann.
1: Das machst du ja in deinen Büchern, in deinen Autobiografien, in deinem Programm. Bist ja auch gerade deshalb unterwegs, auch hier in Hannover. Und ich finde es einfach schön, dass wir heute mal eine Lebenskünstlerin zu Gast haben. Hier bei Stars am Sonntag. Wir machen gleich weiter.

0: Isabel Varell ist mein Star am Sonntag und die lernt gerade reiten für deine neue Rolle bei den Karl-May-Festspielen in Bad Segeberg. Das geht los ab dem 27. Juni, das sind jetzt nur noch 13 Tage. Und ich habe gehört, du scheinst das gut zu machen, sagt die Reitchefin zumindest der Karl-May-Spiele. Ist das so?
1: Ja, also als das Angebot kam, hat man mir gesagt, es wäre schön mit Reiten, aber es müsste nicht sein, ich könnte auch mit der Kutsche reinkommen, weil es ist eigentlich nicht ratsam, mit 60 plus mit dem Reiten anzufangen, wenn man vorher nie geritten ist. Aber mein Abenteuernerv war angepiekst und so bin ich dann erstmal sofort in eine Reitschule gegangen, habe mich erstmal auf Pferd gesetzt, weil ich wollte wissen, ob das überhaupt geht. Und dann war das irgendwie so eine Liebe, sofort zu Pferden. Ich liebe das, ich konnte dauernd an den rumriechen, an den Atem, der da aus diesen weichen Nasenlöchern kommt. Und dann habe ich also einen Reitlehrer gefunden, Hans-Willi Weber in Düsseldorf. Das ist selber ein Richter bei Turnieren. Der ist halt das goldene Reiterabzeichen, ist also der goldene Reiter. Und den habe ich angerufen. Er sagte, ich mache sowas normalerweise nicht. Ich trainiere nur Turnierreiter, aber komm mal vorbei. Und das ist einfach so ein tolles Ding gewesen, auf Pferden zu sitzen und dieses Reiten zu lernen. Also Arne, man lernt nicht innerhalb von einem halben Jahr reiten. Das ist geht natürlich nicht, aber ich habe viele Fortschritte gemacht.
0: Okay.
1: Ich sitze da richtig drauf, ich habe keine Angst, ich habe Respekt, ja. Ich kann parieren, ich kann es lenken, ich bin auch schon galoppiert, ich bin auch schon dreimal vom Pferd geflogen.
0: Aber das ist wieder typisch Isabel Varell, oder? Dass du das einfach auch dann packst und dann machst.
1: Das ist so toll.
0: Und vielleicht hilft es auch, dass du bist ja auch sportlich, bist mehrere Marathons schon gelaufen, auch in New York.
1: Ja.
0: Stimmt das übrigens mit dieser, wollte ich immer mal fragen, so Marathon, stimmt das mit dieser Wand, dass du ab Kilometer 33 die Wand auf dich zukommt und du denkst,
1: das ist der Mann
0: wieso?
1: Mit dem Hammer.
0: Ah, der Mann
1: das
0: mit dem Hammer.
1: Das ist eine imaginäre Figur, das ist ein Begriff unter Marathonläufern.
0: Und was macht man dann, wenn der Mann mit dem Hammer
1: das
0: kommt?
1: Ist der

0: Frau mit Vergangenheit. Sie kennt die Armut, sie ist in Armverhältnissen groß geworden. Ihr einziges Bestreben ist, sie will nicht arm sterben, weil sie arm aufgewachsen ist. Und sie hält sich nun an Roulin, den Bösewicht, weil der ist reich. Dem gehört die Quecksilbermine. Ja, und sie, ich will jetzt nicht zu viel verraten. Nee,
1: nicht zu viel.
0: Aber sie ist natürlich eine zwielichtige Person.
1: Das ist ja so eine Tiefe drin.
0: Aber ich darf da auch singen.
1: Immer gut. Ich wollte nämlich gerade sagen, weil das ist so, also Mexiko steht im Mittelpunkt, mitreißende Musik, tolle Tänze, prächtige Kostüme und natürlich wie immer spektakuläres Bühnenbild. Und ja, klar, es gibt viele Hörer, Hörerinnen, die auch schon mal da gewesen sind. Was macht für dich den Zauber von Bad Segeberg aus?
0: Also ich habe ja früher die Filme immer gesehen und ich finde, dass es bis heute transportieren diese Inhalte mit Winnetou und Old Shatterhand, Solidarität, Freundschaft, das Gute im Menschen. Die Menschen sind größtenteils gut und das Gute gewinnt. Und das ist das, was es für mich transportiert. Und was ich höre von dem Team der Karl-May-Spiele in Bad Segeberg, dass die Zuschauerzahlen, wo man ja meinen könnte, Winnetou, das ist lange her, die sind ja viel größer, die haben sich verdoppelt, verdreifacht im Vergleich zu ganz früher.
1: Weil die Leute das vielleicht Menschen, gerade brauchen, ne?
0: Ja, die brauchen das offensichtlich, das ist Familienprogramm, da sind Kinder, da sind Großeltern. Man macht dort am Tag 15.000 Menschen glücklich und das ist doch eine unglaubliche Sache. Wir haben Doppelvorstellungen jeden Tag, 7.500 Menschen sitzen da. Das ist einfach ein Traum, schön, der in Erfüllung geht.
1: Klingt cool. Deshalb eintragen. Karl-May-Festspiele in Bad Segeberg ab dem 27. Juni in diesem Jahr mit Isabel Varell, mein Star am Sonntag.

0: Sie sind zurück bei Stars am Sonntag und da schauen wir ins bewegte Leben von Isabel Varell. Lebenskünstlerin, haben wir schon geklärt, Stehauffrau, kann man auch wirklich so sagen. Du könntest doch eigentlich auch als Coach arbeiten, habe ich fast gedacht. Oder?
1: Du hast mein Buch gelesen. Ich habe ja eine Ausbildung gemacht als systemische Coachin, aber nicht um das beruflich zu machen, sondern einfach nur für meine persönliche Weiterentwicklung.
0: Ja, aber ich finde so anderen helfen beim Aufstehen so, weil du das auch so häufig hinbekommen hast. Du hast vorhin eingangs gesagt, dass so ein bisschen so, oder der Start nicht so cool war. Die Kindheit, sagst du, wird immer so ein bisschen Wunderpunkt bleiben. Ich fasse mal kurz zusammen, der Papa hat euch früh verlassen, die Mama hatte psychische Probleme, da war nicht so viel Wärme, wie du es vielleicht
1: wünschst. Ja, meine Mutter war eine Narzisstin, nicht? Und hat mich auch leider gewalttätig erzogen, das muss man sagen.
0: Kann man das ganz überwinden oder ist es eher ein damit so arrangieren und irgendwie das selbst schön machen wieder?
1: Also ich habe jetzt vor ein paar Tagen in einer Talksendung jemanden das sagen hören, die Familie ist immer eine offene Wunde, die nie ganz zugeht. Und irgendwie hat er damit recht, was ich da gehört habe. Die kann schön verkrusten, aber sie ist trotzdem da. Mhm. Ich will aber kein Opfer sein, sondern ich will nach vorne schauen. Der Blick zurück ist sicherlich manchmal sehr wichtig, dass man auch für sich selbst Erklärung findet. Aber ich finde, dass man versöhnlich sein sollte, das versuchen sollte, das macht das Leben viel schöner, wenn man verzeihlich ist. Und es gibt natürlich Dinge, wo ich mich heute noch frage, warum ist das so gewesen? Mhm. Aber ich habe meinen inneren Frieden.
0: Ja, ich finde auch, ich weiß nicht, also so jetzt, ich weiß nicht, ob ich mir das anmaßen kann. Ich kenne dich jetzt auch noch nicht so lange, aber ich finde, das wirkt von außen so, dass du mutig bist, dass du kreativ bist und dass du Ideen hast, wie du dann da wieder weiterkommst. Also ganz kurz noch, die Mama ist dann gestorben, danach hast du Kontakt wieder mit deinem Papa aufgenommen und ihr hattet noch 3 Jahre. Dann ist der gestorben und jetzt, das finde ich so spannend, um diese Trauer zu verarbeiten, hast du ehrenamtlich in einem Hospiz gearbeitet. 3 Jahre.
1: Ja, 3 Jahre habe ich das gemacht.
0: Ja, Wahnsinn. Was ist, wie?
1: Ja, es war am Anfang so der Versuch, Trauer zu bewältigen. Aber ich habe dort so viel Hilfe bekommen. Das waren 3 wunderschöne Jahre, muss man sagen. Und ich mache heute, da rede ich übrigens auch in meinem Programm drüber, weil ich glaube, dass es gut ist, Menschen zu animieren für ehrenamtliche Arbeit. Wenn man in schwierigen Lebenssituationen steckt, sei es Trauer, Arbeitslosigkeit oder was auch immer, wenn man so etwas Ehrenamtliches macht, es muss ja kein Hospiz sein, Ehrenamt kann bei der Nachbarschaft anfangen, dann können Knoten platzen. Und das ist, glaube ich, ganz wichtig für uns im Leben.
0: Ja, ich dachte fast, dass du vielleicht durch diese Begegnung mit dem, das klingt jetzt sehr zugespitzt, so weißt du, typisch Journalist, wir lieben ja immer Schlagzeilen, aber so, dass ich fast dachte, dass du durch die Begegnung mit dem Tod vielleicht so wieder so Freude am Leben finden konntest, vielleicht in der Situation oder so?
1: Nee, es war im Grunde eigentlich die Flucht vor der Einsamkeit vor den Unsicherheiten, wie das Leben weitergeht. Und ich habe mich auch bei dieser Arbeit wertvoll gefühlt. Weißt du, dieses, was scheinbar so selbstlos wirkt, das ist ja nicht so, sondern man sucht ja selber auch Hilfe. Und die habe ich da auch bekommen. Auch wenn es nur das ist, dass ich gemerkt habe, ich kann für Menschen ein Licht sein, bei denen es immer dunkler wird, oder Kraft geben den Menschen, die kaum noch eine Kraft haben. Mhm. Und das war für mich dann wiederum ein großes Geschenk.
0: Okay.
1: Dass man sieht, was man kann.
0: Ja. Ich müssen langsam leider zum Ende kommen, weil unsere Zeit schon wieder um ist, aber ich finde, das war heute ein totales Geschenk so.
1: Ich danke dir.
0: Weil man wirklich, finde ich, von dir sehr viel lernen kann.
1: Das ist ein schönes Kompliment. Vielen Dank.
0: Sehr gerne. Und wenn Sie später gekommen sind und was verpasst haben oder Sie vielleicht das ganze Gespräch nochmal hören wollen und alle anderen Stars, die ich hier getroffen habe, das können Sie in der NDR Niedersachsen App. Da müssen Sie unten nur auf Audio und Video klicken und dann finden wir uns. Isabel, vielen, vielen Dank. Dir noch und uns allen noch einen schönen Sonntag und toll, dass du da gewesen bist.
1: Das wünsche ich auch allen, die uns zuhören, und dir, und herzlichen Dank.

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1: Um 15 Uhr mit Martin Wilhelmi. In der Schweiz wird es voraussichtlich keine Obergrenze für die Bevölkerungszahl geben. Laut Hochrechnungen haben 55% gegen die Initiative Keine 10 Millionen Schweiz der rechten Partei SVP gestimmt. Aus Genf Katrin Hondl.
2: Die Initiative der rechtspopulistischen Partei wollte dafür Einschränkungen bei Asyl- und Familiennachzug sowie in letzter Konsequenz die Kündigung des Personenfreizügigkeitsabkommens mit der EU, was weitreichende Folgen gehabt hätte für die engen Beziehungen des Nicht-EU-Mitglieds Schweiz zu ihrem wichtigsten Handelspartner. Regierung, Parlament und Wirtschaftsverbände hatten empfohlen, die Initiative abzulehnen. Sie warnten unter anderem vor einem Brexit-Moment für die Schweiz und ernsten Gefahren für Wirtschaft und Wohlstand. SVP-Präsident Marcel Dettling sprach nach der Abstimmungsniederlage von einem, Zitat, schweren Schlag für die Schweiz. Die Partei wolle nun weiter gegen die Nähe des Landes zur EU kämpfen.
1: In den Verhandlungen zwischen dem Iran und den USA gibt es offenbar Fortschritte. Nach Angaben der pakistanischen Vermittler haben sich beide Seiten auf eine Absichtserklärung für ein Friedensabkommen geeinigt. Nun sind Einzelheiten bekannt geworden. Aus der NDR-Nachrichtenredaktion Konstanze Semide.
3: Die Nachrichtenagentur Reuters zitiert einen iranischen Regierungsbeamten, der mehrere Punkte aus der Erklärung bestätigt. Demnach steht weiter das Ziel, in den kommenden 60 Tagen ein Abkommen zu erzielen. Bis dahin sollen schon verschiedene Schritte unternommen werden. Die Blockade der Straße von Hormus von iranischer Seite aus endet sofort, ebenso die Blockade iranischer Häfen von amerikanischer Seite aus. Die USA verzichten auf neue Sanktionen und erlauben dem Iran für einen bestimmten Zeitraum den Verkauf von Öl. Iranische Vermögenswerte in Höhe von 25 Milliarden Dollar, darunter Bargeld und Kredite, werden freigegeben. Der Iran verzichtet auf die Urananreicherung und den Ausbau seiner Atomindustrie.
1: Das israelische Militär hat wieder südliche Vororte der libanesischen Hauptstadt Beirut angegriffen. In einer gemeinsamen Erklärung von Regierungschef Netanyahu und Verteidigungsminister Katz heißt es, der Angriff sei eine Reaktion auf den Beschuss israelischen Territoriums durch die Hisbollah. Nach israelischen Angaben leben in den südlichen Vororten von Beirut viele Unterstützer und Kämpfer der schiitischen Miliz, die eine Verbündete des Iran ist. Nach rund 10,5 Monaten Sanierung ist die Bahnstrecke Berlin-Hamburg freigegeben. Seit heute früh sollen Fernverkehrszüge aus Hamburg wieder in weniger als 2 Stunden Berlin erreichen, wie die Deutsche Bahn mitteilte. Allerdings würden die Züge vorerst nicht mit voller Geschwindigkeit fahren. Auf der Strecke müssten noch einige Signale geprüft werden. Deshalb könne es bis Monatsende zu Verzögerungen kommen. Die Bahn hatte unter anderem Gleise, Weichen und Signale ausgetauscht sowie 28 Bahnhöfe modernisiert. Heute Abend startet das deutsche Team in die Fußball-Weltmeisterschaft. In Houston, im US-Bundesstaat Texas, trifft die Mannschaft von Bundestrainer Nagelsmann auf WM-Neuling Curaçao. In den vergangenen beiden Weltmeisterschaften 2018 und 2022 war Deutschland jeweils mit einer Niederlage in das Turnier gestartet und dann auch in der Vorrunde ausgeschieden. Diese Serie soll heute enden. Außerdem spielen am Abend die Niederlande gegen Japan. Das waren die Nachrichten. Das Wetter in Norddeutschland: wechselnd bewölkt, hin und wieder Sonne, immer wieder Schauer, vereinzelt auch kräftige Gewitter. Die Temperaturen 16 bis 19 Grad, dabei windig. In der Nacht viele Wolken, vereinzelt Schauer bei 13 bis 7 Grad. Morgen stark bewölkt mit einzelnen Schauern, zeitweise auch Sonne und gebietsweise länger trocken, die Temperaturen dann 16 bis 19 Grad. Am Dienstag bei Sonne und Wolken vereinzelt Schauer 16 bis 22 Grad. Und die Zeit, es ist 15.04 Uhr.
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1: Mit Stau und stockendem Verkehr ab 3 Kilometern. Da haben wir gleich 10 Kilometer stockend auf der A1 Lübeck Richtung Hamburg zwischen Hamburg-Oegendorf und Stillhorn. Die A1 Bremen-Osnabrück ist zwischen Kloppenburg und Vechta in beiden Richtungen bis morgen früh 5 Uhr gesperrt. Solange wird dort gebaut. Aktuell gibt es einen Stau vor der Sperrung in Richtung Bremen. Die Umleitung führt in Richtung Osnabrück über die U52 und in Richtung Bremen über die U13. Die A7 Flensburg-Hannover ist zwischen Hamburg-Stellingen und Heimfeld in beiden Richtungen ebenfalls wegen Bauarbeiten gesperrt, ebenfalls bis morgen früh ca. 5 Uhr. Es gibt zurzeit einen Stau vor Stellingen. Die Umleitung führt über die B205, die A21 und die A1. A7 Kassel Richtung Hannover zwischen Echte und Seesen 6 Kilometer Stau. A7 Hannover Richtung Hamburg zwischen Westenholz und Bad Fallingbostel 6 Kilometer Stau. A21 Kiel Richtung Bargteheide zwischen Schwissel und Bad Oldesloe Nord 5 Kilometer Stau. A27 Walsrode Richtung Bremen zwischen Dreieck Walsrode und Walsrode West streckenweise Stau und stockender Verkehr. A31 Meppen Richtung Lingen zwischen Geest und Lingen stockt es auf 3 Kilometern. Und zum Schluss die A255 B75 Hamburg Süd Richtung Elbbrücken zwischen dem Dreieck Norderelbe und Veddel 3 Kilometer stockender Verkehr. Allen unterwegs sichere und gute Fahrt.
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5: Einen echten Kulthit habe ich dabei, einen Kulthit von Jürgen Markus. Ich bin Michael Turnau, schönen Nachmittag wünsche ich.

Im Schlager geht's eben nicht immer nur um Liebe und Heimat, und das war der Beweis mit Vicky Leandros. Hier ist NDR Schlager am Sonntagnachmittag. Soll ich Ihnen mal so richtig Appetit machen? Als dann, heute ist der Tag des Erdbeertörtchens. Lecker, oder? Wir feiern diesen Tag gleich nach Roger Whittaker, nach Harpo und Hoffmann und Hoffmann.

Hoffmann und Hoffmann am Sonntagnachmittag hier bei NDR Schlager mit Michael Turnow. Heute ist der Tag des Erdbeertörtchens, das wir sehr gerne feiern, oder? Erstmal ist ganz wichtig, ein Erdbeertörtchen ist kein Erdbeerkuchen, auch keine Erdbeertorte. Ein Erdbeertörtchen ist klein, meist mit einer Hand zu essen. In den Teig kommen Mehl, Zucker, Backpulver, Salz, Butter, Milch und die Eier. Die machen den Teig nämlich schön fluffig, wenn gewünscht. Es kann aber auch ein bisschen knuspriger sein mit einem Boden aus Keksen. Und wie man ein Erdbeertörtchen dann noch besser macht, was mit den Erdbeeren kombiniert werden kann, darüber plaudern wir gleich hier bei NDR Schlager im Norden zu Hause.

Musik mit ABBA aus Schweden hier bei NDR Schlager im Norden zu Haus. Heute ist der Tag der Erdbeertörtchen. Mit was kombiniert man denn nun die Erdbeeren auf dem knusprigen oder auf dem fluffigen Boden? Weiße Schokolade passt prima, aber auch dunkle. Mascarpone-Creme kann es sein. In einem Pariser Café habe ich so ein Törtchen mal kombiniert mit Roquefort-Käse gegessen. Und wissen Sie was? Das war köstlich. Entscheidend für ein Erdbeertörtchen sind natürlich die Erdbeeren. Gleich unser Thema hier bei NDR Schlager.

Was für eine markante Stimme, Edmundo Rott aus Trinidad. Er galt immer als König der lateinamerikanischen Musik. Internationaler Schlager hier also bei NDR Schlager heute am Tag des Erdbeertörtchens. Welche Erdbeeren nimmt man nun für diese leckeren Törtchen? Klein sollten sie sein, sodass man sie ganz oder höchstens halbiert auf den Boden legt. Wichtig auch, dass man Erdbeeren immer mit dem grünen Stängel wäscht und erst den Stängel nach dem Waschen entfernt. Sonst saugt sich die Erdbeere nämlich voll mit Wasser. Und die beste Sorte für das Törtchen ist die aromatische tiefrote Senga Sengana oder die süße Sorte Lambada. Guten Appetit!

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Mary Rose am Sonntagnachmittag in der Schlager haben Sie eingeschaltet. Heute am Tag des Erdbeertörtchens müssen wir auch über die teuerste Erdbeere der Welt reden. Die ist lecker. Ich habe sie zwar noch nicht probiert, aber alle, die sie gegessen haben, sagen, das lohnt sich, aber für den Kuchen ist die einfach zu teuer. Die teuerste Erdbeere der Welt ist die japanische Bean-Him-Erdbeere. Eine einzelne Erdbeere, halten Sie sich fest, eine einzelne Erdbeere dieser exklusiven Sorte, unheimlich aromatisch, kann bis zu 50.000 Yen kosten. Das sind umgerechnet mehr als 350 Euro pro Beere. Wahnsinn.

NDR Schlager haben Sie eingeschaltet. Gleich 16 Uhr am Sonntag. Zeit für die Nachrichten. In der nächsten Stunde wieder Hit an Hit mit Cindy und Bert, mit Albano und Romina Power, mit Judith und Mel, José Feliciano, mit Chris Roberts und Ross Anthony. Bleiben Sie dran bei Deutschlands Schlagersender Nummer 1. 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
1: Um 16 Uhr mit Martin Wilhelmi. Das israelische Militär hat wieder südliche Vororte der libanesischen Hauptstadt Beirut angegriffen. Regierungschef Netanyahu und Verteidigungsminister Katz bezeichneten den Einsatz als Reaktion auf den Beschuss israelischen Territoriums durch die Hisbollah. Aus der NDR-Nachrichtenredaktion Konstanze Semidey.
2: Nach israelischen Angaben leben in den südlichen Vororten von Beirut viele Unterstützer und Kämpfer der Hisbollah-Miliz, eine enge Verbündete des Iran. Der fordert, dass bei einem Friedensabkommen mit den USA auch der israelische Militäreinsatz gegen den Libanon enden muss. Mit Blick auf die jüngsten Angriffe auf Beirut sagte ein iranischer Chefunterhändler jetzt, wenn die USA ihre Verpflichtungen nicht erfüllen könnten, sei es unmöglich, über eine Fortsetzung des Weges zu sprechen. Zuvor hatte es noch geheißen, die USA und Iran hätten sich auf eine Absichtserklärung für ein Friedensabkommen verständigt.
1: In der Schweiz wird es voraussichtlich keine Obergrenze für die Bevölkerungszahl geben. Laut Hochrechnungen haben 55% gegen die Initiative Keine 10 Millionen Schweiz der rechten Partei SVP gestimmt. Aus Genf Katrin Hondl.
3: Die Initiative der rechtspopulistischen Partei wollte dafür Einschränkungen bei Asyl- und Familiennachzug sowie in letzter Konsequenz die Kündigung des Personenfreizügigkeitsabkommens mit der EU, was weitreichende Folgen gehabt hätte für die engen Beziehungen des Nicht-EU-Mitglieds Schweiz zu ihrem wichtigsten Handelspartner. Regierung, Parlament und Wirtschaftsverbände hatten empfohlen, die Initiative abzulehnen. Sie warnten unter anderem vor einem Brexit-Moment für die Schweiz und ernsten Gefahren für Wirtschaft und Wohlstand. SVP-Präsident Marcel Dettling sprach nach der Abstimmungsniederlage von einem, Zitat, schweren Schlag für die Schweiz. Die Partei wolle nun weiter gegen die Nähe des Landes zur EU kämpfen.
1: In Genf haben sich Tausende, vor allem junge Menschen, versammelt. Sie protestieren gegen das Treffen von 7 führenden Industriestaaten. Der G7-Gipfel beginnt morgen im französischen Evian. Aus Genf Angela Ulrich.
4: Die meisten von ihnen sagen, wir wollen friedlich auf unsere Anliegen hinweisen. Gegen Kapitalismus, für eine gerechtere Globalisierung, für Frauenrechte und Klimaschutz. Es gibt aber auch einen schwarzen Block. Junge Leute, die sich jetzt schon vermummen. Dass Genf sich so verbarrikadiert hat, ist auch eine Provokation, sagen manche Demonstranten und fürchten Ausschreitungen. Wie es sie zuletzt 2003 gab, beim letzten Gipfel in Evian. Damals zogen Randalierer durch Genf und richteten großen Schaden an. Damit es diesmal nicht so weit kommt, hat die Schweizer Polizei rund 7000 Sicherheitskräfte vor Ort.
1: Nach rund 10,5 Monaten Sanierung ist die Bahnstrecke Berlin-Hamburg freigegeben. Seit heute früh sollen Fernverkehrszüge aus Hamburg wieder in weniger als 2 Stunden Berlin erreichen, wie die Deutsche Bahn mitteilte. Allerdings würden die Züge vorerst nicht mit voller Geschwindigkeit fahren. Auf der Strecke müssten noch einige Signale geprüft werden. Die Bahn hatte unter anderem Gleise, Weichen und Signale ausgetauscht sowie 28 Bahnhöfe modernisiert. Heute Abend startet die deutsche Nationalelf in die Fußball-Weltmeisterschaft. In Houston im US-Bundesstaat Texas trifft die Mannschaft von Bundestrainer Nagelsmann ab 19 Uhr auf WM-Neuling Curaçao. In den vergangenen beiden Weltmeisterschaften 2018 und 2022 war Deutschland jeweils mit einer Niederlage in das Turnier gestartet und dann auch in der Vorrunde ausgeschieden. Diese Serie soll heute enden. Das waren die Nachrichten. Das Wetter in Norddeutschland wechselnd bewölkt, hin und wieder Sonne, immer wieder Schauer, vereinzelt kräftige Gewitter. Bei Temperaturen von 16 bis 19 Grad ist es windig. In der Nacht viele Wolken und vereinzelt Schauer, 13 bis 7 Grad. Morgen stark bewölkt mit einzelnen Schauern, zeitweise auch Sonne, gebietsweise länger trocken, bei dann 16 bis 19 Grad. Es ist 16.04 Uhr.
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1: Mit Stau und stockendem Verkehr ab 3 Kilometern und da haben wir gleich 10 Kilometer stockend auf der A1 Lübeck Richtung Hamburg zwischen Hamburg-Oegendorf und Stillhorn. Die A1 Bremen-Osnabrück ist zwischen Kloppenburg und Vechta wegen Bauarbeiten in beiden Richtungen gesperrt. Bis morgen früh 5 Uhr wird gebaut. Zurzeit haben wir einen Stau vor der Sperrung in Richtung Bremen. Die Umleitung führt in Richtung Osnabrück über die U52 und in Richtung Bremen über die U13. Die A7 Flensburg-Hannover ist ebenfalls gesperrt zwischen Hamburg-Stellingen und Heimfeld in beiden Richtungen. Auch dort wird gebaut bis morgen früh 5 Uhr circa. Es gibt zurzeit einen Stau vor der Anschlussstelle Stelling. Die Umleitung führt über die B205, die A21 und die A1. A7 Kassel Richtung Hannover zwischen Echte und Seesen 6 Kilometer Stau. A21 Bargteheide Richtung Kiel zwischen Tremsbüttel und Lezen 4 Kilometer Stau. Und zum Schluss die A255 B75 Hamburg Süd Richtung Elbbrücken. Da stockt es auf 3 Kilometern zwischen dem Dreieck Norderelbe und Veddel. Ein unterwegs sichere und gute Fahrt.
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6: Noch eine Stunde lang mit mir, ich bin Michael Thürnau, Ihr Plattenspieler, denn ich spiele hier die Platten.

Ja, und dann stößt man oft an seine Grenzen, wenn man alles will, alles sofort will, wie Gitte Henning da gesungen hat. Aber die Schürzenjäger haben ja auch in ihrem Lied gesungen, alles braucht im Leben seine Zeit. Da steht Aussage gegen Aussage, Schlager gegen Schlager. Manchmal ist es halt so, dass Geduld gefragt ist. Schön, dass Sie am Radio sind. Hier ist am Sonntagnachmittag NDR Schlager im Norden zu Haus. Und hier ist die unvergessene Katharina Valente.

Blue Simon am Sonntagnachmittag hier bei NDR Schlager. Heute ist der 14. Juni und heute haben eine Menge Menschen Geburtstag. Ihnen allen einen herzlichen Glückwunsch. Mit Ihnen haben einige prominente Geburtstag, zum Beispiel Tennislegende Steffi Graf. Wir gratulieren bei NDR Schlager gleich, hier aber erstmal Cindy und Bert.

die großartige Stimme von José Feliciano. Solche Hits gibt's reihenweise hier bei NDR Schlager mit Michael Türner. Steffi Graf hat heute Geburtstag. Unsere Tennislegende wird 57 Jahre alt. Allen Ernstes, die ist Jahrgang 1969. Mit ihrem Mann, mit Tennisstar Andrew Agassi und dem gemeinsamen Sohn Jaden lebt sie immer noch in den USA. Wussten Sie, dass Steffi in einem Kinofilm mitgespielt hat? Erzähle ich gleich hier bei NDR Schlager im Norden zu Hause.

0: Das Schlager-ABC. Die deutschen Fans sind sehr liebe Leute und haben uns herzlich aufgenommen.
1: Das sagte Christa Skjörgren, der Gitarrist und Sänger der schwedischen Danceband Wikinger. In ihrem Heimatland waren sie bereits eine feste Größe. Als sie im Jahre 2000 den Sprung nach Deutschland wagten, wurden sie von den Schlagerfans mit offenen Armen empfangen. Auch in Schweden war man stolz auf den großen Erfolg im Ausland.
0: Die schwedische Presse hat zum Beispiel gesagt, Wikinger erövrar Tyskland. Also Wikinger erobern Deutschland und sehen uns als Botschafter für ein gemütliches, fröhliches Schweden.
1: Und ein beschwingtes Schweden, denn besonders bei den Tanzfreudigen kamen die Hits der Wikinger an. Das Erfolgsrezept klingt ganz simpel.
0: Einfach nur sehr gute Melodien und prima Texte von Burkhard Brozart. Kuscheln.

0: 4 Jahre räumte die Danceband in Deutschland ab. 2004 das plötzliche Ende.
1: Seit 20 Jahren reden wir davon aufzuhören, wenn wir wirklich ganz oben sind. Nach unserer Meinung sind wir das jetzt in ganz Skandinavien und in Deutschland.
0: Klar, dass die Fans in beiden Ländern etwas traurig waren. Wahrscheinlich auch Königin Silvia von Schweden. Denn sie hatte ihre Lieblingsband ja sogar zu ihrem Geburtstag eingeladen. Sänger Christa erinnert sich.
2: Ja, und wir waren sehr stolz. Wir waren die einzige Schlagerband, die sie eingeladen hatte. Und Silvia bedeutet sehr viel für Schweden. Und ich könnte mir keine bessere Königin vorstellen.

Das ruft man heute nicht mehr. Ein Taxi bestellt man heute per App. Das war trotzdem eine schöne musikalische Erinnerung mit Graham Bonney. Steffi Graf hat heute Geburtstag und ich wollte Ihnen erzählen vom Kinofilm mit Steffi. Sie ist ja nicht nur auf dem Tennisplatz erfolgreich. Steffi Graf hatte auch immer schon Humor. Und so war sie 1989 dabei in einer Gastrolle in der Filmkomödie Otto der Außerfriesische von und mit Otto Waalkes. Also alles Gute zum 57. Geburtstag, Steffi Graf.

Judith und Mel, das norddeutsche Traumpaar des Schlagers hier bei NDR Schlager. Steffi Graf haben wir zum Geburtstag gratuliert, aber welcher Promi hat noch seinen Ehrentag? Pianist Lang Lang feiert, er wird heute 44. Autor und Moderator Konstantin Schreiber wird 47 und Moderatorin Alida Kuras wird 49. Und wir wollen es wenigstens erwähnen. Donald Trump, der Cowboy aus Amerika, wird heute 80 Jahre alt. Allen Geburtstagskindern Happy Birthday.

0: Die wunderbare Stimme von Gilbert Bécaud und mit diesen schönen Schlagern vergeht die Zeit. Es ist schon gleich 17 Uhr. Nach den Nachrichten der Schlagersonntag Teil 2 mit den Kollegen aus Erfurt vom Mitteldeutschen Rundfunk, vom MDR. Und wir sehen uns ja vielleicht gleich im Fernsehen. Ich bin pünktlich um 17 Uhr. Da startet im MDR Bingo mit Jule Gölzdorf und mit mir. Ich wünsche einen tollen Sonntag und bis bald. Ihr und euer Michael Turnow.
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1: Um 17 Uhr mit Joris Bartsch. In Genf in der Schweiz hat eine große Protestveranstaltung gegen den G7-Gipfel begonnen. Nach ersten Schätzungen versammelten sich mehrere tausend Menschen direkt am Genfer See. Viele Teilnehmende trugen Palästinenserfahnen. Wegen befürchteter Ausschreitungen haben zahlreiche Geschäfte und Banken, aber auch Hotels und Supermärkte ihre Fassaden und Schaufenster mit Sperrholzplatten verbarrikadiert. Die Schweizer Polizei ist mit rund 7000 Einsatzkräften vor Ort. Der G7-Gipfel beginnt morgen im benachbarten Evian in Frankreich. Die Schweizer haben eine strikte Bevölkerungsobergrenze abgelehnt. Wie der SRF berichtet, scheiterte das Referendum am sogenannten Ständemeer. Demnach stimmten nicht genügend Kantone für eine Initiative der rechtspopulistischen SVP. Sie wollte die Einwohnerzahl bis zum Jahr 2050 auf maximal 10 Millionen begrenzen. Nach dem vorläufigen Teilergebnis stimmten auch rund 54% der Wahlberechtigten mit Nein. Regierung, Parlament und Wirtschaftsverbände hatten empfohlen, die Initiative abzulehnen. Derzeit leben in der Schweiz rund 9 Millionen Menschen. In Halle sind 4 Mädchen Opfer eines Sexualdelikts geworden. Nach Angaben der Polizei ereignete sich die Tat gestern Abend in einer Wohnung im Süden der Stadt. 2 der Mädchen seien ins Krankenhaus gebracht worden. Derzeit werde untersucht, ob ihnen Alkohol oder sogenannte K.O.-Tropfen verabreicht worden seien. Laut Polizei wurden als Tatverdächtige 4 Jugendliche aus Mali und Portugal im Alter zwischen 13 und 16 Jahren ermittelt. 3 von ihnen seien festgenommen worden. Die israelische Armee hat erneut Ziele in Vororten der libanesischen Hauptstadt Beirut angegriffen. In einer Mitteilung der Regierung hieß es, es seien Terrorziele der Hisbollah-Miliz beschossen worden. Nach libanesischen Angaben wurde mindestens 1 Mensch getötet. Zuvor hatte Israel der Hisbollah vorgeworfen, gegen die Waffenruhe verstoßen zu haben. Der Norden Israels sei mit mehreren Sprengstoffdrohnen angegriffen worden. In der Handball-Champions League hat der SC Magdeburg das Spiel um Platz 3 gewonnen. Der Titelverteidiger bezwang im kleinen Finale in Köln den dänischen Verein Aalborg mit 32:26. Das Endspiel des Final Four bestreiten am Abend der deutsche Pokalsieger Füchse Berlin und der FC Barcelona. Das waren die Nachrichten.
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0: hinterher.
1: Und jetzt sage ich noch auf Wiederhören. Haben Sie eine angenehme Zeit. Und wenn Sie mögen, dann treffen wir uns morgen hier wieder. Adieu.
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1: Um 18 Uhr mit Joris Bartsch. Die deutsche Fußballnationalmannschaft steigt am Abend mit ihrem Spiel gegen Neuling Curaçao in die Weltmeisterschaft ein. Das Team von Bundestrainer Julian Nagelsmann kam inzwischen am Stadion in Houston an. Torhüter Manuel Neuer steht nach 709 Tagen erstmals wieder in der Startelf. In zahlreichen deutschen Städten werden Fußballfans den deutschen WM-Auftakt bei Public Viewing-Veranstaltungen verfolgen. In Genf in der Schweiz läuft eine Großdemonstration gegen den G7-Gipfel. Nach ersten Schätzungen versammelten sich mehrere tausend Menschen am Genfer See. Viele Teilnehmende trugen Palästinenserfahnen. Wegen befürchteter Ausschreitungen haben zahlreiche Geschäfte und Banken, aber auch Hotels und Supermärkte ihre Fassaden und Schaufenster mit Sperrholzplatten verbarrikadiert. Die Schweizer Polizei ist mit rund 7000 Einsatzkräften vor Ort. Der G7-Gipfel beginnt morgen im benachbarten Evian in Frankreich. Die Schweizer haben eine strikte Bevölkerungsobergrenze abgelehnt. Wie der SRF berichtet, scheiterte das Referendum am sogenannten Ständemeer. Demnach stimmten nicht genügend Kantone für die Initiative der rechtspopulistischen SVP. Sie wollte die Einwohnerzahl bis zum Jahr 2050 auf maximal 10 Millionen begrenzen. Nach dem vorläufigen Teilergebnis stimmten auch rund 54% der Wahlberechtigten mit Nein. Regierung, Parlament und Wirtschaftsverbände hatten empfohlen, die Initiative abzulehnen. Derzeit leben in der Schweiz rund 9 Millionen Menschen. US-Präsident Donald Trump hat den Gegenangriff Israels auf den Libanon verurteilt. Trump schrieb im Online-Dienst Truth Social, die Attacke auf Beirut hätte an einem Tag wie diesem nicht stattfinden dürfen. Trump bezog sich auf ein geplantes Friedensabkommen mit dem Iran. Die israelische Luftwaffe hatte nach Hisbollah-Angriffen auf den Norden Israels Ziele in Beirut beschossen. Nach libanesischen Angaben wurde mindestens ein Mensch getötet. In Halle sind 4 Mädchen Opfer eines Sexualdelikts geworden. Nach Angaben der Polizei ereignete sich die Tat gestern Abend in einer Wohnung im Süden der Stadt. 2 der Mädchen seien ins Krankenhaus gebracht worden. Derzeit werde untersucht, ob ihnen Alkohol oder sogenannte K.O.-Tropfen verabreicht worden seien. Laut Polizei wurden als Tatverdächtige 4 Jugendliche aus Mali und Portugal im Alter zwischen 13 und 16 Jahren ermittelt. 3 von ihnen seien festgenommen worden. Das waren die Nachrichten.
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1: Um 19 Uhr mit Joris Bartsch. Die deutsche Fußballnationalmannschaft startet in diesen Minuten in die Weltmeisterschaft. Gegner im ersten Gruppenspiel in Houston ist Neuling Curaçao. Torhüter-Altmeister Manuel Neuer steht erstmals nach fast 2 Jahren in der Startelf. Leipzig-Profi David Raum und der Stuttgarter Torjäger Dennis Undav sitzen dagegen zunächst auf der Bank. In zahlreichen deutschen Städten verfolgen Fußballfans den WM-Auftakt des DFB-Teams bei Public-Viewing-Veranstaltungen. Die Schweizer haben eine strikte Bevölkerungsobergrenze abgelehnt. Laut dem Endergebnis stimmten knapp 55% der Wähler und die Mehrheit der Kantone gegen die Initiative der rechtspopulistischen SVP. Sie wollte die Einwohnerzahl bis zum Jahr 2050 auf maximal 10 Millionen begrenzen. Regierung, Parlament und Wirtschaftsverbände äußerten sich erleichtert. Justizminister Bert Jahns sagte, die Bürger hätten sich in geopolitisch und wirtschaftlich unsicheren Zeiten für Stabilität und weiterhin enge Beziehungen zur EU ausgesprochen. In Genf in der Schweiz läuft eine Großdemonstration gegen den G7-Gipfel. Tausende Menschen protestierten direkt am Genfer See gegen Kapitalismus und Globalisierung, aber auch gegen die USA und Israel. Viele Teilnehmende tragen Palästinenserfahnen. Wegen befürchteter Ausschreitungen haben zahlreiche Geschäfte und Banken, aber auch Hotels und Supermärkte ihre Fassaden und Schaufenster mit Sperrholzplatten verbarrikadiert. Die Schweizer Polizei meldete bislang aber keine größeren Zwischenfälle. Der G7-Gipfel beginnt morgen im benachbarten Evian am französischen Ufer des Sees. Erwartet wird auch US-Präsident Donald Trump. US-Präsident Donald Trump hat den Gegenangriff Israels auf den Libanon verurteilt. Trump schrieb im Online-Dienst Truth Social, die Attacke auf Beirut hätte an einem Tag wie diesem nicht stattfinden dürfen. Trump bezog sich auf ein geplantes Friedensabkommen mit dem Iran. Die israelische Luftwaffe hatte nach Hisbollah-Angriffen auf den Norden Israels Ziele in Beirut beschossen. Nach libanesischen Angaben wurde mindestens ein Mensch getötet. In der Handball-Champions League hat der SC Magdeburg das Spiel um Platz 3 gewonnen. Der Titelverteidiger bezwang im kleinen Finale in Köln den dänischen Verein Aalborg mit 32-26. Das Endspiel des Final Four bestreiten zur Stunde der deutsche Pokalsieger Füchse Berlin und der FC Barcelona. Das waren die Nachrichten.
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0: 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Um 20 Uhr mit Joris Bartsch. In Houston läuft das erste WM-Spiel der deutschen Fußballnationalmannschaft. Gegen Neuling Curaçao liegt das Team von Bundestrainer Julian Nagelsmann auf Siegkurs. Zur Halbzeit führen die Deutschen mit 3:1. Für die DFB-Auswahl trafen Felix Metscher, Nils Schlotterbeck und Kai Havertz. Livano Comenencia sorgte für den historischen ersten WM-Treffer Curaçaos. Die Schweizer haben eine strikte Bevölkerungsobergrenze abgelehnt. Laut dem Endergebnis stimmten knapp 55% der Wähler und die Mehrheit der Kantone gegen die Initiative der rechtspopulistischen SVP. Sie wollte die Einwohnerzahl bis zum Jahr 2050 auf maximal 10 Millionen begrenzen. Regierung, Parlament und Wirtschaftsverbände äußerten sich erleichtert. Justizminister Beat Jahns sagte, die Bürger hätten sich in geopolitisch und wirtschaftlich unsicheren Zeiten für Stabilität und weiterhin enge Beziehungen zur EU ausgesprochen. In Genf in der Schweiz läuft eine Großdemonstration gegen den G7-Gipfel. Tausende Menschen protestieren direkt am Genfer See gegen Kapitalismus und Globalisierung, aber auch gegen die USA und Israel. Viele Teilnehmende tragen Palästinenserfahnen. Wegen befürchteter Ausschreitungen haben zahlreiche Geschäfte und Banken, aber auch Hotels und Supermärkte ihre Fassaden und Schaufenster mit Sperrholzplatten verbarrikadiert. Die Schweizer Polizei meldete bislang aber keine größeren Zwischenfälle. Der G7-Gipfel beginnt morgen im benachbarten Evian am französischen Ufer des Sees. Erwartet wird auch US-Präsident Donald Trump. Auf dem Gelände eines Entsorgungsunternehmens im Saalekreis wütet ein Großbrand. Wie die Feuerwehr mitteilte, sind in Steigra rund 50 Einsatzkräfte mit 16 Fahrzeugen im Einsatz. Das Feuer sei bereits am Mittag ausgebrochen. Wegen starker Rauchentwicklung wurden die Anwohner über Warn-Apps informiert. Der Einsatz dauerte am Abend noch an. Die Handballer der Füchse Berlin müssen weiter auf ihren ersten Champions-League-Titel warten. Der deutsche Pokalsieger verlor das Finale in Köln gegen Rekordsieger Barcelona mit 34:37. Den dritten Platz hatte sich zuvor Magdeburg gesichert. Der SCM gewann das kleine Finale gegen den dänischen Vertreter Aalborg mit 32:26. Das waren die Nachrichten. Das Wetter. In der Nacht abklingende Schauer und stellenweise Auflockerungen, Tiefstwerte 12 bis 8 Grad. Morgen wechselnd bewölkt mit Sonne und nur einzelne Schauer, Höchstwerte 15 bis 19 Grad und windig. Am Dienstag mehr Sonne, stellenweise Regen und ansteigende Temperatur. Die Zeit, es wird 20:03 Uhr.
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2: Hallo und herzlich willkommen zur ARD-Showbühne. Heute nehmen wir Sie mit nach München, genauer gesagt ins Deutsche Theater. Wir blicken hinter die Kulissen, sprechen mit dem Intendanten Thomas Linzmeier über die Herausforderungen eines so großen Hauses und schauen auf den vollbepackten Spielplan für 2026. Wir beginnen mit einem Musical, das in den vergangenen Jahren die Welt im Sturm erobert hat. Es wurde am Edinburgh Fringe Festival entdeckt, begeisterte am West End und am Broadway und war bereits vor 2 Jahren erstmals in Deutschland zu erleben. Nun kehren die 6 Königinnen zurück und machen Station im Deutschen Theater München. Die Rede ist von Six. Im Gegensatz zu normalem Geschichtsunterricht über Heinrich VIII. Und seine Ehefrauen erzählen die 6 Ehefrauen von Heinrich VIII. Ihre Geschichte hier selbst. Wie bei einem Popkonzert treten die 6 Königinnen gegeneinander an und wollen beweisen, wer unter ihnen am meisten unter dem englischen König leiden musste. Im englischen Geschichtsunterricht gibt's dazu einen Merksatz. Divorced, beheaded, died. Divorced, beheaded, survived. Auf Deutsch, geschieden, geköpft, gestorben, geschieden, geköpft, überlebt. Was zunächst nach trockenem Geschichtsunterricht klingt, wird in Six zu einem modernen Popkonzert. Mit Musik, die eher an Beyoncé, Adele oder Ariana Grande erinnert, als ein klassisches Historiendrama. Die erste Nummer, Ex-Wives, stellt die 6 Frauen überhaupt erst einmal vor.
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Ex-Wives aus dem Musical 6 in der Original-Studio-Cast-Aufnahme vom Londoner Westend aus dem Jahr 2018. Geschrieben wurde dieses moderne Stück Musiktheater von Toby Marlowe und Lucy Moss während ihrer Studienzeit in Cambridge. Ihre Idee war so einfach wie wirkungsvoll. Sie wollten den Frauen, die in den Geschichtsbüchern oft nur als Randnotizen auftauchen, endlich eine ganz eigene, unüberhörbare Stimme geben. Das Bühnendesign erinnert an ein modernes Popkonzert, fokussiert auf die Darstellerinnen und ihre schillernden Kostüme. Die eigentliche Magie entsteht hier durch das Lichtdesign und die Choreografien. Alles ist perfekt auf die Beats der Show abgestimmt. Aber Six kann eben nicht nur schnellen Pop, sondern trifft einen manchmal völlig unvermittelt mitten ins Herz. Eine der bewegendsten Figuren der Show ist Jane Seymour. Sie war Heinrichs dritte Ehefrau und die einzige, die ihm den lang ersehnten Thronfolger schenkte, bevor sie nur wenige Tage nach der Geburt verstarb. In ihrer großen Powerballade Heart of Stone beschreibt sie ihre Liebe als etwas Unerschütterliches, Beständiges, als ein Herz aus Stein, das für Stärke und Halt steht. Doch auch eine zutiefst bittere und ehrliche Erkenntnis schwingt mit. Sie weiß ganz genau, dass Heinrichs Liebe zu ihr komplett an diesen einen neugeborenen Sohn gekoppelt ist. Hätte sie ihm diesen Erben nicht geschenkt, wäre sie für ihn wertlos gewesen. Hören wir rein in diese hochemotionale Nummer. Hier ist Jane Seymour mit Heart of Stone.

Heart of Stone, gesungen von Natalie Paris in der Rolle der Jane Seymour aus dem Original-Studio-Cast-Recording von Six. Ich selbst habe die Produktion im Deutschen Theater München miterlebt und bin begeistert. Und auch überrascht, wie selbstverständlich hier Geschichte und Gegenwart miteinander verschmelzen. Die Kritiken loben einhellig die enorme musikalische Frische und die Dynamik des Ensembles. Und das Schöne ist, man sieht im Saal ein wunderbar gemischtes, oft spürbar jüngeres Publikum. Manche kommen sogar aufwendig im Glitzerlook der Königinnen gekleidet ins Theater. Ein kleiner Tipp von mir, falls Sie sich noch spontan auf den Weg machen wollen. Die Show läuft im englischen Original. Es hilft also tatsächlich, sich vorher kurz mit den Lebensläufen der sechs Damen zu befassen, um den genialen, oft doppeldeutigen Humor der Texte in vollen Zügen zu genießen. Beim großen Finalsong von Six wird aus dem Wettstreit der sechs Frauen etwas ganz anderes. Aus Konkurrentinnen werden Verbündete. Aus sechs Einzelschicksalen wird eine gemeinsame Geschichte. Denn die eigentliche Botschaft von Six lautet, nicht Heinrich der Achte steht im Mittelpunkt, sondern die Frauen, die lange Zeit nur als Randfiguren seiner Geschichte wahrgenommen wurden. Hier ist der Titelsong Six.

0: Six, der Titelsong aus dem gleichnamigen Musical. Six läuft noch bis zum 14. Juni in München am Deutschen Theater München. Solche hochkarätigen internationalen Gastspiele prägen das Gesicht des Deutschen Theaters München nachhaltig. Als eines der traditionsreichsten und größten reinen Gastspielhäuser im deutschsprachigen Raum nimmt das Haus mit seiner gigantischen Vollbühne eine ganz besondere Rolle ein. Aber wie genau füllt man so eine riesige Bühne eigentlich Abend für Abend mit Leben und wie viele Menschen müssen hinter den Kulissen die Fäden ziehen? Ich freue mich sehr, dass wir heute den Mann in der Sendung haben, bei dem alle diese Fäden zusammenlaufen. Er ist der Intendant des Deutschen Theaters München, Thomas Linzmeier.
1: Ja, das Deutsche Theater in München ist eine tolle Aufgabe zu leiten, weil es ein sehr traditionelles Haus ist. Seit 130 Jahren existiert dieses Haus als größtes Theater der Stadt München mit zwei Bühnen. Wie viele historische Theater im neobarocken Stil ist im Zweiten Weltkrieg untergegangen, der Hauptraum. Und ist dann in den 50er Jahren neu entstanden. Und dann ist das Theater noch zweimal komplett verändert worden, weil es technisch und optisch nicht mehr aktuell war. Und der letzte Umbau ist 2014 zu Ende gegangen. Und wir haben jetzt eine ganz moderne Bühne und einen sehr modernen, stylischen Theaterraum. Unser zweites Theater, die zweite Bühne, der Silbersaal, ist allerdings noch im originalhistorischen Gewande. Das heißt, hier haben wir ein historisches Theater mit Neo-Rokoko-Stil im Originalzustand von 1896, der einzige Theaterraum in München, der noch original erhalten geblieben ist. Mir macht es riesig Spaß, dieses Haus zu leiten, weil es ein ganz besonderes Haus auch ist. Es ist ein Gastspieltheater. Das heißt, wir haben kein eigenes Ensemble oder ein eigenes Orchester, sondern wir haben ausschließlich fremde Companies hier, die einem nach dem anderen hier mit ihren Produktionen uns die spannendsten Themen aus dem Bereich Show und Konzert anbieten. Und ich stelle als Intendant das Programm so variantenreich wie möglich zusammen. Ja, wir haben rund 50 Mitarbeitende, die hier festarbeiten, die Hälfte in der Technik und die andere Hälfte hier im Büro. Und wir haben natürlich dann, wenn die Produktionen bei uns ins Haus kommen, nochmal viel mehr Menschen, die hier dann mitarbeiten, weil die Company ist natürlich außer dem Cast, also den künstlerischen Mitwirkenden, auch dann noch eigene Technik mitbringen. Und an den Abenden haben wir auch noch viel Fremdpersonal im Haus. Also das heißt, von der Garderobe bis zum Pförtner sind dann doch gern mal rund 100 Leute im Haus.
0: Ein großes Dankeschön an Thomas Linzmeier für diesen spannenden Blick hinter die Theaterpforten. Dass es im Sommer genauso schwungvoll weitergeht, beweist der nächste große Programmpunkt. Vom 7. bis zum 27. Juni wird es im Theatersaal nämlich himmlisch laut und glitzernd. Sister Act kommt wieder nach München und wir alle kennen und lieben ja den Kultfilm mit Whoopi Goldberg aus den 90ern. Die Musik zum Musical stammt aus der Feder von Disney-Legende Alan Menken. Die deutschen Übersetzungen sind von Kevin Schröder und Heiko Wohlgemuth. Wir hören jetzt den Titel Schütz die Show.
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0: Und Applaus. So, genug gebetet jetzt. Amen.
1: Aber Schwester Mary Clarence, es gibt doch noch so vieles, was man ins Gebet einschließen muss.
0: Ja, aber was denn noch? Mann, ich habe sogar für das Mischpult gebetet. Zum Kuckuck nochmal.

0: schützt die Show aus Sister Act. Das Musical gastiert ab dem 7. Juni im Deutschen Theater in München. Wenn Sie sich mal das Programm des Deutschen Theaters anschauen, dann stellen Sie fest, die Bühne in der Schwanthaler Straße ist extrem bunt und wechselt fast wöchentlich das Gesicht. Von berührenden, ernsten Stoffen über modernen Tanz bis hin zu puren Unterhaltung. Und ich frage mich da jedes Mal, wie schafft man es eigentlich als Intendant, das alles unter einen Hut zu bringen? Wie pickt man sich die Mischung heraus, die am Ende uns als Publikum begeistert? Und das habe ich den Intendanten Thomas Linzmeier gefragt.
1: Ich muss mich natürlich ein bisschen dran orientieren, was die großen Anbieter, die Tourneen veranstalten in Europa. Also es ist kein völliges Wunschkonzert, sondern ich muss auch ein bisschen sondieren, welche Stücke werden überhaupt auf Tourneen angeboten, welche passen gut zu uns. Zusätzlich allerdings versuche ich auch natürlich noch eigene Programme, Ideen zu verwirklichen, indem ich mit anderen Theatern zusammenarbeite, sodass wir sozusagen einerseits die großen bekannten Blockbuster-Stücke, die berühmten Musicals von der Rocky Horror Show bis zu Cats bei uns im Haus haben, dass wir aber auch andererseits immer wieder neue, kleinere Stücke, neue Formate auch zeigen können. Also das Programm versuche ich möglichst vielseitig zusammenzustellen. Wir haben auch Kinderformate, also kleine Musicals oder Shows für Kinder. Wir haben Tanztheater und wir haben sehr viele Pop- und Rockkonzerte, Tribute-Shows auch. All diese verschiedenen Formate und die verschiedenen Genres ergeben ein ganz buntes, tolles Showprogramm, das einmalig ist in München und auch in Deutschland.
0: Es ist genau diese Mischung, die das Deutsche Theater München so lebendig macht. Zu den eindrucksvollsten Produktionen des Sommers zählt dabei sicherlich die Weiße Rose, die vom 2. bis 5. Juli im Deutschen Theater zu erleben ist. Das Musical erzählt die Geschichte der Geschwister Hans und Sophie Scholl, die mit der Widerstandsgruppe Weiße Rose mutig gegen das nationalsozialistische Regime aufbegehrten. Und nur wenige Tage später wird es musikalisch deutlich leichter. Vom 15. bis 19. Juli heißt es im Deutschen Theater All You Need Is Love. Die erfolgreiche Beatles-Show feiert ihr 25-jähriges Bühnenjubiläum und nimmt das Publikum mit auf eine nostalgische Reise.

0: Das Deutsche Theater München ist heute unser Thema in der ARD-Showbühne. Doch wussten Sie eigentlich, dass sich im selben Gebäude noch ein echtes kleines Juwel verbirgt? Die Rede ist vom historischen Silbersaal. Ich wollte von Thomas Linzmeier wissen, welche Rolle diese intimere Bühne für das Gesamterlebnis des Hauses spielt und welche besonderen künstlerischen Entdeckungen dort auf das Publikum warten.
1: Ja, also wir haben das große Theater. Das ist eben ein richtiger moderner Theater-Musical-Raum mit 1550 Plätzen. Und dort zeigen die eben vor allem die großen Shows und die Konzerte. Und der Silbersaal ist ein historischer Theaterraum, den man mit verschiedenen Bestuhlungsformaten ausstatten kann. Wir haben meistens eine sogenannte Bistro-Bestuhlung für 185 Personen mit plüschigen Sitzen dort. Das heißt, man sitzt ein bisschen so wie im Dinnertheater, kann auch was zum Trinken mitnehmen. Und im Silbersaal haben wir ein ganz anderes Programm als im großen Haus. Dort haben wir ein eigenes Programm entwickelt mit Nischenprodukten, die man so in anderen Theatern auch nicht so häufig sieht in München. Zum Beispiel Merry Musical ist so ein kleines Format, wo wir zu Weihnachten Musical-Stars hier auf der Bühne haben, die ein ganz eigenes kleines Programm entworfen haben. Wir haben dort verschiedene andere Programmschienen. Einer der wichtigsten ist die Weltmusik. Wir haben dort einen eigenen Kurator, Mulo Franzl von Quattro Nevo, der uns ganz tolle Bands aus aller Welt in den Silbersaal holt. Und das ist für uns die Brücke in die Welt, diese Serie mit Konzerten, die vor allem eben Musik zum Beispiel vom Balkan, aus dem Orient, aus dem Mittelmeerraum, aus Skandinavien zu uns bringt. Wir haben aber im Silbersaal auch noch ganz andere Sachen. Wir haben sehr viele Revuen, auch queere Revuen mit vielen verschiedenen Travestiekünstlern. Wir haben Burlesque dort und wir haben auch sehr viel Tanz im Silbersaal, weil das Deutsche Theater mit Tanz seit Anfang an ganz stark in Verbindung steht. Bauen wir den Silbersaal auch mehrfach im Monat auch aus, dass dort auch Tango getanzt werden kann, Salsa, bayerische Volkstänze gibt es mal auch für eine andere Klientel oder Tanztees. Albrecht von Wech ist ein ganz illustrer Künstler, der dort Tanztee mit 20er-Stil dort macht. Also ein Saal, ein Theater, das ganz anders Programm veranstalten kann, als jetzt die anderen Theater das so tun bei uns.
0: Zwei dieser großartigen Künstlerinnen und Künstler, die dieses Jahr in verschiedenen Formaten im beliebten Silbersaal zu Gast sind, hören wir jetzt in einem Duett. Roberta Valentini und Jan Ammann gehören seit Jahren zu den beliebtesten Stimmen der deutschsprachigen Musical-Szene. Wir hören die beiden jetzt mit einem absoluten Klassiker aus Tanz der Vampire. Hier ist die totale Finsternis.

0: Totale Finsternis mit Roberta Valentini und Jan Ammann. Wenn Sie jetzt Lust bekommen haben, sich diese exklusiven Abende im Silbersaal anzusehen, finden Sie alle Termine ganz unkompliziert auf der Webseite des Deutschen Theaters. Auch jung, frech und herrlich unangepasst darf Musical sein. Im September kehrt der Münchner Erfolg Fakio Goethe zurück vom 16. bis zum 20. September im Deutschen Theater in München. Ein ganzes Theater als Institution zu leiten und strategisch in der Kulturlandschaft zu verankern, funktioniert heute nur noch selten im Alleingang. Mehr dazu von Intendant Thomas Linzmeier.
1: Unser Hauptkooperationspartner ist das Festspielhaus Füssen. Dort werden eigene Produktionen produziert, auch selber gemacht. Und dort kann ich mit den Kollegen auch im Vorfeld, natürlich Jahre vorher, besprechen, das Stück wäre interessant, können wir gemeinsam entwickeln. Ihr produziert es und wir zeigen es auch. So geht es auch mit anderen Theatern. Zum Beispiel haben wir mit dem Staatstheater Regensburg auch kooperiert. Und ich versuche also mit dem Landestheater Salzburg Stücke auszuwählen, die ein sehr variantenreiches und facettenreiches Programm insgesamt dann abbilden. Wir haben immer wieder auch ganz andere Sachen, zum Beispiel Schultheater bei uns im Silbersaal. Das heißt, es gibt Münchner Gymnasien, die bei uns eigene Stücke entwickeln und mit den jungen Leuten dann bei uns Theater zeigen für ein paar Tage. Das ist dann sozusagen unsere Möglichkeit, auch Nachwuchs ein bisschen zu fördern, indem wir dann auch unsere Logistik zur Verfügung stellen. Die Stücke, die auch schon teilweise länger irgendwo gelaufen sind, die werden dann für die Tournee nochmal neu aufgestellt. Und wir sind dann auch nicht der einzige Tourneeort, sondern es gibt noch andere, zum Beispiel in Frankfurt oder in Berlin. Und wir haben im Herbst ein ganz tolles Stück hier bei uns, das noch nie zu sehen war in München, im November, Romeo und Julia, Liebe ist alles. Das ist das gefeierte Hitmusical von Peter Plate und Ulf Leo Sommer, das sehr lange jetzt in Berlin im Theater des Westens lief. Dieses Stück wird dann bei uns auch zum ersten Mal in München außerhalb von Berlin zu sehen sein. Und da wird auch der Cast dann nochmal ein bisschen verändert, vielleicht gesucht werden. Und das Stück wird dann im neuen Format bei uns zu sehen sein.
0: Auch die Kooperationsproduktion Zauberflöte, das Musical, wird vom 23. Juli bis zum 2. August wieder im Deutschen Theater gespielt werden. Ein modernes, bildgewaltiges Musical mit den Kompositionen von Frank Nimskern. Und wir hören daraus jetzt das Lied der drei Damen, Zum Sterben schön. 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

0: schönes Ensemble seit einigen Jahren bei uns im Haus, das immer wieder kommt. Das ist die Limonada Dance Company aus Innsbruck mit unglaublich tollen Tänzerinnen und Tänzern aus aller Welt. Die machen sensationelle Tanztheaterproduktionen mit Live-Musik, vor allem mit Biografien von berühmten Leuten. Diese Produktion macht jetzt im August, wenn alle anderen Theater dann zu sind, bei uns eine Carmen-Version. Und das ist was ganz Besonderes, weil dort wird die bekannte Musik aus der Oper Carmen ein bisschen anders zusammengestellt und einer ganz jungen Company ganz toll getanzt werden. Also die mitreißende Geschichte von der Zigeunerin Carmen, die den Männern den Kopf verdreht, wird dort mit super tollen jungen Leuten sehr erotisch getanzt werden. Und da könnt ihr auch mal alle das deutsche Theater mit einem anderen Genre, mit dem Musiktheater erleben.
1: Und im Herbst wartet schließlich ein weiteres großes Musical-Highlight der Saison. Das Deutsche Theater München wird zum Ausgangspunkt einer ganz besonderen Reise, denn hier beginnt die große Deutschland- und Schweiz-Tournee der neuen deutschsprachigen Inszenierung von Disneys Der Glöckner von Notre Dame. Das renommierte Budapester Operettentheater gastiert mit dem Glöckner vom 7. Oktober bis zum 8. November. Und wir hören jetzt die hoffnungsvolle Hymne der Esmeralda, einmal aus der Aufnahme der Stage Entertainment aus dem Theater des Westens.
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0: Ostim Glöckner von Notre-Dame. Wir sind in der ARD-Showbühne weiterhin im Gespräch mit dem Intendanten des Deutschen Theaters München. Nach all den Einblicken in die verschiedenen Produktionen und die Logistik hinter den Kulissen habe ich Thomas Linzmeier gefragt, welche Wünsche und Gedanken er den Hörerinnen und Hörern heute mit auf den Weg geben möchte.
1: Also ich kann alle Zuhörerinnen und Zuhörer ganz herzlich einladen, mal unser Programm anzuschauen und sich was auszuwählen und mal die einmalige Atmosphäre vom Deutschen Theater zu genießen. Bei uns herrscht immer eine sehr, sehr euphorische und auch eine sehr festliche Atmosphäre. Wenn man in unsere Shows kommt, spürt man das Prickeln, wenn man schon reinkommt. Die Leute sind einfach gespannt. Und im Musical sind die Menschen einfach wahnsinnig emotional angefasst und aufgerührt. Und das merkt man auch in den Aufführungen. Oft ist ja auch schon während der Aufführungen Standing Ovations und das Publikum ist einfach wirklich mitgerissen und voll dabei. Also lest unser Programm, kommt ins Deutsche Theater, lasst euch mitreißen mit unserer tollen Stimmung, die wir jeden Abend haben.

Liebe ist alles, ein ganz wunderbarer Song aus dem Musical Romeo und Julia. An dieser Stelle ein ganz herzliches Dankeschön an den Intendanten Thomas Lenzmeier und das gesamte Team des Deutschen Theaters München für die tollen Einblicke hinter die Kulissen. Und wenn Sie jetzt Lust bekommen haben, das Deutsche Theater München zu besuchen, dann finden Sie alle Spieltermine für das laufende Programm und Infos zu den Tickets auf der offiziellen Webseite des Deutschen Theaters. Und damit schließen wir den Vorhang unserer heutigen Showbühne. Ich bedanke mich ganz herzlich bei Ihnen fürs Einschalten und Zuhören. Die Sendung gibt's wie immer 7 Tage zum Nachhören auf brschlager.de/Showbühne. Ich wünsche Ihnen noch einen wunderschönen Schlagerabend auf den Wellen von BR Schlager, MDR Schlagerwelt und NDR Schlager. Am Mikrofon für Sie war André Sultan Sade. Und ich verabschiede mich noch mit einem Ausblick auf Weihnachten, denn da kommt die Päpstin nach München.

0: 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Um 21 Uhr mit Joris Bartsch. Erstmals seit 12 Jahren ist die deutsche Fußballnationalmannschaft bei einer WM wieder mit einem Sieg gestartet. Gegen Neuling Curaçao gewann das Team von Bundestrainer Julian Nagelsmann mit 7:1. Deutsche Torschützen waren zweimal Kai Havertz sowie Felix Metscher, Nils Schlotterbeck, Jamal Musiala, Nathaniel Brown und Dennis Undaf. Livano Comenencia sorgte für den historischen ersten WM-Treffer Curaçaos. Tausende Menschen haben in Genf gegen den G7-Gipfel demonstriert. Die Schweizer Polizei sprach am Abend von rund 20.000 Teilnehmenden, wesentlich weniger als angekündigt. Zu dem Protest hatte ein breites Bündnis von linken Gruppen, Globalisierungsgegnern und Palästina-Sympathisanten aufgerufen. Die Demo verlief lange friedlich, bis es dann doch noch zu Ausschreitungen kam. Randalierer setzten ein Auto in Brand, warfen Fensterscheiben ein und griffen Polizisten an. Die Beamten antworteten mit Wasserwerfern und Tränengas. Der G7-Gipfel beginnt morgen im nahegelegenen Evian am französischen Ufer des Genfer Sees. Erwartet wird auch US-Präsident Donald Trump. Die internationale Luft- und Raumfahrtausstellung Berlin ist mit einem Besucherplus zu Ende gegangen. Wie die Veranstalter mitteilten, kamen rund 110.000 Teilnehmer zur Messe. Vor 2 Jahren seien es noch 95.000 Gäste gewesen. Nach dem Aus des deutsch-französisch-spanischen Kampfflugzeugprojekts FCAS wurde in Berlin bekannt, dass 8 Rüstungsunternehmen einen neuen Kampfjet entwickeln wollen. Nach über 20-jähriger Pause ist der legendäre DDR-Dieseltriebzug SVT Görlitz wieder auf großer Fahrt. Der mit Millionenaufwand restaurierte und modernisierte Express fuhr von Halberstadt über Thale, Halle und Leipzig zu einem neuen Heimatbahnhof Radebeul. Dort wurde er von hunderten Eisenbahnfans mit einem Willkommensfest begrüßt. Schon in einer Woche will der Betreiberverein die erste Sonderfahrt anbieten, eine kleine Rundreise durch Sachsen. Zu DDR-Zeiten hatte der ICE-ähnliche Schnellzug in Elfenbein und Rot die Strecken von Berlin über Dresden und Prag nach Wien sowie über Leipzig nach Karlsbad bedient. Die Handballer der Füchse Berlin müssen weiter auf ihren ersten Champions-League-Titel warten. Der deutsche Pokalsieger verlor das Finale in Köln gegen Rekordsieger Barcelona mit 34:37. Den 3. Platz hatte sich zuvor Magdeburg gesichert. Das Wetter. In der Nacht abklingende Schauer und stellenweise Auflockerungen, 12 bis 8 Grad. Morgen weiter wechselhaft mit Sonne und nur einzelnen Schauern, Höchstwerte 15 bis 19 Grad. Es wird 21:03 Uhr.
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1: Um 22 Uhr mit Joris Bartsch. Erstmals seit 12 Jahren ist die deutsche Fußballnationalmannschaft bei einer WM wieder mit einem Sieg gestartet. Gegen Neuling Curaçao gewann das Team von Bundestrainer Julian Nagelsmann mit 7:1. Deutsche Torschützen waren zweimal Kai Havertz sowie Felix Metscher, Nils Schlotterbeck, Jamal Musiala, Nathaniel Brown und Dennis Undaf. Livano Comenencia sorgte für den historischen ersten WM-Treffer Curaçaos. Tausende Menschen haben in Genf gegen den G7-Gipfel demonstriert. Die Schweizer Polizei sprach am Abend von rund 20.000 Teilnehmenden, wesentlich weniger als angekündigt. Zu dem Protest hatte ein breites Bündnis von linken Gruppen, Globalisierungsgegnern und Palästina-Sympathisanten aufgerufen. Die Demo verlief lange friedlich, bis es doch noch zu Ausschreitungen kam. Randalierer setzten ein Auto in Brand, warfen Fensterscheiben ein und griffen Polizisten an. Die Beamten antworteten mit Wasserwerfern und Tränengas. Der G7-Gipfel beginnt morgen im nahegelegenen Evian am französischen Ufer des Genfer Sees. Erwartet wird auch US-Präsident Donald Trump. Die Schweizer haben eine strikte Bevölkerungsobergrenze abgelehnt. Laut dem Endergebnis stimmten knapp 55% der Wähler und die Mehrheit der Kantone gegen die Initiative der rechtspopulistischen SVP. Sie wollte die Einwohnerzahl bis zum Jahr 2050 auf maximal 10 Millionen begrenzen. Regierung, Parlament und Wirtschaftsverbände äußerten sich erleichtert. Bad Brambach wird nicht nach Bad Elster eingemeindet. Das ergab ein Bürgerentscheid. Dabei stimmten die Wähler in beiden Heilbädern im Vogtland mehrheitlich gegen das Vorhaben. Die Gemeinderäte hatten sich zuvor für die Fusion ausgesprochen. Bad Brambach bleibt nun eigenständig und muss wieder einen Bürgermeister wählen. Auf dem Gelände eines Entsorgungsunternehmens im Saalekreis wütet ein Großbrand. Wie die Feuerwehr mitteilte, sind in Steigra rund 50 Einsatzkräfte mit 16 Fahrzeugen im Einsatz. Das Feuer sei bereits am Mittag ausgebrochen. Wegen starker Rauchentwicklung wurden die Anwohner über Warn-Apps informiert. Der Einsatz dauerte am Abend noch an. Die Handballer der Füchse Berlin müssen weiter auf ihren ersten Champions-League-Titel warten. Der deutsche Pokalsieger verlor das Finale in Köln gegen Rekordsieger Barcelona mit 34:37. Den dritten Platz hatte sich zuvor der SC Magdeburg gesichert. Das waren die Nachrichten. Das Wetter. In der Nacht abklingende Schauer und stellenweise Auflockerungen, 12 bis 8 Grad. Morgen weiter wechselhaft mit einzelnen Schauern, 15 bis 19 Grad und windig. Am Dienstag mehr Sonne, stellenweise Regen. Es ist 22:03 Uhr.
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1: Um 23 Uhr mit Milat Kupay. Die deutsche Fußballnationalmannschaft hat ihr erstes Spiel bei der Weltmeisterschaft deutlich gewonnen. In der US-Metropole Houston feierte das Team von Bundestrainer Nagelsmann gegen Curaçao einen 7:1-Sieg. Desiree Krause aus dem ARD-WM-Team mit Eindrücken.
2: Nachdem Metscher in der 6. Minute erstmals für Deutschland in diesem Turnier getroffen hatte, gab es nach 21 Minuten den kleinen Schreckmoment, als Curaçao mit seinem ersten WM-Treffer überhaupt ausglich. Vor der Pause machte aber Schlotterbeck noch sein erstes Länderspieltor und Havertz traf per Elfmeter. Im zweiten Durchgang war es dann eine klare Sache. Musiala, Brown, Undav und nochmal Havertz, der Spieler des Spiels wurde, mit den deutschen Toren. Einziger Makel, Deutschland spielt wieder nicht zu null. Seit dem WM-Finale 2014 ist das dem DFB-Team nämlich nicht mehr gelungen.
1: UN-Generalsekretär Guterres hat neue israelische Angriffe auf den Libanon scharf kritisiert. Mit Blick auf ein mögliches Abkommen zwischen dem Iran und den USA rief er alle Seiten zur Zurückhaltung auf. Aus der Nachrichtenredaktion Simone Kienzle.
3: Der Iran verlangt für eine Friedensvereinbarung, dass Israel sich an die Waffenruhe hält und nicht weiter die Hisbollah-Miliz im Libanon attackiert. Auch US-Präsident Trump verurteilte die Angriffe Israels. Er hatte die Unterzeichnung des erwarteten Rahmenabkommens schon für die nächsten Stunden angekündigt. Das könne der Beginn eines schönen und langen Friedens sein, schrieb er. Lasst ihn uns nicht verspielen. Irans Präsident Pezeshkian sagte, der Weg des Dialogs solle weitergehen. Inzwischen drohte der iranische Sicherheitsrat aber seinerseits mit Gegenschlägen. Und auch die Hisbollah setzt ihre Angriffe auf den Norden Israels fort.
1: Einen Tag vor Beginn des G7-Gipfels in Frankreich haben im schweizerischen Genf viele Menschen gegen Kapitalismus und Ausbeutung demonstriert. Die Behörden sprachen von etwa 20.000 Teilnehmern. Es kam auch zu Zusammenstößen mit der Polizei. Demnach wurden Beamte unter anderem mit Pflastersteinen beworfen. Die Polizei setzte wiederum Tränengas ein. Der G7-Gipfel startet morgen im nahegelegenen Evian. In Brasilien ist eine junge Frau beim Rope-Jumping von einer Brücke in den Tod gestürzt, weil das Sicherungsseil nicht befestigt war. Die Mitarbeiter des Extremsportanbieters hatten es schlicht vergessen, das Seil an der 21-Jährigen anzubringen. Die Polizei nahm 6 Menschen fest. Anders als beim Bungee-Jumping werden beim Rope-Jumping kaum elastische Seile genutzt. Das waren die Nachrichten. Das Wetter in Deutschland, im Norden und Osten bewölkt und Schauer, sonst teils wolkig, teils klar und meist trocken, 13 bis 6 Grad. Morgen vom Norden bis zur Mitte viele Wolken, vereinzelt Schauer, nach Süden mehr Sonne und oft trocken, 16 Grad auf Sylt bis 26 Grad am Oberrhein. Am Dienstag heiter bis wolkig, 17 bis 29 Grad. Es ist 23:03 Uhr.
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1: Um 0 Uhr Mitternacht mit Olaf Knapp. Die USA und der Iran haben sich auf ein Rahmenabkommen für ein Ende des Krieges geeinigt. Das teilte US-Präsident Trump auf seiner Online-Plattform mit. Die Sperrung der Straße von Hormuz und für die Schifffahrt werde aufgehoben, so Trump. Ebenso die Blockade iranischer Häfen durch die US-Marine. Pakistans Ministerpräsident Sharif schrieb auf der Plattform X, die offizielle Unterzeichnungszeremonie für das Abkommen solle am Freitag in der Schweiz stattfinden. Pakistan ist Vermittler in dem Konflikt. Die deutsche Fußballnationalmannschaft hat ihr erstes WM-Gruppenspiel klar gewonnen. In der US-Metropole Houston besiegte das Team von Bundestrainer Nagelsmann den WM-Neuling Curaçao mit 7:1. Aus dem ARD-WM-Team Jakob Rüger.
2: Ein Auftaktsieg ist immer wichtig. Wir sind froh, dass wir das geschafft haben, so Bundestrainer Julian Nagelsmann nach dem erfolgreichen Turnierstart gegen Curaçao. Trotz des zwischenzeitlichen Ausgleichs, der Curaçaos erstes WM-Tor war, gelang Deutschland mit dem 7:1 der zweithöchste WM-Erfolg der DFB-Geschichte. Torhüter Manuel Neuer hat bei seinem Nationalmannschafts-Comeback eine neue Bestmarke aufgestellt. Mit 40 Jahren ist er nun der älteste deutsche WM-Spieler. Für die DFB-Auswahl geht es vom Stadion in Houston direkt zum Flughafen und dann zurück ins DFB-Quartier nach Winston-Salem.
1: Einen Tag vor Beginn des G7-Gipfels in Frankreich haben im schweizerischen Genf viele Leute gegen Kapitalismus und Ausbeutung demonstriert. Die Behörden sprachen von etwa 20.000 Teilnehmern. Es kam auch zu Zusammenstößen mit der Polizei. Demnach wurden Beamte unter anderem mit Pflastersteinen beworfen. Die Polizei setzte wiederum Tränengas ein. Der G7-Gipfel startet morgen im nahegelegenen Evian. In den USA sind beim Absturz eines Flugzeugs mit Fallschirmspringern vermutlich alle 12 Insassen ums Leben gekommen. Das hat die lokale Polizei bekannt gegeben. Das Unglück hatte sich demnach südlich von Kansas City ereignet. Neben dem Piloten sollen 11 Fallschirmspringer an Bord der Maschine gewesen sein. Warum sie abstürzte, ist bislang unklar. Das waren die Nachrichten. Das Wetter in Deutschland. Im Norden, nachts im Norden und im Osten bewölkt und Schauer, sonst teils wolkig, teils klar und meist ist es trocken, bei 13 bis minimal 6 Grad. Am Tage vom Norden bis zur Mitte viele Wolken und vereinzelt Schauer, nach Süden mehr Sonne und oft trocken, 16 Grad auf Sylt bis 26 Grad am Oberrhein. Dienstag dann heiter bis wolkig mit einzelnen Schauern, 17 bis 29 Grad. Es ist 0:03 Uhr.
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1: Um 1 Uhr mit Olaf Knapp. Nach langem Ringen haben sich die USA und der Iran auf ein Abkommen zum Kriegsende geeinigt. Das haben der Vermittler Pakistan und US-Präsident Trump online mitgeteilt. Aus der Nachrichtenredaktion Astrid Rolle.
2: Die USA und der Iran hätten die sofortige und dauerhafte Einstellung der militärischen Operationen an allen Fronten erklärt, teilte Pakistans Ministerpräsident Sharif mit. Dies schließe auch den Libanon ein. US-Präsident Trump erklärte, er habe bereits die sofortige Aufhebung der US-Seeblockade gegen iranische Häfen angeordnet. Auch der Iran kündigte ein Ende des Krieges und der Militäreinsätze in dieser Nacht an. Die offizielle Unterzeichnung der Vereinbarung ist nach pakistanischen Angaben für nächsten Freitag in der Schweiz geplant.
1: Die deutsche Fußballnationalmannschaft hat ihr erstes WM-Gruppenspiel klar gewonnen. In der US-Metropole Houston besiegte das Team von Bundestrainer Nagelsmann den WM-Neuling Curaçao mit 7:1. Aus dem ARD-WM-Team Jakob Rüger.
3: Ein Auftaktsieg ist immer wichtig. Wir sind froh, dass wir das geschafft haben, so Bundestrainer Julian Nagelsmann nach dem erfolgreichen Turnierstart gegen Curaçao. Trotz des zwischenzeitlichen Ausgleichs, der Curaçaos erstes WM-Tor war, gelang Deutschland mit dem 7:1 der zweithöchste WM-Erfolg der DFB-Geschichte. Torhüter Manuel Neuer hat bei seinem Nationalmannschafts-Comeback eine neue Bestmarke aufgestellt. Mit 40 Jahren ist er nun der älteste deutsche WM-Spieler. Für die DFB-Auswahl geht es vom Stadion in Houston direkt zum Flughafen und dann zurück ins DFB-Quartier nach Winston-Salem.
1: Und die Niederlande und Japan haben sich in ihrem ersten Gruppenspiel 2:2 getrennt. Vor Beginn des G7-Gipfels in Frankreich haben im schweizerischen Genf viele Menschen gegen Kapitalismus und Ausbeutung demonstriert. Die Behörden sprachen von etwa 20.000 Teilnehmern. Es kam auch zu Zusammenstößen mit der Polizei. Demnach wurden Beamte unter anderem mit Pflastersteinen beworfen. Der G7-Gipfel beginnt heute im nahegelegenen Evian. In den USA sind beim Absturz eines Flugzeugs mit Fallschirmspringern alle 12 Insassen ums Leben gekommen. Das hat die lokale Polizei bekannt gegeben. Das Unglück hatte sich demnach südlich von Kansas City ereignet. Neben dem Piloten sollen 11 Fallschirmspringer an Bord der Maschine gewesen sein. Warum sie abstürzte, ist bislang unklar. Das Wetter in Deutschland, in der Nacht im Norden und Osten bewölkt und Schauer, sonst teils wolkig, teils klar und meist trocken bei 13 bis 6 Grad. Am Tage dann vom Norden bis zur Mitte viele Wolken und vereinzelt Schauer. Nach Süden hin mehr Sonne und oft trocken. 16 Grad auf Sylt bis maximal 26 Grad am Oberrhein. Es ist 1:03 Uhr.
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1: Um 2 Uhr mit Olaf Knapp. Nach langem Ringen haben sich die USA und der Iran auf ein Abkommen zum Kriegsende geeinigt. Das haben der Vermittler Pakistan und US-Präsident Trump online mitgeteilt. Aus der Nachrichtenredaktion Astrid Rolle.
2: Die USA und der Iran hätten die sofortige und dauerhafte Einstellung der militärischen Operationen an allen Fronten erklärt, teilte Pakistans Ministerpräsident Sharif mit. Dies schließe auch den Libanon ein. US-Präsident Trump erklärte, er habe bereits die sofortige Aufhebung der US-Seeblockade gegen iranische Häfen angeordnet. Auch der Iran kündigte ein Ende des Krieges und der Militäreinsätze in dieser Nacht an. Die offizielle Unterzeichnung der Vereinbarung ist nach pakistanischen Angaben für nächsten Freitag in der Schweiz geplant.
1: Die hohe Teilzeitquote von Frauen kostet Deutschland nach Einschätzung des Ökonomen Marcel Fratscher großes wirtschaftliches Potenzial. Die Gesellschaft verzichte so auf eine Menge Wohlstand, sagte der Präsident des Deutschen Instituts für Wirtschaftsforschung dem Redaktionsnetzwerk Deutschland. Eine höhere Erwerbsbeteiligung von Frauen wäre zudem das effektivste Instrument, um das gesetzliche Rentensystem zu stabilisieren. In Deutschland arbeitet etwa die Hälfte der erwerbstätigen Frauen in Teilzeit. Hürden auf dem Jobmarkt sind laut Fratscher etwa unzureichende Kinderbetreuung sowie geringe finanzielle Anreize, etwa wegen des Ehegattensplittings. Vor Beginn des G7-Gipfels in Frankreich haben im schweizerischen Genf viele Menschen gegen Kapitalismus und Ausbeutung demonstriert. Die Behörden sprachen von etwa 20.000 Teilnehmern. Es kam auch zu Zusammenstößen mit der Polizei. Demnach wurden Beamte unter anderem mit Pflastersteinen beworfen. Der G7-Gipfel beginnt heute im nahegelegenen Evian. Die deutsche Fußballnationalmannschaft hat ihr erstes WM-Gruppenspiel klar gewonnen. In der US-Metropole Houston besiegte das Team den WM-Neuling Curaçao mit 7:1. Aus dem ARD-WM-Team Jakob Rüger.
3: 7 Tore musst du erst einmal schießen. Die Überzeugung ist jetzt größer als vor dem Spiel, so Bundestrainer Julian Nagelsmann nach der Partie. In Dallas haben sich die Niederlande und Japan 2:2 unentschieden getrennt. Die Niederländer verspielten dabei 2 Führungen. Unterdessen ist die iranische Nationalmannschaft in den USA für das Auftaktspiel gegen Neuseeland gelandet. Zuletzt hatte es widersprüchliche Angaben zu den Einreisebestimmungen der Iraner in die USA gegeben. Der Iran hat sein WM-Quartier in Mexiko.
1: Das Wetter in Deutschland. In der Nacht im Norden und Osten bewölkt und es gibt Schauer. Sonst ist es teils wolkig, teils klar und meist trocken bei 13 bis minimal 6 Grad. Am Tage vom Norden bis zur Mitte Wolken, vereinzelt Schauer, nach Süden mehr Sonne bei 16 bis maximal 26 Grad. Es ist 2:03 Uhr.
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